Podcast, ein Teil der Beatles, jetzt die Rolling Stones. Das ist der ARD, nein, die ARD Hitnacht. Jetzt wollte ich fast schon ARD Abend sagen. Das ist die Sendung, die es immer vorher gibt bis 23 Uhr. Aber wenn ich jetzt auf die Uhr schaue, 2.11 Uhr, ganz klar, das hier ist die ARD Hitnacht. So. Und heute Nacht sprechen wir über das, was wir alle kennen. Eigentlich wollte man nur mal für eine Kleinigkeit los irgendwas besorgen und am Ende kommen wir wieder und haben einen vollen Kofferraum dabei oder was auch immer. Und dazu sammle ich heute Ihre Geschichten. Und Nikolas hat mir geschrieben aus Hamburg, schreibt, dass er das auch kennt. Kurz mal zum Supermarkt eine Kleinigkeit kaufen wollen, dann mit einem Wocheneinkauf zurückkommen und die Kleinigkeit sogar noch vergessen haben. Stimmt, das gibt's ja auch noch. Ah, wir brauchen noch Olivenöl, genau, und dann geht man in den Supermarkt und kauft alles andere außer Olivenöl, ja. Und er schreibt ja auch noch, das ist ein wenig wie der Türrahmeneffekt. Wissen Sie, was der Türrahmeneffekt ist? Hat uns hier der Nikolas auch nochmal geschrieben. Da will man aus der Küche etwas Salz holen. Dann ist man in der Küche und dann weiß man nicht mehr, warum man auf einmal in der Küche steht. Ja, so ist es. Was ist denn Ihre Erfahrung mit so einer Geschichte? Mal los für einen kurzen Einkauf und am Ende kommt man wieder und hat den halben Hausstand neu dabei. 0800 80 80 110. Rufen Sie durch, erzählen Sie uns Ihre Geschichte.

ARD Hit Nacht mit Musik von Boy Meets Girl, 2.24 Uhr. Es ist der 7. Oktober 2026. Was haben wir heute auf der Liste? Heute wird bekannt gegeben, wer den Nobelpreis in Chemie bekommt. Heute wieder so kurz vor der Mittagspause, 11:45 rum. Die Frankfurter Buchmesse läuft weiterhin und die Dresdner werden sich auch erinnern. Na klar, der Kulturpalast in Dresden ist am 7. Oktober 1969 eröffnet worden. Ja, das hat man noch ein bisschen im Hinterkopf. Einiges los heute. Wir wünschen Ihnen einen schönen Tag, auf dass dieser 7. Oktober ein guter Tag für Sie wird. Also musikalisch geben wir hier alles. Gleich mit den Twins, vorher noch die Nick Straker Band mit ihrem großen Hit A Walk in the Park. In diesem

0: Twins hier in der ARD-Hit nach 2.30 Uhr. Damit der Blick auf die Straßen, das ist der Verkehrsservice in der ARD-Hitnacht. Mit der A2 Berlin Richtung Hannover zwischen Irxleben und Bornstedt nach einem Unfall gesperrt. 2 Kilometer Stau. A5 Kassel Richtung Frankfurt zwischen Obermörlen und Friedberg. 2 Kilometer Stau nach einem Unfall. Die A29 Alhorner Heide Richtung Oldenburg zwischen Wardenburg und Sandkrug wegen Bauarbeiten bis um 5 gesperrt. Dasselbe auch auf der 29 Wilhelmshaven Richtung Alhorner Heide zwischen Oldenburg-Omstede und dem Kreuz Oldenburg-Ost. Die A57 Krefeld Richtung Köln zwischen Krefeld Zentrum und Krefeld Oppum bis Donnerstag noch gesperrt wegen der Bauarbeiten. Und dann gibt's einige Wartungsarbeiten in Berlin. Einmal auf der A100 Berliner Stadtring in Richtung Wedding zwischen Hohenzollerndamm und dem Tunnel Rathenauplatz. Dann in Richtung Treptow auf der 100 zwischen Jakob-Kaiser-Platz und dem Dreieck Charlottenburg. Und auf der A111 Berlin stadteinwärts zwischen Heckerdamm und dem Dreieck Charlottenburg. All das ist wegen Wartungsarbeiten bis 5 Uhr in der Früh hier gesperrt. Der Tiergartentunnel auch gesperrt bis 5.30 Uhr und das beidseitig. Das waren die Verkehrsmeldungen. Ich wünsche Ihnen eine gute Fahrt in diesem Mittwoch.
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0: Mit Markus Poschlott und jetzt kommt der Song über den Taxifahrer aus Paris. Joe heißt er. Vanessa Paradis hat ihm einen Hit gewidmet. Jolle Taxi. Musik.

große Hit von Bryan Adams aus dem Jahr 1991. Heute kann er mal ein bisschen durchatmen, Bryan Adams. Heute nehme ich mal kein Konzert. Morgen geht die Deutschland-Tour dann aber weiter in Bremen. Danach Hamburg und Leipzig steht auch noch auf der Liste. Ach, die ARD-Hitnacht spielt nicht bloß ihn, sondern auch Jennifer Rush mit Destiny und gleich hinten dran. Hey!

Nelly Furtado und Ray Garvey. All good things come to an end. Wir sind hier aber noch lange nicht in Richtung Ende. Die ARD-Hitnacht jede Nacht immer bis 6 Uhr in ganz Deutschland zu hören. Gleich auch die Nachrichten in gut 10 Minuten. Vorher gibt es ja noch Musik von Talk Talk und gleich Bruce Springsteen.

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1: Um 3 Uhr mit Wolfgang Berger. Heute vor genau 3 Jahren hat die Hamas Israel überfallen und mehr als 1200 Menschen getötet. Weltweit wird heute an die Opfer erinnert. Auf dem Gelände des Nova Musikfestivals werden am frühen Morgen tausende Teilnehmer zu einer Gedenkveranstaltung erwartet. Dort hatten Hamas-Terroristen mehr als 360 Menschen ermordet und zahlreiche weitere als Geiseln verschleppt. Am Abend findet dann in Tel Aviv die zentrale Gedenkfeier statt, die von Angehörigen organisiert wird. Auch in Deutschland wird der Opfer des Hamas-Terrors gedacht. Das Brandenburger Tor wird am Abend in den Farben der israelischen Flagge beleuchtet. Die Bundesparteien haben sich entsetzt gezeigt von der Wahl des AfD-Politikers Rausch zum Landtagspräsidenten in Sachsen-Anhalt. Am Abend versammelte sich die SPD-Bundestagsfraktion spontan zu einem Protestmarsch. Aus der Nachrichtenredaktion Karen Busche.
2: Der Protestmarsch ging mitten durch Berlin, vom Bundestag durch das Brandenburger Tor zum Bebelplatz, dem Ort der Bücherverbrennung nach der Machtergreifung der Nationalsozialisten 1933. Fraktionschef Mirsch sagte, die SPD spüre die Pflicht, Flagge zu zeigen, wenn die Demokratie unter Druck stehe. Auch die anderen Bundestagsparteien, abgesehen von der AfD, zeigten sich entsetzt. Die Union schaue mit allergrößter Besorgnis auf die Wahl, betonte Fraktionschef Frei. Für linken Fraktionschef Pellmann ist die Wahl mehr als nur ein Dammbruch. Grünen-Fraktionschefin Hasselmann sprach von einem bedrückenden Tag.
1: Wegen der eskalierenden Schülerproteste hat Frankreichs Präsident Macron eine Krisensitzung einberufen. Daran teilnehmen sollten am Abend unter anderem Premierminister Le Cornu, Innenminister Nunes sowie Bildungsminister Geoffrey. Über Ergebnisse der Beratungen ist bislang nichts bekannt. Seit Tagen gibt es in ganz Frankreich Proteste. Die Demonstranten fordern unter anderem eine bessere Ausstattung der Schulen. Dabei kam es teilweise zu Ausschreitungen. In Frankfurt am Main startet heute die größte Buchmesse der Welt, zunächst für das Fachpublikum. Ab Freitag dürfen dann auch Privatbesucher aufs Gelände. Aus Frankfurt, Julia Herzka.
3: Das größte Thema ist die Lesekrise in der jungen Zielgruppe, denn die Verkaufszahlen bei den 10- bis 15-Jährigen sind im letzten Jahr rapide eingebrochen. Die Messe versucht dieses Jahr auch ganz neue Zielgruppen zu erschließen durch Filmadaption, Gaming und vor allem im Hörbuchmarkt. Weiteres Thema beim Fachpublikum: Wie kann die Buchbranche KI gut nutzen? Und welche Regeln braucht es, damit KI der Branche nicht weiter schadet?
1: Das waren die Nachrichten. Das Wetter in Deutschland, viele Wolken und einzelne Schauer möglich. Tiefstwerte 14 Grad auf den Nordseeinseln bis örtlich 4 Grad in der Lausitz. Tagsüber viele Wolken und einzelne Schauer möglich, meist trocken. Höchstwerte 17 bis 26 Grad. Am Donnerstag Regen und Gewitter möglich, später von Westen her freundlicher 12 bis 22 Grad. Am Freitag wechselhaft und windig, nur im Süden etwas Sonnenschein bei 9 bis 18 Grad. Es ist 3.03 Uhr.
4: Vielen Dank an die Kollegen der Nachrichten. Hier ist der Verkehrsservice in der ARD-Hitnacht. Wir starten mit der A5 Kassel Richtung Frankfurt zwischen Obermörlin und Friedberg. 2 Kilometer Stau nach einem Unfall. Dann die A29 Alhorner Heide Richtung Oldenburg zwischen Wardenburg und Sandkrug noch bis um 5 gesperrt wegen Bauarbeiten. Und die 29 Wilhelmshaven Richtung Alhorner Heide ist zwischen Oldenburg-Umstede und dem Kreuz Oldenburg-Ost auch noch gesperrt wegen Bauarbeiten bis 5 Uhr. A57 Krefeld Richtung Köln zwischen Krefeld Zentrum und Krefeld Oppum gesperrt wegen Bauarbeiten. Und dann geht es nach Berlin auf der A100 Richtung Wedding, einmal auf dem Stadtring zwischen Hohenzollerndamm und dem Tunnel Rathenauplatz wegen Wartungsarbeiten bis um 5 gesperrt. Und das auch Richtung Treptow zwischen Jakob-Kaiser-Platz und dem Dreieck Charlottenburg sowie auf der A111 Berlin stadteinwärts zwischen Heckerdamm und Groß-Charlottenburg auch bis um 5 gesperrt. Der Tiergartentunnel bleibt bis 5.30 Uhr beidseitig gesperrt. Das waren die Verkehrsmeldungen. Ich wünsche eine gute Fahrt in diesem Mittwoch.
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4: Mit Markus Poschlott. Hallo zusammen.

0: Ja, vor Jahren hat mein Nachbar diesen Song mal so lauthals gesungen aus dem Fenster heraus auf die Straße. Die Leute sind unten stehen geblieben und haben geguckt, woher kommt es, wer singt da so gut mit. Man hat ihn nicht gesehen. Bis heute habe ich diesen Menschen nicht gesehen, aber das habe ich immer noch im Ohr, wie er California Dreaming gesungen hat. Mamas und die Papas hier in der ARD Hitnacht. So, und in dieser ARD Hitnacht gucken wir heute mal auf das, ja, was wir eigentlich alle kennen. Wir gehen irgendwo mal schnell was einkaufen und kommen am Ende raus mit einem neuen halben Hausstand. Also, weil wirklich alles, hier noch was mitgenommen, da noch was mitgenommen. Und am Ende vergisst man vielleicht sogar das, was man ursprünglich haben wollte. Es gibt ja auch so Möbelhäuser, das ist ja auch so, ne? Da geht man rein für, wie sagt man immer so schön, für Kerzen. Und man kommt wieder mit einem vollen Einkaufswagen. Wie ist das bei Ihnen?
1: Hi, guten Morgen. Onkel Roy hier aus dem Spreewald von Oberhausen. Ich wollte vor Jahren mal einen Angel anfahren, ein paar Waren holen, Angelmahnen für 30 Pfennig. Zu meiner Frau sagte ich, halbe Stunde. Nach knapp 2 Stunden kam ich wieder zurück mit dem Elektromotor, das Boot, Batterie, Bootsroutenhalter. Für 180 Euro und 30 Cent.
0: Ja, richtig schöne Geschichte aus dem Angelladen. Danke.
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0: Ja.
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0: Aber so ist es. Wenn Sie auch noch so eine schöne Geschichte auf Lager haben, lassen Sie uns gemeinsam schmunzeln heute Nacht. 0800 80 80 110. Die Telefonnummer zu uns im Studio. So. Das hier ist Musik von Cock Robin.

Die Peter Maffay-Fans, die wissen das natürlich. Heute ist Tabaluga-Jahrestag, also streng genommen, die Nummer war jetzt aus dem Jahr 85. Aber heute vor 15 Jahren, da ist die Platte erschienen, Tabaluga und die Zeichen der Zeit, war bereits das fünfte Album in dieser Reihe. Ja. Jetzt kommt hier in der ARD-Hitnacht um 3.23 Uhr Dreamer von Ozzy Osbourne. Guten Morgen. Yeah.

0: Mittwochmorgen, 3.31 Uhr. Und das ist der Verkehrsservice in der ARD-Hitnacht mit der A29 Alhorner Heide Richtung Oldenburg. Zwischen Wardenburg und Sandkrug Bauarbeiten bis um 5 gesperrt. Das betrifft auch die A29 Wilhelmshaven Richtung Alhorner Heide zwischen Oldenburg-Umstede und dem Kreuz Oldenburg-Ost auch bis um 5 gesperrt. Die A57 Krefeld Richtung Köln zwischen Krefeld-Zentrum, Krefeld-Oppum weiterhin die Baustelle noch bis Donnerstagmorgen. Dann die Meldung aus Berlin, A100 Berliner Stadtring in Richtung Wedding zwischen Hohenzollerndamm und dem Tunnel Rathenauplatz. Wartungsarbeiten bis 5 Uhr gesperrt. Das betrifft auch die A100 Richtung Treptow zwischen Jakob-Kaiser-Platz und dem Dreieck Charlottenburg auch bis um 5 dicht. Genauso wie die A111 Berlin stadteinwärts zwischen Heckerdamm und dem Dreieck Charlottenburg. Auch da die Wartungsarbeiten. Und der Tiergartentunnel ist auch gesperrt bis 5.30 Uhr. Beidseitig. Das waren die Verkehrsmeldungen. Ich wünsche Ihnen eine gute Fahrt in diesen Mittwoch.
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0: Und das heute am Tag der Badewanne. Und da muss man ja auch... Entschuldigung?
2: Ich möchte nicht unhöflich erscheinen, aber ich wäre jetzt ganz gern allein.
3: Wer sind Sie denn überhaupt?
2: Mein Name ist Müller-Lüdenscheid.
3: Klöbner. Dr. Klöbner.
2: Angenehm.
3: Angenehm.
0: Mein Name ist Markus Poschlott. Angenehm.

Das ist die ARD-Hitnacht mit den Bengals und Eternal Flame. Gleich gibt's die Eagles, Taylor Swift und The Farm kommen als nächstes. 3.41 Uhr ist es und hier bekommen wir eine Information aus Nordrhein-Westfalen von der Leitstelle Rhein-Kreis Neuss. Und zwar geht's um Grevenbroich, um diesen Ort. Dort informiert die Feuerwehr, dass es dort Sie schreiben hier, ein Schadensereignis gab und deswegen kommt es in Grevenbroich zu einer Geruchsbelästigung. Es besteht keine Gesundheitsgefahr, aber die Anwohner werden gebeten, dort vorsorglich Fenster und Türen geschlossen zu halten. Das behalten wir natürlich gerne im Blick. Sollte es da Neuigkeiten geben, erfahren Sie es hier im Radio bei der ARD-Hitnacht. Aber vorher erstmal durchatmen. Take it easy. Hier sind die Eagles.

0: ARD-Hitnacht an diesem 7. Oktober, der auch Tag der Badewanne ist. Also eine kleine Hommage an die gute alte Wanne. Nicht bloß, weil man sich da so schön entspannen kann, sondern für manche ist ja auch dieses Möbelstück, die Wanne selber, ja auch was ganz Besonderes. So ein schöner privater Rückzugsort. Und da kann man ja auch so eine kleine Ente mit reinnehmen zum Beispiel.
1: Oder die Ente bleibt draußen.
2: Herr Müller-Lüdenscheid.
1: Die Ente bleibt draußen.
2: Herr Müller-Lüdenscheid, ich bade immer mit dieser Ente.
1: Nicht mit mir.
2: Ich kenne sie ja erst seit heute.
1: Wenn Sie die Ente hereinlassen, lasse ich das Wasser heraus.
2: Das sind wohl die Erpressermethoden Ihrer Gangsterfirma.
1: Herr Dr. Klöbner.
2: Herr Müller-Lüdenscheid.
0: Ach Mensch, was auch immer Sie heute machen, wenn Sie eine Wanne zu Hause haben, dann ist es vielleicht ein schönes Motto heute. Wassermarsch, einmal abtauchen und den Alltag einfach mal draußen lassen. Und dazu in der Bluetooth-Box Fleetwood Mac.

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1: Um 4 Uhr mit Wolfgang Berger. Heute vor 3 Jahren haben Hamas-Terroristen Israel überfallen, 1200 Menschen getötet und mehr als 200 Geiseln genommen. Weltweit wird heute der Opfer gedacht, auch in Berlin. Bundestagspräsidentin Klöckner eröffnet am Abend eine Ausstellung zu den Hamas-Massakern im Bundestag. Aus Berlin Lissy Kaufmann.
2: Im ARD-Hauptstadtstudio sagte Klöckner, es sei wichtig, an den 7. Oktober zu erinnern. Gerade in einer Zeit, in der der Judenhass weltweit zugenommen habe. Die Ausstellung zeige, dass der Krieg in Gaza eine Ursache gehabt habe, nämlich, wie Klöckner sagt, das furchtbare Massaker und Abschlachten durch die Hamas. Das Leid der Menschen in Gaza werde dadurch aber nicht geleugnet. Beim zentralen Gedenken auf dem Bebelplatz in Berlin am Nachmittag werden Innenminister Dobrindt und Israels Botschafter Prosor sprechen.
1: Die Wahl des AfD-Politikers Rausch zum Landtagspräsidenten in Sachsen-Anhalt sorgt weiter für Empörung im politischen Berlin. Die SPD-Bundestagsfraktion hat sich in Berlin am Abend zu einem Protestmarsch getroffen. Fraktionschef Miersch sagte dabei, es sei alarmierend, dass nun erstmals in der Bundesrepublik Rechtsextreme in ein Landtagspräsidium gewählt wurden.
3: Und deswegen ist der Auftrag jetzt an uns, Flagge zu zeigen, für die Demokratie einzustehen. Wir haben ein Buch, das sehr entscheidend auch für die nächsten Wochen, Monate und Jahre ist. Wir haben die Verfassung der Bundesrepublik Deutschland. Und diese Verfassung ist auf unserer Seite. Und deswegen ist es an uns, jetzt diese Werte zu verteidigen, zu vertreten und alles dafür zu tun, dass diese Werte sich durchsetzen.
1: SPD-Fraktionschef Miersch. Nach dem angeblichen Lungenpest-Todesfall in Russland hat die Weltgesundheitsorganisation ihre Hilfe angeboten. WHO-Chef Tedros sagte, man stehe mit den russischen Behörden in Kontakt, um bei der Aufklärung zu unterstützen. Außerdem habe man um weitere Informationen gebeten. Am Freitag war in Sibirien die Mitarbeiterin eines Pest-Forschungszentrums gestorben, nach offiziellen Angaben an einer Lungenentzündung unbekannter Herkunft. Medienberichten zufolge könnte sie sich im Labor mit der Lungenpest infiziert haben. Auch ein zweiter Mitarbeiter soll erkrankt sein. Die im US-Bundesstaat Tennessee zu Tode verurteilte Christa Pike hat nach ihrer gescheiterten Hinrichtung das Bewusstsein wiedererlangt. Das haben ihre Anwälte mitgeteilt. Pike könne auch sprechen. Wie groß ihre Überlebenschancen sind, sei aber unklar. Die Frau hatte am Mittwoch vergangener Woche 2 Giftspritzen überlebt. Das waren die Nachrichten. Das Wetter in Deutschland. Tagsüber viele Wolken und einzelne Schauer möglich, meist trocken. Höchstwerte 17 Grad auf Sylt bis 26 Grad am Oberrhein. Am Donnerstag Regen und Gewitter möglich, später von Westen her freundlicher. Es ist 4.03 Uhr.
4: So, das ist der Verkehrsservice in der ARD-Hitnacht. Mit der A29 Alhorner Heide Richtung Oldenburg. Zwischen Wartenburg und Sandkrug Bauarbeiten bis um 5 gesperrt. A29 Wilhelmshaven Richtung Alhorner Heide. Zwischen Oldenburg Umstede und dem Kreuz Oldenburg Ost. Auch hier die Bauarbeiten bis um 5 ebenfalls gesperrt. Die A57 Krefeld Richtung Köln zwischen Krefeld Zentrum und Krefeld Oppum wegen Bauarbeiten noch bis Donnerstagmorgen gesperrt. Und die A100 Berliner Stadtring einmal Richtung Wedding zwischen Hohenzollerndamm und dem Tunnel Rathenauplatz. Wartungsarbeiten bis um 5. Das gleiche Spiel auch in Richtung Treptow zwischen Jakob-Kaiser-Platz und dem Dreieck Charlottenburg. Sowie auf der A111 Berlin Richtung Berlin stadteinwärts zwischen Heckerdamm und dem Dreieck Charlottenburg. Wartungsarbeiten auch bis um 5 gesperrt. Und der Tiergartentunnel in Berlin ist bis 5:30 dicht. Das waren die Verkehrsnachrichten. Ich wünsche eine gute Fahrt.
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4: Mit Markus Poschlott am Mikrofon. Beste Grüße aus Magdeburg ins ganze Land. Wir spielen jetzt Queen aus dem Jahr 86. Ab heute kann man Freddie Mercury auch wieder auf der großen Kinoleinwand sehen. Queen Budapest läuft ab heute auch in ihrem Lichtspielhaus.

0: großartige Phil Collins, Can't Stop Loving You, die ARD-Hitnacht, 4.12 Uhr. Hallo und guten Morgen.
1: Hallo, hier ist die Gabi aus Mühlhausen. Ja, hallo. Ich freue mich, dass ich den Markus mal wieder höre. Und ich schicke Grüße und wünsche allen eine gute Nacht.
0: Ja, na, ich freue mich auch, dass wir uns wieder hören. Gib die Grüße gerne weiter. Und Sie können sich auch hier gerne melden in der Sendung 0800 80 80 110. Die Telefonnummer direkt zu uns ins Studio. Viele Grüße.

0: schöne Autofahrermusik oder wenn jetzt schon die Sonne aufgehen könnte, dann wäre es noch perfekt. Phil Carmen, On My Way in L.A. Und das hier braucht eigentlich keine große Anmoderation mehr, ne? Falco mit Out of the Dark um 4.23 Uhr. Guten Morgen, Radiofamilie. Hier ist die ARD-Hitnacht.
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0: Das ist Musik von Aha um 4.30 Uhr. Und das ist der Verkehrsservice in der ARD Hitnacht. Die A29 Alhorner Heide Richtung Oldenburg zwischen Wardenburg und Sandkrug wegen Bauarbeiten noch eine gute halbe Stunde gesperrt. Genauso wie die A29 Fahrtrichtung Alhorner Heide zwischen Oldenburg-Omstede und dem Kreuz Oldenburg-Ost. Die A57 Krefeld Richtung Köln zwischen Krefeld Zentrum und Krefeld Oppum noch wegen Bauarbeiten bis Donnerstagmorgen gesperrt. Und dann gibt es noch Meldungen aus Berlin. Die A100 Berliner Stadtring einmal Richtung Wedding zwischen Hohenzollerndamm und dem Tunnel Rathenauplatz wegen Wartungsarbeiten bis 5 Uhr gesperrt. Das betrifft auch die A100 Richtung Treptow zwischen Jakob-Kaiser-Platz und dem Dreieck Charlottenburg sowie die A111 Berlin stadteinwärts zwischen Heckerdamm und dem Dreieck Charlottenburg wegen Wartungsarbeiten bis 5 Uhr gesperrt. Das waren die Verkehrsmeldungen. Wir wünschen Ihnen eine gute Fahrt.
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0: Mit Markus Poschlott. Hallihallo.

0: die Hitnacht damit los, dass ich erzählt habe, dass ich eigentlich nur ein Kopfkissen und einmal Bettwäsche kaufen wollte. Und auf einmal stehst du an der Kasse mit 16 anderen Artikeln und 172 Euro auf der Uhr. Und dann merke ich so, auch bei Ihnen, bei den Hörern, ja, das kennt jeder. Für eine Kleinigkeit geht man irgendwo rein und mit dem halben Hausstand kommt man wieder raus. Ja, das ist wirklich immer wieder bekannt, aber dass es solche Ausmaße annimmt, hätte ich auch nicht gedacht.
1: Hier ist Erika. Ich habe auch eine lustige Geschichte. Wir gehen über den Markt, mein Mann und ich, wollen Obst und Gemüse kaufen. Was macht mein Mann? Er kauft ein Auto. Und dieses Auto fährt heutzutage mein Urenkel.
0: Ja gut, das ist natürlich super, aber spontan mit einem Auto, das ist natürlich auch wirklich eine schöne Geschichte. Wir hatten vorhin auch noch eine sehr schöne Mail, genau hier, die kam von, ach, Name steht nicht dabei, vielleicht ja auch mit Grund, okay. Er schreibt jemals, meine Frau ist mal zu unserem Autohändler gefahren, um dort einen Termin zum Wechsel von Sommer- auf Winterreifen zu machen. Sie kam mit einem Neuwagen zurück. Der hatte jedoch auch Winterreifen. Und das ist heute bei uns immer noch ein Witz, wenn einer zum Reifenwechsel fährt. Na da, in diesem Sinne, haben Sie einen schönen Tag.
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Mr. Mr. Broken Wings bei uns in der ARD Hitnacht. 4.49 Uhr ist es. Viele Grüße gehen raus nach Düsseldorf. Da gibt es ja heute Abend nochmal die große, die finale, die letzte Show von den Backstreet Boys. Das ist die Show Nummer 10. Ja, so viele Shows haben sie dort in den letzten Tagen jetzt gespielt. Und Celine Dion, die ist heute Abend in Paris. Stimmt doch, oder? Genau, auch da ist sie auf Konzerttournee, spielt dort ein paar Shows, heute eine und am Freitag dann die nächste. Das ist die ARD Hitnacht mit Celine Dion. That's the way it is. Guten Morgen um 10 vor 5.

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1: Um 5 Uhr mit Wolfgang Berger. Am 7. Oktober vor 3 Jahren haben Terroristen aus dem Gazastreifen israelische Orte und Armeestützpunkte entlang der Grenze angegriffen. Mehr als 1200 Menschen wurden getötet. Aus Tel Aviv, Felicitas Böselager.
2: Vor 3 Jahren um 6.29 Uhr schrillten in ganz Israel die Sirenen. Die groß angelegte Terrorattacke der Hamas überraschte das Land. Die Hamas-Kämpfer töteten mehr als 1200 Menschen und verschleppten 251 Geiseln in den Gazastreifen. Kurz nach dem Angriff begann die israelische Armee ihre Offensive gegen die Hamas im Gazastreifen, die auch tausenden Zivilisten das Leben kostete. Dieses Jahr gedenkt Israel dem Terror zum ersten Mal, nachdem alle Geiseln befreit wurden. Sie kamen kurz nach dem vergangenen Jahrestag frei. Seitdem herrscht im Gazastreifen eine, wenn auch brüchige, Waffenruhe.
1: Nach der Wahl des AfD-Politikers Rausch zum Landtagspräsidenten in Sachsen-Anhalt hat sich in Berlin die SPD-Bundestagsfraktion spontan zu einem Protestmarsch versammelt. Er führte vom Bundestag durch das Brandenburger Tor zum Bebelplatz, dem Ort der Bücherverbrennung nach der Machtergreifung der Nationalsozialisten 1933. Fraktionschef Miersch sagte, die SPD spüre die Pflicht, Flagge zu zeigen, wenn die Demokratie unter Druck stehe. Unionsfraktionschef Frei sagte, man schaue mit allergrößter Besorgnis auf die Wahl in Sachsen-Anhalt. Bundeswirtschaftsministerin Reiche sieht in diesem Winter keinen Gasmangel auf Deutschland zukommen, trotz vergleichsweise niedriger Speicherstände. Entsprechend äußerte sie sich im Gespräch mit der Süddeutschen Zeitung. Aus der Nachrichtenredaktion David Rühl.
3: Schon heute liege mehr Gas in den deutschen Speichern, als selbst im bislang kältesten Jahr verbraucht worden sei, heißt es von der Wirtschaftsministerin. Tatsache ist aber, Deutschland verfehlt dieses Jahr mit Abstand die eigenen gesetzlichen Vorgaben. Demnach müssen die Speicher nächsten Monat zu 80% gefüllt sein. Das wird Experten zufolge allein aus technischen Gründen nicht mehr erreicht werden können. Derzeit liegt der Füllstand etwas unter 60%. Das hat Sorgen über die Gasversorgung im Winter und Kritik an Ministerin Reiche ausgelöst.
1: In Frankfurt am Main ist zum 78. Mal die Buchmesse eröffnet worden. Gastland ist in diesem Jahr Tschechien. Neben Themen wie Urheberrecht oder Leseschwäche liegt der Fokus auch auf künstlicher Intelligenz. Der Börsenverein des deutschen Buchhandels fordert strengere Regeln beim Umgang mit KI. Bis Sonntag werden mehr als 250.000 Besucher erwartet. Das waren die Nachrichten. Das Wetter in Deutschland. Tagsüber viele Wolken und einzelne Schauer möglich, meist trocken. Höchstwerte 17 Grad auf Sylt bis 26 Grad am Oberrhein. Am Donnerstag Regen und Gewitter möglich, später von Westen her freundlicher, 12 bis 22 Grad. Am Freitag wechselhaft und windig, nur im Süden etwas Sonnenschein bei 9 bis 18 Grad. Es ist 5.03 Uhr.
4: Dankeschön an die Kollegen der Nachrichten. So, hier ist der Verkehrsservice in der ARD-Hitnacht. Da gucken wir zunächst auf die A57, Krefeld Richtung Köln, zwischen Krefeld Zentrum und Krefeld Oppum wegen Bauarbeiten noch bis Donnerstag gesperrt. Die A72 Richtung Hof zwischen Hartmannsdorf und dem Kreuz Chemnitz, Instandsetzungsarbeiten, da gibt es Behinderungen. Und die A111 Berlin stadteinwärts zwischen Heckerdamm und dem Dreieck Charlottenburg wegen Wartungsarbeiten gesperrt. Das waren die Nachrichten, die Verkehrsmeldung. Ich wünsche Ihnen eine gute Fahrt. Oh weia.
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4: Ja, der Satz stimmt sogar. Es ist auch für mich die 7. Stunde. Ja. Markus Poschlott aus Magdeburg hier auf Sendung. Hallo zusammen. Letzte Stunde ARD-Hitnacht. Jetzt mit The Corrs und What Can I Do? Hallo zusammen. Guten

0: Heute tauchen wir alle mal gemeinsam ab. Heute ist nämlich auch Tag der Badewanne. Das darf man nicht vergessen.
1: Herr Müller-Lüdenscheid, Herr Dr. Klöbner, ich lasse jetzt das Wasser ein, wenn Sie mich höflich darum bitten.
2: Bitte.
1: Höflich.
2: Höflich.
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Mitternacht, 6:08 ist es. Einen schönen Mittwochmorgen gewünscht. Ja, jetzt kommt die Frau, die 76 ist, immer noch auf der Bühne steht und Konzerte spielt und vor vielen, vielen, vielen, vielen Jahren diese Nummer hier rausgebracht hat, die heute alle noch im Ohr haben. Don't change my luck. Was für ein Lebensmotto. Hier ist Susi Quattro.

0: Simply Red, It's Only Love um 5:30. Guten Morgen. Das ist der Verkehrsservice in der ARD Hitnacht mit der A8 Karlsruhe Richtung Stuttgart zwischen Pforzheim West und Pforzheim Süd. 5 Kilometer stockender Verkehr. Und die A57 Krefeld Richtung Köln zwischen Krefeld Zentrum und Krefeld Oppum wegen Bauarbeiten noch bis Donnerstagmorgen, also bis morgen früh noch gesperrt. Das waren die Verkehrsmeldungen. Wir wünschen eine gute Fahrt in diesen Mittwoch.
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0: Mit Markus Poschlott. Ich grüße euch herzlich aus Magdeburg und spiele uns gleich Nick Kamen, vorher Tina Turner.

0: Nick Kamen, I Promised Myself. Guten Morgen zusammen, 5.38 Uhr ist es. Das ist die ARD-Hitnacht. Heute haben wir mal über Dinge gesprochen. Man geht zum Beispiel einkaufen, sagt, ich brauche nur noch ein bisschen hier zwei Sachen fürs Abendessen. Dann haben wir eigentlich alles. Und man kommt trotzdem mit einem vollen Korb zur Kasse und fragt sie, was ist schon wieder alles hier drin? Warum ist das so? Und da haben wir heute verschiedene Meinungen von Ihnen gesammelt, verschiedene Geschichten vor allem. Das war hier eine der schönsten.
1: Ja, hallo, hier ist die Vera Plagens aus Hirschberg. Ich muss zugeben, dass ich nur für meine Mama sprechen kann. Mir ist sowas noch nicht passiert. Die ist aus dem Haus wegen einem Kopfsalat und kam mit einem Wintermantel nach Hause. Ja, so kann es gehen.
0: So kann es gehen,
2: ja. 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

0: wenn Sie heute keine Lust haben auf Büroarbeiten, dann ab in den Garten, so wie es Reinhard May auch schon mal gesungen hat.
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0: Übrigens neue Platte von ihm draußen, ne, das ist die neue Version. Erst eine Woche draußen oder zwei, Schatzhauser heißt die Platte. Ganz große Empfehlung, aber zurück zum Thema. Wenn Sie keine Lust haben auf Büroarbeiten, ab in den Garten. Genauso hat es George Harrison gemacht. Den Song, den wir gerade gehört haben, Here Comes the Sun, ist genau so entstanden. Keine Lust auf den Beatles-Bürokram an dem Tag. Deswegen hat er sich im Garten von Eric Clapton aufgehalten und dort dann diesen Song geschrieben. Here Comes the Sun. Manchmal ist es genau der richtige Weg, eben nicht im Büro zu sein. Ich wünsche Ihnen jetzt allen einen schönen Mittwoch. Nächste ARD-Hitnacht gibt's wieder heute Abend ab 23 Uhr. Ich bin Markus Porschlott. Wünsche Ihnen was. Tschüss, tschüss.
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1: Mit Florian Gärtner. Guten Morgen. Was hilft Ihnen, zur Ruhe zu kommen, zu sich selbst zu finden, Ihr Zentrum zu spüren? Vielleicht ein Waldspaziergang, vielleicht joggen oder meditieren Sie, vielleicht brauchen Sie dafür Ihre Familie oder ein gutes Buch oder die Lieblingsserie im Fernsehen. Bei mir gibt es verschiedene Wege, wieder zu mir zu kommen. Mal klappt bei mir das eine, mal das andere besser. Aber was immer gleich ist, mein Zentrum ist das Herz. Wenn sich die Gedankenwolken lichten, wenn Ruhe und Ordnung in mich kommen, dann spüre ich mein Herz in mir. Es entspannt sich und füllt meinen Körper gleichmäßig und ruhig aus. Diese neue Ruhe stärkt mich von meiner Mitte, aus meinem Herzen heraus. Ich habe mich eigentlich immer für einen Kopfmenschen gehalten, aber wenn ich es richtig besehe, bin ich ein Herzmensch. Und so ist es auch nicht verwunderlich, dass meine Herzensmenschen am besten dazu beitragen, dass ich wieder zur Ruhe komme, dass ich mein Zentrum, meine Mitte finde. Dass ausgerechnet diese Menschen es sind, die mich manchmal auch am schnellsten aus der Ruhe bringen können, nehme ich dafür gerne in Kauf. Bei Kopfmenschen mag das anders sein. Da sind es vielleicht weniger Menschen als vielmehr Situationen, Worte oder Dinge, die sie zur Ruhe bringen, aber eben auch wieder aus der Ruhe heraus. Was sind Sie, Herz- oder Kopfmensch? Wo liegt Ihr Zentrum? Was bringt Sie aus der Ruhe? Und was hilft Ihnen, wieder zur Ruhe zu kommen? Wie auch immer, ich finde, es ist nicht das eine besser oder schlechter als das andere. Wichtig ist, zu wissen, wie ich meine Mitte wieder finde und was mir dabei hilft. Ich muss schauen, wie ich mit mir umgehe und was meine Aufgabe im Leben ist, damit mein Herz und mein Kopf im Einklang sind. Egal, ob Kopf- oder Herzmensch, kommen Sie gut durch den Tag. Florian Gärtner, Mutterstadt, Evangelische Kirche.
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2: Um 6 Uhr mit Lisa Kupper. Guten Morgen. SPD-Politiker protestieren gegen die Landtagspräsidentenwahl in Sachsen-Anhalt. Die Polizei sieht sich gewappnet für mögliche weitere Tuning-Treffen im Raum Trier. Das Wetter in Rheinland-Pfalz nach lokalem Nebel, Sonne und Wolken, gegen Abend Regen, maximal 20 bis 24 Grad. Die Abgeordneten der SPD-Bundestagsfraktion haben sich am Abend zu einem Protestmarsch im Zentrum von Berlin versammelt. Sie reagierten damit auf die Wahl des AfD-Politikers Rausch zum Landtagspräsidenten von Sachsen-Anhalt. Aus unserer Nachrichtenredaktion Thomas Bertsch.
3: Die SPD-Politiker liefen vom Bundestag durch das Brandenburger Tor zum Bebelplatz, dem Ort der Bücherverbrennung nach der Machtergreifung der Nationalsozialisten 1933. Mehrere Parlamentarier trugen dabei Grundgesetzbücher in der Hand. SPD-Fraktionschef Miersch sagte, dies sei kein normaler Tag. Man spüre die Pflicht, Flagge zu zeigen, wenn die Demokratie unter Druck stehe. Erstmals seit Gründung der Bundesrepublik seien Rechtsextreme in ein Landtagspräsidium gewählt worden.
2: Bundeskanzler Merz hat am dritten Jahrestag des Hamas-Überfalls die Solidarität mit Israel betont. Deutschland stehe für die Sicherheit und Existenz Israels ein, so der Kanzler. Das sei eine Lehre aus dem Holocaust. Jüdischen Menschen in Deutschland verspricht Merz, die Bundesregierung werde alles tun, um Antisemitismus zu bekämpfen. Hamas-Terroristen hatten vor 3 Jahren mehr als 1200 Menschen in Israel getötet und viele weitere verschleppt. Die zum Tod verurteilte US-Amerikanerin Krista Pike ist nach einem gescheiterten Hinrichtungsversuch wieder bei Bewusstsein. Sie könne sprechen und werde weiter medizinisch behandelt, teilten ihre Anwälte mit. Pike waren in der vergangenen Woche 2 Dosen Gift verabreicht worden, die sie überlebte. Sie war 1996 für den Mord an einer Mitschülerin zum Tode verurteilt worden. Jetzt Neues aus Rheinland-Pfalz. 2,5 Wochen nach Ausschreitungen bei einem illegalen Tuning-Treffen in Wittlich planen die Organisatoren weitere Events. Das schreibt die belgische Tuner-Gruppe in sozialen Medien. SWR-Reporter Christian Altmaier.
4: Die Gruppe kündigt eine Aktion an Halloween und ein weiteres illegales Treffen im November an. Es soll nach eigenen Angaben das letzte der belgischen Organisatoren sein. Die Polizei kennt die Pläne und bereitet sich vor. Unklar ist, ob sich die Tuner wieder in der Region Trier treffen. Aus den Ausschreitungen in Wittlich habe man wichtige Erkenntnisse für weitere Einsätze gewonnen, heißt es bei der Polizei. Damals musste sich die erste Streife zurückziehen, nachdem vermummte Teilnehmer auf Streifenwagen eingeschlagen hatten.
2: Die deutschen U21-Fußballer haben sich für die Europameisterschaft nächstes Jahr in Albanien und Serbien qualifiziert. Sie setzten sich am Abend in Bielefeld mit 2:0 gegen Georgien durch. Mehr Nachrichten auch auf swraktuell.de.
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5: Vorsicht, auf der A5 Basel Richtung Karlsruhe, zwischen Rastatt Nord und Karlsruhe Süd, liegt ein Plastikteil auf der Fahrbahn. Dann gehen wir auf die A8 Karlsruhe Richtung Stuttgart, zwischen Pforzheim West und Pforzheim Süd, ein defekter LKW im Baustellenbereich. 7 Kilometer Stau jetzt schon und stockender Verkehr dauert bis zu 25 Minuten länger. Ich wünsche Ihnen gute Fahrt. Kommen Sie sicher an Ihr Ziel.
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5: Schwetzingen unter Wolken bei 10 Grad, Winnenden bewölkt 12 Grad, in Bad Ems sind es 7 Grad bei klarem Himmel. Allzeit leicht bewölkt, 10 Grad. Heute früh ist es frisch und an manchen Flüssen und Seen auch neblig. Am Vormittag löst sich der Nebel schnell auf, dann scheint verbreitet die Sonne. In Teilen von Rheinland-Pfalz und den Baden tauchen dann aber bald Wolken auf, die sich am Nachmittag auch weiter ausbreiten. Temperaturen heute nochmal sehr ordentlich, 20 Grad in der Hohen Eifel und bis 26 Grad im Breisgau. Morgen dann zunächst regnerisch, bis zum Abend zieht der Regen dann wieder ab und einige Wolkenlücken entstehen, aber es gibt immer wieder Schauer und morgen wird es dann auch deutlich kühler und sehr windig. Also das Wetter kippt so ein bisschen.
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5: Ja, guten Morgen. Hallo an alle Frühaufsteher. Wir starten gemeinsam in den Mittwoch. Ich hoffe, bei Ihnen ist alles gut und Sie haben ein offenes Ohr für Elton John und Kiki D.
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Aufstehen mit SWR4. Ich hoffe, Sie haben gut geschlafen und jetzt gibt's einen schönen 70er Wachmacher, den man schon am ersten Takt erkennt. Christy, um gleich 12 Minuten nach 6 Ihnen einen schönen guten Morgen.

0: 14 nach 6 am Mittwochmorgen. Ich wünsche Ihnen einen guten Start in Ihren Tag. Und kurze Frage, räumen Sie lieber die Geschirrspülmaschine aus oder hängen Sie lieber Wäsche auf? Ja, beides gehört zum Alltag, Spülmaschine ausräumen und oder Wäsche aufhängen. Und in unserem WhatsApp-Kanal läuft die Abstimmung, was Ihnen mehr liegt. Schon im Moment ist das Wäscheaufhängen knapp vorne. Ist aber ein enges Rennen. Sie können da noch mitmachen und das vielleicht entscheiden. Dieter aus Hayingen jedenfalls auf der Schwäbischen Alb, der macht das ganz anders. Er spült nämlich von Hand.
1: Ja, ich tue im Prinzip nebenher, wenn ich danach koche oder so, oder ganz blöd gesagt, wenn ich Wasser koche und bis das warm ist, stehen die Blöder nebenan, sondern dann tue ich her von der Spüle oder sonstige Sachen machen.
0: Na, weil sie keine eigene Spülmaschine zu zweit brauchen. Und wie sieht's aus mit dem Wäscheaufhängen? Steht das bei Ihnen dann ähnlich hoch im Kurs oder eher nicht?
1: Mache ich nicht, das macht meine Frau. Das ist irgendwie nicht mein Ding. Moment, machbar wär's, Problem wär's auch nicht. Aber ganze Sachen mit Wäschewasche und so, das macht eigentlich sie. Ich bin dann lieber auf Achse und auf Tour. Und du lieber so da, als wenn ich was schaffe, Dad.
0: So tun, als ob man was schafft oder arbeitet. Das kenne ich gut. Mein Lieblingssatz von Dieter war, möglich wäre es, das mit dem Wäscheaufhängen. Aber ich mach's dann lieber doch nicht. SWR 4 am Mittwoch gleich 16 nach 6. Guten Morgen.

0: so schön. Die Commodores und Easy hier in SWR 4. 7:07. Schönen guten Morgen.
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7: Es ist 6.30 Uhr.
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9: Aus dem Studio Mainz mit Vanessa Siemers. Guten Morgen. Das Vogelhaus im Mainzer Stadtpark muss vorerst schließen. Die Helios-Horst-Schmidt-Kliniken in Wiesbaden haben jetzt eine Besuchshündin. Das Wetter wird heute noch mal richtig schön bei Temperaturen bis 24 Grad. Das Vogelhaus im Mainzer Stadtpark muss wegen Schimmelbefalls geschlossen werden. Wann es wieder öffnen kann, ist völlig ungewiss, da es saniert werden muss und die Stadt derzeit kein Geld dafür hat. SWR-Reporterin Sabine Steinbrecher berichtet.
10: Ein massiver und gesundheitsschädlicher Schimmel hat sich in diesem Jahr laut Stadt in sämtlichen Volieren ausgebreitet. Die alte Bausubstanz und die Architektur des Baus macht es nach Angaben von Umweltdezernentin Steinkrüger unmöglich, den Schimmel dauerhaft zu beseitigen. Deshalb bringt die Stadt die etwa 100 Vögel ab Mitte November in Volieren im Grünamt unter. Zwei große Gelbbrustarras sollen in einen Tierpark gebracht werden. Mit dem geschlossenen Vogelhaus fällt eine weitere Attraktion im Stadtpark weg. Erst im Sommer vergangenen Jahres hatte die Stadt das Flamingo-Gehege aufgelöst und das mit dem Tierschutz begründet.
9: In den Helios-Horst-Schmidt-Kliniken in Wiesbaden gibt es jetzt tierische Hilfe für schwerkranke Menschen. Auf der Intensivstation wird die Besuchshündin Lucy eingesetzt. Die Hündin kommt zusammen mit einer Sozialpädagogin einmal im Monat vorbei. Sie soll dafür sorgen, dass sich die Menschen in der schweren Zeit wohler fühlen und von ihrer Erkrankung abgelenkt werden. Für diese Hundebesuche wurde sogar extra ein Hygieneplan ausgearbeitet. Die HSK-Kliniken in Wiesbaden sind eine von zwei Kliniken in ganz Deutschland, die das anbieten. Die Bundesstraße 41 wird zwischen dem Industriegebiet Bad Sobernheim und dem Stadtteil Steinheim saniert. Die Kosten liegen laut Landesbetrieb Mobilität bei etwa 2,4 Millionen Euro. In diesem Jahr könne voraussichtlich nur noch ein kleiner Teil der Arbeiten durchgeführt werden. Losgehen soll es in etwa einem Monat. Geplant ist, dass die Fahrbahndecke erneuert wird. Gearbeitet werden soll auch an Wochenenden, um den Verkehr möglichst wenig zu behindern. 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
9: Heute Morgen ist es stellenweise etwas neblig, aber der Nebel löst sich schnell auf und dann wird das heute wieder ein richtig schöner Tag. Bis zum Nachmittag scheint in Rheinhessen und an der Nahe überwiegend die Sonne. Erst dann ziehen vom Hunsrück her ein paar Wolken zu uns. Die Temperaturen liegen tagsüber zwischen 22 Grad in Dachsweiler und 24 in Oppenheim. Aktuell ist es noch kühler, dann messen wir in Bad Kreuznach 8 Grad und in Worms 10 Grad.
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7: Da starten wir auf der A5 Basel Richtung Karlsruhe. Zwischen Freiburg Nord und Thieningen liegt ein Verkehrsschild auf der Fahrbahn. A8 Karlsruhe Richtung Stuttgart. Zwischen Pforzheim West und Pforzheim Süd ein defekter LKW im Baustellenbereich. Jetzt 9 Kilometer Stau und stockender Verkehr. Verzögerung bis zu einer halben Stunde, wenn es schon so losgeht. B14 Backnang Richtung Stuttgart. Zwischen Teiler B14, B29 und Fellbach Süd 3 Kilometer stockender Verkehr. Allen unterwegs gute Fahrt und alle Verkehrsinfos gibt's ja jederzeit in der neuen SWR 4 App in ARD Sounds.
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7: Ja, guten Morgen. Wir starten in den Mittwoch. Es ist gleich 6:45 und ich ruf's einfach mal raus in die Welt. Bei uns ist das Kaffeepulver ausgegangen. Ich sag's nur, vielleicht geht ein freundlicher Kollege ja noch was einkaufen. Ihnen einen guten Start. Ich hoffe, bei Ihnen fehlt nichts.
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Schönen Mittwoch zusammen. In dem Film Und täglich grüßt das Murmeltier erlebt der wunderbare Bill Murray denselben Tag immer wieder und wieder. Und sein Radiowecker spielt jeden Morgen um 6 diesen Oldie. Ja? Bei uns läuft er nicht jeden Morgen, aber jetzt mit Genuss um 6.42 Uhr.

0: Es ist gleich 7:15 Uhr, Sie sind bei SWR 4 am Mittwochmorgen und ich habe vorhin gelesen bei einer Wetterschlagzeile, es nähert sich eine markante Kaltfront dem Südwesten. Da muss ich schnell nachfragen bei Andreas Maralitza, unserem Wetterexperten. Morgen, Andreas, eine markante Kaltfront, was bedeutet das für uns?
1: Dass uns ein deutlicher Wetterwechsel bevorsteht. Heute sind wir noch auf der Vorderseite dieser Kaltfront, das heißt, wir haben noch eine südliche Strömung. Da kommt heute noch mal Warmluft zu uns und dementsprechend so eine Art Spätsommerfinale heute an diesem Mittwoch. Nachdem der Morgen oft klar ist, wir haben übrigens in Württemberg noch einige Wolken und Nebelfelder, scheint dann am Tage oft die Sonne. Einzelne zählen Nebelfelder noch am Mittelrhein und an der Donau. Die sollten sich dann auch bis zum späten Vormittag aufgelöst haben. Dann kann man die Mittagspause gut und gerne nochmal in der Sonne verbringen und nochmal die Wärme genießen. Temperaturen steigen auf bis zu 26 Grad am Oberrhein. Ansonsten meist so 20 bis 24 Grad. Zum Nachmittag ziehen dann aus Richtung Luxemburg und Frankreich allmählich mehr und mehr Wolken auf. Und gegen Abend wird es von der Eifel bis zum Schwarzwald die ersten Regentropfen geben. Zum Teil sind es auch schon kräftige Schauer. Örtlich sind dann auch schon kurze Gewitter dabei.
0: Das ist sie dann wahrscheinlich, die markante Kaltfront, die wir da dann spüren. Ganz kurz der Blick auf morgen. Andreas, was heißt das dann?
1: Deutlich kühler morgen. Höchsttemperaturen nur noch 12 bis 17 Grad und dazu viele Wolken. Es regnet immer wieder, teilweise in Baden-Württemberg auch länger anhaltend. In Rheinland-Pfalz kommen später Schauerwetter auf. Es wird dann auch ziemlich windig und eben dann insgesamt deutlich herbstlicher. Aber den Regen können wir gut gebrauchen.
0: Absolut. Und ganz schnell noch, ist das ein anhaltender Wetterwechsel oder kriegt der Spätsommer da nochmal die Kurve?
1: Nee, der Spätsommer kriegt nicht mehr die Kurve. Es gibt im Laufe des Freitags dann ein weiteres Regengebiet von Nordwesten.
0: Andreas Maralitza, unser Wetterexperte hier in SWR 4. Vielen Dank.

Einen guten Morgen mit SWR 4, 6 Uhr und 54 ist es gleich. Vorsicht auf der A8 Stuttgart Richtung München. Zwischen Augsburg-Ost und Friedberg steht ein unbeleuchtetes Fahrzeug auf dem Beschleunigungsstreifen. Vorsicht auch auf der A81 Singen Richtung Stuttgart in Höhe Sindelfingen-Ost. Da liegt ein Brett auf dem Beschleunigungsstreifen. Und auch Ärger auf der B313 Reutlingen Richtung Nürtingen zwischen dem Abzweig nach Tischart und Großbecklingen. Da ist eine ungesicherte Unfallstelle. In allen Fällen bitte vorsichtig fahren. Kommen Sie gut an Ihr Ziel. Ich wünsche Ihnen guten Morgen mit SWR 4.

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1: Mit Florian Gärtner. Guten Morgen. Was hilft Ihnen, zur Ruhe zu kommen, zu sich selbst zu finden, Ihr Zentrum zu spüren? Vielleicht ein Waldspaziergang? Vielleicht joggen oder meditieren Sie? Vielleicht brauchen Sie dafür Ihre Familie oder ein gutes Buch oder die Lieblingsserie im Fernsehen. Bei mir gibt es verschiedene Wege, wieder zu mir zu kommen. Mal klappt bei mir das eine, mal das andere besser. Aber was immer gleich ist, mein Zentrum ist das Herz. Wenn sich die Gedankenwolken lichten, wenn Ruhe und Ordnung in mich kommen, dann spüre ich mein Herz in mir. Es entspannt sich und füllt meinen Körper gleichmäßig und ruhig aus. Diese neue Ruhe stärkt mich von meiner Mitte, aus meinem Herzen heraus. Ich habe mich eigentlich immer für einen Kopfmenschen gehalten, aber wenn ich es richtig besehe, bin ich ein Herzmensch. Und so ist es auch nicht verwunderlich, dass meine Herzensmenschen am besten dazu beitragen, dass ich wieder zur Ruhe komme, dass ich mein Zentrum, meine Mitte finde. Dass ausgerechnet diese Menschen es sind, die mich manchmal auch am schnellsten aus der Ruhe bringen können, nehme ich dafür gerne in Kauf. Bei Kopfmenschen mag das anders sein. Da sind es vielleicht weniger Menschen als vielmehr Situationen, Worte oder Dinge, die sie zur Ruhe bringen. Aber eben auch wieder aus der Ruhe heraus. Was sind Sie? Herz- oder Kopfmensch? Wo liegt Ihr Zentrum? Was bringt Sie aus der Ruhe? Und was hilft Ihnen, wieder zur Ruhe zu kommen? Wie auch immer, ich finde, es ist nicht das eine besser oder schlechter als das andere. Wichtig ist, zu wissen, wie ich meine Mitte wieder finde und was mir dabei hilft. Ich muss schauen, wie ich mit mir umgehe und was meine Aufgabe im Leben ist, damit mein Herz und mein Kopf im Einklang sind. Egal, ob Kopf- oder Herzmensch, kommen Sie gut durch den Tag. Florian Gärtner, Mutterstadt, Evangelische Kirche.
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2: Um 7 Uhr mit Lisa Kupper. Guten Morgen. Am dritten Jahrestag des Hamas-Überfalls auf Israel wird an die Opfer erinnert. Nach den Fanrandalen beim Pokalspiel in Mannheim gibt es Ermittlungserfolge. Das Wetter in Rheinland-Pfalz heute nochmal freundlich und warm mit 20 bis 24 Grad. Bundeskanzler Merz hat am dritten Jahrestag des Hamas-Überfalls die Solidarität mit Israel betont. Deutschland stehe für die Sicherheit und Existenz Israels ein. Das sei eine Lehre aus dem Holocaust. Aus Berlin, Mario Kubina.
3: Die Bundesregierung werde ihren Beitrag leisten, damit sich so etwas wie die Hamas-Attacke vor 3 Jahren nicht wiederhole. Jüdischen Menschen in Deutschland verspricht Merz, dass die Bundesregierung alles tun werde, um Antisemitismus zu bekämpfen. Zum Schutz jüdischen Lebens gibt es heute auch eine Debatte im Bundestag. Und auf dem Bebelplatz in Berlin-Mitte findet am Nachmittag eine Gedenkveranstaltung statt, bei der an die Opfer des Angriffs erinnert wird. Bei der islamistischen Attacke auf Israel vor 3 Jahren wurden rund 1200 Menschen getötet und 250 verschleppt.
2: In Israel sind heute mehrere Gedenkveranstaltungen geplant. Schon am frühen Morgen hat es am Gedenkort des Nova Musikfestivals eine Schweigeminute gegeben. SPD-Chef Klingbeil fordert nach der Wahl des AfD-Politikers Rausch zum Landtagspräsidenten in Sachsen-Anhalt eine Erklärung von CDU und BSW. Dass der Kandidat mit deutlich mehr als den AfD-Stimmen ins Amt gewählt worden sei, werfe drängende Fragen auf. Der Verfassungsschutz stuft die AfD in Sachsen-Anhalt als gesichert rechtsextrem ein. Jetzt Nachrichten aus Rheinland-Pfalz. Nach den Randalen beim DFB-Pokalspiel zwischen Mannheim und Kaiserslautern im August mit vielen Verletzten sind mehrere Tatverdächtige ermittelt worden. Die Staatsanwaltschaft Mannheim hat erste Zahlen genannt. Michael Spindler berichtet.
4: Auf SWR-Anfrage teilte die Behörde mit, dass aktuell 23 Tatverdächtige identifiziert seien, 18 weitere seien noch unbekannt. Die Auswertung des umfangreichen Videomaterials laufe weiter. Als Straftatbestände kommen nach aktuellem Stand Landfriedensbruch, tätlicher Angriff auf Vollstreckungsbeamte, gefährliche Körperverletzung und Verstöße gegen das Versammlungsgesetz in Betracht. Noch wird ermittelt, Anklagen wurden noch nicht erhoben.
2: Bei der BASF in Ludwigshafen kommt es wegen des Niedrigwassers vereinzelt zu Lieferengpässen. Auf Anfrage des SWR teilte der Chemiekonzern mit, der Schiffsverkehr auf dem Rhein sei stark eingeschränkt. Durch Niedrigwasserschiffe könne man den Binnenschiffverkehr aber weitgehend aufrechterhalten. Welche Erzeugnisse genau von den Lieferengpässen betroffen sind, wollte die BASF nicht sagen. Die deutschen U21-Fußballer haben sich für die EM nächstes Jahr in Albanien und Serbien qualifiziert. Sie setzten sich in Bielefeld mit 2:0 gegen Georgien durch. Mehr Nachrichten auf swraktuell.de.
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5: Vorsicht auf der A81 Singen Richtung Stuttgart zwischen Herrenberg und Schönbuchtunnel. Ein defekter LKW auf der rechten Spur und auf dem Standstreifen. Vorsicht auf der B293 Karlsruhe-Eppingen zwischen dem Abzweig nach Bauerbach und Flehingen. In beiden Richtungen liegen Fahrzeugteile auf der Fahrbahn. Vorsicht auf der B50 Kreuz Wittlich Richtung Platten zwischen Zeltingen, Rachtig und Longkamp. Ein defektes Fahrzeug auf der rechten Spur. A8 Karlsruhe Richtung Stuttgart zwischen Karlsbad und Pforzheim-Ost. Baustelle 8 Kilometer stockend. Dauert 20 Minuten länger. B14, Backnang Richtung Stuttgart, zwischen Teiler B14, B29 und Fellbach Süd, 3 Kilometer Stau, eine Viertelstunde plus. B28, Bad Urach Richtung Reutlingen, zwischen Bad Urach und Dettingen an der Erms, Unfallaufnahme und 3 Kilometer Stau. Eine Viertelstunde brauchen Sie da länger. Fahren Sie vorsichtig, kommen Sie gut an.
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5: Schauen wir nach Friedrichshafen. Wolken und 11 Grad aktuell in Schwäbisch Gmünd. Leichte Bewölkung 8 Grad. Bacharach schließt sich an, leicht bewölkt 8. Und in Birkenfeld kein Wölkchen am Himmel, 11 Grad. Und die Aussichten jetzt mit Andreas Machalitzer.
6: Schönen guten Morgen. Der Spätsommer gibt heute seine Abschiedsvorstellung. Nochmal mit Spitzentemperaturen bis rund 24 Grad an Rhein und nahe. Um die 22 Grad auf den Höhen im Soonwald. Morgendliche Nebelfelder verschwinden schnell. Dann scheint erstmal wieder die Sonne. Im Laufe des Nachmittags wird's aus Richtung Hunsrück allmählich wolkiger. Und morgen sieht's ganz anders aus. Herbstliches Wetter mit vielen Wolken. Immer wieder Regen. Am Nachmittag eher noch einzelne Schauer, etwas Sonne zwischendurch. Ziemlich windig und vor allem deutlich kühler.
5: Dankeschön, Andreas.
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5: Guten Morgen, wir haben es gerade gehört. Heute scheint nochmal die Sonne, also heute nochmal raus, Sonne tanken, Wärme speichern. Ab morgen wird es deutlich schattiger im Südwesten. Das Wetter kippt ein bisschen, wobei uns natürlich jeder Regentropfen gut tut. Immer positiv sehen alles.
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Guten Morgen zusammen am Mittwoch mit Musik, die uns hoffentlich allen gute Laune macht. Vor allem, weil heute Tag des Morgenmuffels ist. Aber dagegen haben wir was. Eben die 70er im schönsten Musikmix, jetzt die 60er. Aus Muffel wird munter. 11:07 hier ist SWR 4.

0: Einen schönen Mittwochmorgen zusammen. Es ist 7:14, hier ist SWR 4. Und diese Begegnung zeigt, wir im Südwesten sind gastfreundlich und haben ein großes Herz. Der Amerikaner Perry erfüllt sich seinen Traum und fährt mit einem Oldtimer durch Europa. Das Auto zickt aber ständig rum. Und als Perry in Messerich bei Bitburg in der Eifel ankommt, da geht gar nichts mehr. Der Oldtimer gibt schlicht auf. Na, gut, dass in der Nähe der Hof von Familie Wirz ist. Dort darf Perry seit mittlerweile 2 Monaten in seinem Zelt wohnen, seinen Oldtimer in der Scheune abstellen und die schöne Eifel kennenlernen. Für Silvia und ihre Familie ist Perry jetzt ein Teilzeitfamilienmitglied. Dabei war es am Anfang gar nicht so einfach, gell?
1: Richtig. Naja, dann erstmal die Sprachbarriere, da meine Eltern kein Englisch sprechen, aber ja, klar, hier ist Platz, kannst sein Zelt bei uns aufbauen und da kam halt direkt einen Tag vor dem Geburtstag meiner Mutter, den wir auch draußen mit einer Grillparty gefeiert haben und dabei dann auch direkt dabei und direkt involviert.
0: Also Perry ist richtig ins Familienleben integriert.
1: Ja, genau. Es nutzt die Waschmaschine, um seine Kleidung zu waschen. Er repariert da in der Werkstatt sein Auto. Meine Schwester wohnt sofort in der Nachbarschaft. Bei denen ist er oft zum Essen eingeladen. Der Nachbar hat sein Motorrad ihm ausgeliehen, mit dem er dann immer wieder die Eifel erkundet.
0: Das hört sich so schön an, dass ich einen leisen Verdacht habe. Ich glaube, Perry macht seinen Oldtimer immer wieder absichtlich kaputt, damit er noch ein bisschen bleiben kann.
1: Ich glaube, ihm gefällt es schon gut und es geht ihm auch gut. Und aktuell ist dann eher die Behörde das Problem. Er ist ja mit seinem Oldtimer, der ist in Großbritannien zugelassen und der Versicherungsschutz läuft aber demnächst aus. Und er ist gerade das am Klären, wie er das verschiffen kann. Also aktuell wartet er drauf, dass die Versicherungspapiere von England nach Deutschland geregelt werden. Und das dauert mehrere Wochen, weil es nicht online möglich ist.
0: Ja,
1: da wundert man sich auch.
0: In Sachen Bürokratie wundert mich gar nichts, Silvia. Also da ist so eine richtig schöne Beziehung entstanden. Gibt es denn vielleicht mal einen Gegenbesuch?
1: Also die Einladung von Perry besteht auf jeden Fall, dass wir bei ihm herzlich willkommen sind, ihn in Amerika zu besuchen. Ja, mal schauen, was sich da ergibt.
0: Ja, doch toll.
1: Sind wir alle nicht abgeneigt.
0: Schöne Geschichte und es wird wohl eine Fortsetzung geben. Also der Oldtimer und die Geschichte sehen Sie auch auf swr4.de gleich 7:17. Guten Morgen.

Herbert Grönemeyer in SWR 4. Wir schauen auf die A7 Ulm Richtung Füssen. Zwischen Nesselwang und Füssen liegt die Leuchte einer Warnbarke auf der Fahrbahn. Bitte vorsichtig fahren.

0: Es ist 7.30 Uhr.
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2: Aus dem Studio Mainz mit Vanessa Siemers. Guten Morgen. Das Vogelhaus im Mainzer Stadtpark muss vorerst schließen. Ein Obdachloser hat in einem Bad Kreuznach Krankenhaus randaliert. Das Wetter wird wieder sonnig bei Temperaturen bis 24 Grad. Das Vogelhaus im Mainzer Stadtpark muss wegen Schimmelbefalls geschlossen werden. Wann es wieder öffnen kann, ist völlig ungewiss, da es saniert werden muss und die Stadt derzeit kein Geld dafür hat. SWR-Reporterin Sabine Steinbrecher berichtet.
3: Ein massiver und gesundheitsschädlicher Schimmel hat sich in diesem Jahr laut Stadt in sämtlichen Volieren ausgebreitet. Die alte Bausubstanz und die Architektur des Baus macht es nach Angaben von Umweltdezernentin Steinkröger unmöglich, den Schimmel dauerhaft zu beseitigen. Deshalb bringt die Stadt die etwa 100 Vögel ab Mitte November in Volieren im Grünamt unter. Zwei große Gelbbrustarras sollen in einen Tierpark gebracht werden. Mit dem geschlossenen Vogelhaus fällt eine weitere Attraktion im Stadtpark weg. Erst im Sommer vergangenen Jahres hatte die Stadt das Flamingo-Gehege aufgelöst und das mit dem Tierschutz begründet.
2: Noch mehr Informationen dazu gibt es bei uns im Internet unter SWR Mainz. Ein obdachloser Mann hat sich gestern in einem Bad Kreuznacher Krankenhaus so aggressiv verhalten, dass die Polizei kommen musste. Nach Angaben der Polizei sollte der Mann aus der Klinik entlassen werden. Dabei wurde er sehr aufbrausend. Da er sich nicht beruhigen wollte, mussten ihn die Einsatzkräfte schließlich fesseln. Anschließend nahmen sie den alkoholisierten Mann mit auf die Wache. Die Stadt Alzey hat als einzige der 25 größten rheinland-pfälzischen Gemeinden und Städte in diesem Jahr die Gewerbesteuer erhöht. Das geht aus einer Befragung des Deutschen Steuerzahlerbundes hervor. In den anderen Kommunen sei der Steuersatz gleich geblieben. Der Steuerzahlerbund begrüßt das. Höhere Gewerbesteuern könnten zwar Haushaltslöcher stopfen, seien aber schlecht für die Entwicklung der Wirtschaft. Am meisten müssten Unternehmen in der Stadt Mainz zahlen.
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2: Heute Morgen ist es stellenweise neblig, aber der Nebel löst sich schnell auf und dann wird das heute wieder ein richtig schöner Tag. Bis zum Nachmittag scheint in Rheinhessen und auch an der Nahe überwiegend die Sonne. Dann ziehen vom Hunsrück her ein paar Wolken zu uns. Die Temperaturen, die liegen tagsüber zwischen 22 Grad in Dachsweiler und 24 Grad in Oppenheim. Bis dahin ist noch Luft nach oben. Aktuell um kurz nach 7:30 messen wir in Bodenheim, Mainz, Wörstadt und Osthofen 10 Grad. Und noch ein ganz kurzer Blick schon mal auf morgen. Der Donnerstag wird nämlich nicht mehr so schön. Es wird deutlich kühler und vor allem am Nachmittag kann es dann bei uns in der Region auch regnen.
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0: Vorsicht auf der A7 Ulm Richtung Füssen. Zwischen Nesselwang und Füssen liegt die Leuchte einer Warnbarke auf der Fahrbahn. A7 Ulm Richtung Füssen zwischen Kreuz Ulm-Elchingen und Dreieck-Hittistetten Fahrbahnerneuerung. Rechte Spur ist aktuell gesperrt. 5 Kilometer stockender Verkehr dauert bis zu einer Viertelstunde länger. A8 Karlsruhe Richtung Stuttgart zwischen Karlsbad und Pforzheim-Ost Baustelle. 8 Kilometer stockender Verkehr, 25 Minuten plus. A81 Singen Richtung Stuttgart zwischen Rottenburg und Schönbuchtunnel. Ein defekter LKW auf der rechten Spur und auf dem Standstreifen. 4 Kilometer Stau, 20 Minuten plus. B14 Backnang Richtung Stuttgart zwischen Teiler B14, B29 und Fellbach Süd. 3 Kilometer Stau. Eine Viertelstunde hier die Verzögerung. Die B3 Ettlingen-Baden-Baden ist zwischen A5 Rastatt Süd und Hauen-Ebersteiner Straße wegen einer Unfallaufnahme in beiden Richtungen gesperrt. Die B313 Reutlingen Richtung Nürtingen ist zwischen dem Abzweig nach Tischart und Großbettlingen wegen einer Unfallaufnahme noch gesperrt. Eine Umleitung ist eingerichtet. Wer sich auskennt, sollte das Gebiet meiden. B465, B28 Münsingen Richtung Reutlingen zwischen Bad Urach und Dettingen an der Erms. Unfallaufnahme und 4 Kilometer Stau. Verzögerung bis zu 20 Minuten. Und Vorsicht auf der A. Vorsicht auf der A656 Heidelberg Richtung Mannheim. In der Ausfahrt Mannheim-Neckarau ist eine ungesicherte Unfallstelle auf der rechten Spur und auf dem Standstreifen. Und Vorsicht auch auf der A81 Heilbronn Richtung Würzburg zwischen Weinsberg-Ellhofen und Kreuz Weinsberg. Eine ungesicherte Unfallstelle auf der linken Spur. Fahren Sie vorsichtig, kommen Sie gut an Ihr Ziel.
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0: Ich wünsche Ihnen einen guten Morgen, wobei das für uns ja ein Morgen ohne Kaffeepulver ist. Ich habe es vorhin erzählt, uns ist der Kaffee ausgegangen. Aber wir haben einfach die tollsten Hörer. Gunther aus Lindenberg im Landkreis Bad Dürkheim hat angerufen und sofort seine Hilfe angeboten.
4: Ich habe noch Kaffeepulver da, ist aber koffeinfreier, Bio-Kaffee. Und dann kann ich euch eine Tasse Kaffee machen. Ihr macht ein prima Programm, wie immer. Und macht guten, schönen Tag, wünsche ich euch.
0: Na, vielen, vielen Dank. Wir sind dann mal unterwegs Richtung Kaffeeeinladung.
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Kommen Sie gut in den Mittwochmorgen um 7.44 Uhr. Die Sonne ist auch schon aufgestanden. Der Tag zeigt sich. Und gemeinsam begrüßen wir ihn mit SWR 4.

0: Schönen guten Morgen mit SWR 4.
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0: Ja, und heute können Sie auch wieder Konzerttickets für sich und Ihre Liebsten kriegen. Diesmal für The Sweet. Immer wenn dieser Song hier in voller Länge läuft. Also schnell anrufen, wenn der Titel läuft, speichern Sie die Nummer am besten jetzt schon ein. 0183 929 004. Vielleicht gewinnen Sie dann Tickets für The Sweet. Ich drücke Ihnen jetzt schon die Daumen und

so ein schöner Schluss. Vorsicht auf der A656 Heidelberg Richtung Mannheim mit der Ausfahrt Mannheim-Neckarau ist eine ungesicherte Unfallstelle. Auf der rechten Spur und auf dem Standstreifen kommen Sie sicher an Ihr Ziel. Ja, guten Morgen mit SWR 4. Bei uns ist ja sozusagen der Koffeinnotstand ausgebrochen. Leider, der Kaffee ist alle. Aber wir haben eine freundliche WhatsApp-Nachricht bekommen von Elfi. Sie schreibt, wer braucht schon Kaffee bei so einer tollen musikalischen Begleitung am frühen Morgen? Da hat sie natürlich recht. Da machen wir direkt so weiter. Hier ist Peter Allen in SWR 4. Und gleich 4 Minuten vor 8.

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14: Um 8 Uhr mit Lisa Kupper. Guten Morgen. Bundeskanzler Merz betont am Jahrestag des Hamas-Überfalls die Solidarität mit Israel. Auch Verlage aus Rheinland-Pfalz zeigen sich auf der Frankfurter Buchmesse. Das Wetter im Land heute nochmal freundlich und warm mit 20 bis 24 Grad. Israel erinnert heute an die Opfer des Überfalls durch die Terrorgruppe Hamas vor 3 Jahren. An vielen Orten im Land finden Gedenkveranstaltungen statt. Bundeskanzler Merz hat gesagt, Deutschland stehe fest an der Seite Israels. Berlin-Korrespondent Mario Kubina.
15: Die Bundesregierung werde ihren Beitrag leisten, damit sich so etwas wie die Hamas-Attacke vor 3 Jahren nicht wiederhole. Jüdischen Menschen in Deutschland verspricht Merz, dass die Bundesregierung alles tun werde, um Antisemitismus zu bekämpfen. Zum Schutz jüdischen Lebens gibt es heute auch eine Debatte im Bundestag. Und auf dem Bebelplatz in Berlin-Mitte findet am Nachmittag eine Gedenkveranstaltung statt, bei der an die Opfer des Angriffs erinnert wird. Bei der islamistischen Attacke auf Israel vor 3 Jahren wurden rund 1200 Menschen getötet und 250 verschleppt.
14: Von Chile in Südamerika nach Großbritannien, aber nur zu Fuß oder schwimmend. Diese Aufgabe hat sich der britische Abenteurer Carl Bushby selbst gestellt. Nach fast 28 Jahren und mehr als 50.000 Kilometern ist der Weltumwanderer jetzt wieder zu Hause angekommen. Am Montag ist der frühere Fallschirmjäger durch den Ärmelkanal von Frankreich nach Großbritannien geschwommen. Bei seiner Reise hat er 29 Länder durchquert und ist unter anderem durch die Beringstraße von Alaska nach Russland gelaufen. Jetzt Nachrichten aus Rheinland-Pfalz. Auf dem Messegelände in Frankfurt wird in einer Stunde die Buchmesse eröffnet. Zunächst nur für Fachpublikum, ab Freitag dann für Privatpersonen. Auch Verlage und Institutionen aus dem Land präsentieren sich dort. SWR-Reporterin Katja Jorwitz.
16: Zum Beispiel ist das Mainzer Gutenberg-Museum mit dabei. An dem Stand können die Besucherinnen und Besucher sehen, wie an der historischen Gutenberg-Presse gedruckt wird. Der Nünnerich-Asmus-Verlag aus Oppenheim hat ebenfalls einen Stand auf der Buchmesse. Er veröffentlicht vor allem Sachbücher und Bildbände zu den Themen Geschichte, Archäologie und Kultur. Und auch der Mentoren-Media-Verlag aus Ingelheim will in Frankfurt Werbung für seine Bücher machen. Und die, so sagen es die Verantwortlichen, sollen die Menschen vor allem inspirieren, eine bessere Welt zu gestalten.
14: Die Ermittlungen zu den Ausschreitungen beim DFB-Pokalspiel zwischen Mannheim und dem 1. FC Kaiserslautern im August kommen voran. Die Staatsanwaltschaft Mannheim hat auf SWR-Anfrage mitgeteilt, dass sie mittlerweile 23 Personen identifiziert hat. Zu 18 weiteren Verdächtigen werde weiter ermittelt. Es geht demnach um Vorwürfe wie Landfriedensbruch, tätlicher Angriff auf Vollstreckungsbeamte oder gefährliche Körperverletzung. 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
4: Vorsicht auf der A60 Bingen Richtung Mainz. In Höhe Bingen Ost steht ein defekter LKW auf dem Abbiegestreifen. Vorsicht auf der A7 Füssen Richtung Ulm zwischen Nesselwang und Eumittelberg. Ein Stein auf der Fahrbahn. Vorsicht auf der A81 Heilbronn Richtung Stuttgart. Im Engelbergtunnel steht ein defektes Fahrzeug auf der mittleren Spur. Dann gehen wir auf die A7 Ulm Richtung Füssen zwischen Kreuz Ulm-Elchingen und Dreieck Hittistetten. Fahrbahnerneuerung. Die rechte Spur ist gesperrt. 5 Kilometer stockender Verkehr. Dauert bis zu einer Viertelstunde länger. A8 Karlsruhe Richtung Stuttgart. Zwischen Karlsbad und Pforzheim Ost Baustelle 8 Kilometer stockender Verkehr. 20 Minuten plus. A81 Singen Richtung Stuttgart. Zwischen Rottenburg und Schönbuchtunnel ein defekter LKW auf der rechten Spur und auf dem Standstreifen. 6 Kilometer Stau, Verzögerung bis zu einer halben Stunde. A81 Stuttgart Richtung Würzburg. Zwischen Ilsfeld und Kreuz Weinsberg Unfallaufnahme auf der linken Spur. 6 Kilometer Stau. 20 Minuten dauert das länger. B14 Backnang Richtung Stuttgart. Zwischen Teiler B14, B29 und Fellbach Süd. 3 Kilometer Stau, eine Viertelstunde plus. B295 Stuttgart, Ditzingen Richtung Stuttgart-Feuerbach zwischen Weilimdorf Mitte und Feuerbacher Tunnel. 3 Kilometer Stau, eine Viertelstunde plus. DB3 Ettlingen-Baden-Baden ist zwischen A5 Rastatt Süd und Hauen-Ebersteiner Straße wegen einer Unfallaufnahme in beide Richtungen gesperrt. Die B313 Reutlingen Richtung Nürtingen ist zwischen dem Abzweig nach Tischart und Großbettlingen wegen einer Unfallaufnahme gesperrt. Eine Umleitung ist eingerichtet. Wer sich auskennt, sollte das Gebiet meiden. B465, B28 Münsingen Richtung Reutlingen zwischen Bad Urach und Dettingen an der Erms. Unfallaufnahme 4 Kilometer Stau, 20 Minuten Verzögerung. Und Vorsicht auf der B14 Rottweil Richtung Stockach zwischen dem Abzweig nach Liptingen und dem Abzweig nach Gallmannsweil. Eine ungesicherte Unfallstelle. Fahren Sie vorsichtig. Kommen Sie gut an Ihr Ziel.
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4: In Calw leichte Bewölkung, 10 Grad, ist nie bewölkt, 8. Hachenburg meldet uns Sonnenschein und 9 Grad, in Adenau leicht Bewölkung, 8 Grad. Und unser Wetterexperte Andreas Machalitzer sagt uns, wie es weitergeht.
17: Schönen guten Morgen. Der Spätsommer gibt heute seine Abschiedsvorstellung. Nochmal mit Spitzentemperaturen bis rund 24 Grad an Rhein und nahe. Um die 22 Grad auf den Höhen im Soonwald. Morgendliche Nebelfelder verschwinden schnell, dann scheint erstmal wieder die Sonne. Im Laufe des Nachmittags wird's aus Richtung Hunsrück allmählich wolkiger. Und morgen sieht's ganz anders aus. Herbstliches Wetter mit vielen Wolken. Immer wieder Regen, am Nachmittag eher noch einzelne Schauer, etwas Sonne zwischendurch. Ziemlich windig und vor allem deutlich kühler.
4: Danke, Andreas.
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4: Guten Morgen. Es ist so eine böse alte Fußballerweisheit. Demnach sind Torhüter und Linksaußen etwas schräge Vögel. Na, wir treten den Gegenbeweis an und hören hier gleich den Linksaußen der Ü-70-Nationalmannschaft. Die fliegt jetzt nämlich zur Weltmeisterschaft nach Australien. Und was der Linksaußen da für Erwartungen hat, das hören wir nach 3 Hits. Los geht's mit Supertramp.
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Einen schönen Mittwoch wünschen wir Ihnen. Witzige Umfrage gerade bei uns im WhatsApp-Kanal. Welche Hausarbeit machen Sie lieber? Wäsche aufhängen oder Spülmaschine ausräumen oder nichts von beiden? Im Moment etwas beliebter im Südwesten. Wäsche aufhängen. Das Endergebnis dann 21:45. Ich selber bin ja eher fürs Staubsaugen gemacht. Die einen entspannen beim Yoga, ich beim Saugen. Und bei Police, das wäre 4.

0: Gleich Viertel nach acht sind bei SWR 4 am Mittwochmorgen und der nächste Fußballweltmeister, der heißt natürlich Deutschland und zwar noch in diesem Jahr. Und dafür sorgt hoffentlich auch Norbert Welzel aus Kreglingen an der Tauber. Er ist 72 Jahre alt und spielt mit bei der Fußball-WM der über 70-Jährigen jetzt in Australien. Bestimmt ein absoluter Traum, in einer Fußballnationalmannschaft zu spielen, oder?
1: Wenn man irgendwann im Laufe der Jahre oder Jahrzehnte sieht, dass man vielleicht ein bisschen Talent hat, natürlich hat man dann einen Traum von so einer WM. Mhm. Auch wenn es nur in Anführungszeichen dann die Ü-70er ist.
0: Und nur würde ich da gar nicht sagen, Herr Welzel. Wie war das denn? Ruft da dann auch der Bundestrainer an und sagt so, Norbert, du bist dabei?
1: Ich habe letztes Jahr erst davon gehört, dass es eine Ü-70 gibt. Ich habe gedacht, da gibt es so viele Kandidaten, das wird nichts. Und dann habe ich mir das überlegt, Mensch, warum eigentlich nicht? Ich traue mir zu, ich bewerbe mich mal einfach für den Kader. Mhm. Und dann habe ich den Trainer ausfindig gemacht, mit dem telefoniert. Der hat mich eingeladen zu Sichtungen und das habe ich dann auch gemacht und offensichtlich ganz gut bestanden.
0: Also Sie haben quasi den Bundestrainer gesucht und gefunden und nicht umgekehrt. Das ist ja interessant.
1: Ja, genau.
0: Herr Welzel, was ist denn Ihr Ziel? Dürfen wir denn vom WM-Titel träumen oder wie weit soll es gehen?
1: Natürlich ist die offizielle Version, die ich auch voll und ganz vertrete, natürlich wollen wir Weltmeister werden.
0: Ach schön. Herr Welzel, ich sehe Sie schon mit einer tollen Medaille und wir drücken Ihnen ganz fest die Daumen.
1: Das freut mich, Dankeschön.
0: Und wie das erste Spiel am Montag gegen Gastgeber Australien ausgeht, das erfahren Sie natürlich hier in SWR 4. 16 nach 8, einen guten Start in den Mittwoch.

Rein in den Mittwochmorgen, 8:30 ist es. Das heißt, in 8 Minuten sagen wir Ihnen, was aktuell wichtig ist vor Ihrer Haustür. Unsere Regionalnachrichten hier in SWR 4. Schönen guten Morgen.

0: Es ist 8.30 Uhr.
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2: Aus dem Studio Mainz mit Vanessa Siemers. Guten Morgen. Die Polizei kontrolliert derzeit verstärkt die Handynutzung am Steuer. Das Vogelhaus im Mainzer Stadtpark muss vorerst schließen. Das Wetter wird heute noch mal richtig schön sonnig. Die Polizei in Mainz und auch in Bad Kreuznach kontrolliert in dieser Woche verstärkt, ob Autofahrer, E-Scooterfahrer oder Fahrradfahrer während der Fahrt ein Handy benutzen. Sie beteiligt sich damit an einer europaweiten Kontrollwoche. Gesa Weich berichtet.
3: Man kann es nicht oft genug sagen, wer bei einer Geschwindigkeit von 50 km/h nur für 2 Sekunden auf das Display seines Smartphones schaut, der legt rund 28 Meter im absoluten Blindflug zurück. Ablenkung am Steuer ist eine der Hauptursachen für schwere Unfälle, hat mir ein Sprecher der Polizei Mainz gesagt. Das gilt nicht nur, wenn man Auto fährt. Auch beim Fahrradfahren oder E-Scooterfahren ist es sehr gefährlich, ein Handy zu nutzen. Damit sei die Sturzgefahr immens viel höher. Mit der Kontrollwoche will die Polizei nochmal auf diese Gefahren aufmerksam machen. Deswegen kontrolliert sie noch bis Sonntag verstärkt in den Stadtgebieten und auf der Autobahn, ob das Handyverbot am Steuer oder Lenker eingehalten wird.
2: Das Vogelhaus im Mainzer Stadtpark muss wegen Schimmelbefalls geschlossen werden. Wann es wieder öffnen kann, ist noch völlig ungewiss. Nach Angaben der Stadt machen die Architektur und die alte Bausubstanz es unmöglich, den Schimmel dauerhaft zu beseitigen. Für eine Sanierung habe die Stadt derzeit aber kein Geld. Deswegen werden die etwa 100 Vögel ab Mitte November vor allem in Juwelieren im Grünamt untergebracht. Mit dem geschlossenen Vogelhaus fällt neben dem Flamingo-Gehege nun eine weitere Attraktion im Stadtpark weg. Mehr Informationen dazu gibt es bei uns im Internet unter SWR Mainz. In Mainz-Marienborn hat ein Mann gestern Abend einen anderen von einem E-Scooter geschubst. Nach Angaben der Polizei warf der Mann außerdem mit einem oder mehreren Stühlen nach dem Fahrer. Der wurde dadurch am Kopf verletzt. Gegen den Angreifer wird jetzt wegen Körperverletzung ermittelt und auch, wieso er den E-Scooterfahrer geschubst und beworfen hat. Die Bundesstraße 41 wird zwischen dem Industriegebiet Bad Sobernheim und dem Stadtteil Steinheim saniert. Die Kosten liegen laut Landesbetrieb Mobilität bei etwa 2,4 Millionen Euro. In diesem Jahr könne voraussichtlich nur noch ein kleiner Teil der Arbeiten durchgeführt werden. Losgehen soll es in etwa einem Monat. Geplant ist, dass dort die Fahrbahndecke erneuert wird.
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2: Das wird heute noch mal richtig schön. Bis zum Nachmittag scheint bei uns an der Nahe und in Rheinhessen überwiegend die Sonne. Erst später ziehen dann vom Hunsrück her doch noch ein paar Wolken bei uns vorbei. Die Temperaturen steigen auf maximal 24 Grad. Aktuell liegen wir bei 9 Grad in Flohnheim und Sprendlingen.
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0: Vorsicht auf der A96 Lindau Richtung München. Zwischen Leutkirch West und Eichstätten liegen Metallteile auf der rechten Spur. A7 Ulm Richtung Füssen zwischen Kreuz Ulm-Elchingen und Dreieck Hittistetten. Fahrbahnerneuerung. Die rechte Spur ist gesperrt. 7 Kilometer stockender Verkehr, 20 Minuten plus. A8 Karlsruhe Richtung Stuttgart. Zwischen Pforzheim West und Pforzheim Ost Baustelle 6 Kilometer stockender Verkehr. Eine Viertelstunde dauert's länger. Dann gehen wir auf die A81 Singen Richtung Stuttgart. Zwischen Rottenburg und Schönbuch Tunnel Bergungsarbeiten auf dem Standstreifen. 6 Kilometer Stau, eine halbe Stunde dauert das länger. A81 Stuttgart Richtung Würzburg, zwischen Mundelsheim und Kreuz Weinsberg, Unfallaufnahme auf der linken Spur, 10 Kilometer Stau, eine halbe Stunde dauert es auch da länger. Die B14 Rottweil-Stockach ist zwischen dem Abzweig nach Liptingen und dem Abzweig nach Gallmannsweil wegen einer Unfallaufnahme in beiden Richtungen gesperrt. B49 in Trier, zur Mayerner Straße bis Johanniterufer, zwischen Marstraße und Römerbrücke haben sich mehrere Unfälle ereignet. 2 Kilometer Stau, Verzögerung bis zu 20 Minuten. Und wer sich auskennt, sollte das Gebiet meiden. 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
0: Guten Morgen, gute Nachricht. Bei uns gibt's heute wieder Konzertkarten aufs Haus. Und zwar für die 70er Rocklegenden The Sweet. Wenn Sie heute Fox on the Run in voller Länge hören, dann schnell zum Hörer greifen. Mit ein bisschen Glück sind Sie bei The Sweet in Kusel, Ingelheim oder Stuttgart mit dabei.
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Guten Morgen zusammen und schon mal vormerken, morgen Vormittag wird eine neue Playmobil-Figur präsentiert und zwar die Lorelei. Ich finde ja, wenn es schon Superman, den Froschkönig und FC Bayern-Spieler als Playmobil-Figuren gibt, dann wird es höchste Zeit für unsere Lorelei. Hier ist SWR 4, guten Morgen.

0: fast eine Punktlandung, 8:45 hier in SWR 4 am Mittwochmorgen. Und wir haben heute schon drüber gesprochen, der Südwesten steht vor einem Wetterwechsel. Andreas Maralitzer ist unser Experte in dieser Woche. Andreas, dir nochmal einen schönen guten Morgen, grüße dich.
1: Guten Morgen, Jörg.
0: Heute, glaube ich, kriegt man von dem Wetterwechsel noch nichts oder nicht viel zu spüren. Heute nochmal strahlend schön.
1: Ja, ganz genau so ist es. Wir verabschieden den Spätsommer heute. Es wird nochmal verbreitet sehr sonnig sein, nachdem sich letzte Nebelfelder aufgelöst haben. Und es wird auch nochmal sehr warm für Anfang Oktober mit Spitzentemperaturen von 20 bis 26 Grad. Am Oberrhein und am Neckar können wir tatsächlich nochmal diese 26 Grad bekommen. Dann allerdings werden wir am Himmel so allmählich eine Wolkenverdichtung erleben von Südwesten her. Aus Richtung Frankreich und Luxemburg ziehen da Wolken zunächst mal in die Gebiete von der Eifel bis zum Schwarzwald auf. Und hier kann es dann am Abend die ersten kräftigen Regenschauer und örtlichen Gewitter geben. Und im Laufe der Nacht fängt es dann verbreitet an zu regnen, teilweise auch kräftig an zu regnen, vor allem in Rheinland-Pfalz und in Baden, während Württemberg noch längere Zeit auf der trockenen Seite bleibt.
0: Jetzt kann man ja einerseits sagen, schade, dass der Spätsommer geht. Jetzt sind es gerade auch so tolle Farben, so die schönen Golden da draußen. Andererseits, Andreas, brauchen wir dringend Regen.
1: Oh ja.
0: Kommt da jetzt dann auch mal ordentlich was runter?
1: Ja, da kommt nennenswert was runter, denn es regnet morgen vor allem in Baden-Württemberg noch längere Zeit weiter, zum Teil auch mal eben länger anhaltend. In Rheinland-Pfalz geht das Ganze eher in Schauerwetter über. In der Summe in vielen Regionen 10 bis 20 Liter auf den Quadratmeter, weil auch anfangs Gewitter mit dabei sind, kann es punktuell auch mehr geben. Das tut natürlich den sehr niedrigen Flussständen am Rhein gut und auch dem historisch niedrigen Fluss- oder Bodenseepegel bei unter 2,50 Meter. Also da tut sich ein bisschen was, zumal dann auch im Laufe des Freitags noch ein weiteres Regengebiet durchzieht. Übrigens das Ganze bei deutlich tieferen Temperaturen. Herbstlich angemessen 12 bis 17 Grad morgen und dazu auch ziemlich windig.
0: Also deutlich herbstlicher. Der Wetterwechsel, er kommt. Morgen werden wir ihn dann spüren oder heute Abend schon. Heute also nochmal Sonne tanken, Wärme speichern. Ich spiele hier jetzt nochmal Casey and the Sunshine Band. Passt dann heute nochmal zum heutigen Mittwoch, 8.47 Uhr, 13:09 Hier ist SWR 4. Wir wünschen allen da draußen einen guten Start in den Mittwoch. Oh.

Einen guten Morgen und Vorsicht bitte auf der A5 Karlsruhe Richtung Frankfurt zwischen Kreuz Waldorf und Waldorf Wiesloch. Eine ungesicherte Unfallstelle auf der linken Spur. SWR 4 wünscht sichere Fahrt.

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11: Um 9 Uhr mit Lisa Kupper. Guten Morgen. Israel gedenkt der Opfer des Überfalls durch die Hamas. Die BASF beklagt Lieferengpässe wegen des Niedrigwassers. Das Wetter in Rheinland-Pfalz heute noch mal freundlich und 20 bis 24 Grad, am Abend aus Westen Regen. Am dritten Jahrestag des Überfalls der Hamas erinnert Israel an die Opfer. Ein Beispiel ist das Kibbutz Re'im. Dort hatten Hamas-Terroristen hunderte Besucher eines Musikfestivals getötet oder verschleppt. Am Morgen kamen Überlebende und Angehörige dort zusammen. Aus Tel Aviv, Julio Segador.
12: Sie legten Kränze nieder, auch persönliche Gegenstände der dort getöteten, meist jungen Menschen. Manche weinten, sprachen Gebete. Es ist der erste Jahrestag des Hamas-Überfalls, wo nicht mehr die Geiseln im Vordergrund stehen. Alle wurden inzwischen freigelassen. Die sterblichen Überreste der toten Geiseln wurden zurückgeführt nach Israel. Dies führt dazu, dass dieser Jahrestag stärker als sonst politisiert ist. In knapp 3 Wochen findet in Israel die Parlamentswahl statt.
11: Die Bundesregierung will Menschen besser vor sexualisierter Gewalt im Internet schützen. Deshalb befasst sich das Kabinett heute mit einem Gesetzentwurf von Justizministerin Hubig. Der sieht unter anderem vor, dass auch das Herstellen und Verbreiten künstlich erzeugter pornografischer Aufnahmen bestraft werden kann. Immer mehr Kinder und Jugendliche sind deutlich zu dick. Davor warnt die Weltgesundheitsorganisation. Demnach hat sich Adipositas in der Altersgruppe 5 bis 19 Jahre seit 1990 vervierfacht. Weltweit seien 170 Millionen Kinder und Jugendliche davon betroffen. So frühe Fettleibigkeit erhöht das Risiko, Herz-Kreislauf-Probleme oder Diabetes Typ 2 zu bekommen. Jetzt Wichtiges aus Rheinland-Pfalz. Nach den Randalen beim DFB-Pokalspiel zwischen Mannheim und Kaiserslautern im August mit vielen Verletzten sind mehrere Tatverdächtige ermittelt worden. Die Staatsanwaltschaft Mannheim hat erste Zahlen genannt. Michael Spindler berichtet.
13: Auf SWR-Anfrage teilte die Behörde mit, dass aktuell 23 Tatverdächtige identifiziert seien, 18 weitere seien noch unbekannt. Die Auswertung des umfangreichen Videomaterials laufe weiter. Als Straftatbestände kommen nach aktuellem Stand Landfriedensbruch, tätlicher Angriff auf Vollstreckungsbeamte, gefährliche Körperverletzung und Verstöße gegen das Versammlungsgesetz in Betracht. Noch wird ermittelt, Anklagen wurden noch nicht erhoben.
11: Bei der BASF in Ludwigshafen kommt es wegen des Niedrigwassers vereinzelt zu Lieferengpässen. Auf Anfrage des SWR nannte der Chemiekonzern als Grund, dass der Schiffsverkehr auf dem Rhein stark eingeschränkt ist. Durch Niedrigwasserschiffe könne man den Binnenschiffverkehr aber weitgehend aufrechterhalten. Welche Erzeugnisse genau von den Lieferengpässen betroffen sind, wollte die BASF nicht sagen. 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
14: Wir starten auf der A5 Frankfurt Richtung Karlsruhe zwischen Ladenburg und Dossenheim, eine ungesicherte Unfallstelle. Vorsicht auf der A8 Karlsruhe Richtung Stuttgart zwischen Dreieck-Leonberg und Leonberg-Ost, eine ungesicherte Unfallstelle hier auf der rechten Spur. Vorsicht auf der A81 Stuttgart Richtung Heilbronn zwischen Mundelsheim und Ilsfeld, eine ungesicherte Unfallstelle auf der linken Spur. Dann geht's auf die A5 Karlsruhe Richtung Frankfurt zwischen Kreuz Waldorf und Waldorf-Wiesloch, ungesicherte Unfallstelle, wieder auf der linken Spur. A7 Ulm Richtung Füssen zwischen Kreuz Ulm-Elchingen und Dreieck-Hittistetten. Fahrbahnerneuerung. Rechte Spur ist gesperrt. 6 Kilometer stockender Verkehr. Eine Viertelstunde plus. A8 München Richtung Stuttgart zwischen Wendlingen und Stuttgart-Plieningen. 6 Kilometer stockender Verkehr. Eine Viertelstunde brauchen Sie auch hier länger. A8 Karlsruhe Richtung Stuttgart zwischen Pforzheim-West und Pforzheim-Ost. Baustelle. 5 Kilometer stockender Verkehr. Eine Viertelstunde die Verzögerung. A81 Singen Richtung Stuttgart zwischen Rottenburg und Schönbuchtunnel. Bergungsarbeiten auf dem Standstreifen. 6 Kilometer, Stau eine halbe Stunde, dauert das länger. A81 Stuttgart Richtung Würzburg zwischen Mundelsheim und Kreuz Weinsberg. Unfallstelle ist geräumt, 9 Kilometer stockender Verkehr. Verzögerung bis zu 20 Minuten. B14 Stuttgart stadtauswärts vor dem Häslacher Tunnel. Ein Unfall am Tunneleingang, 3 Kilometer Stau. B49 in Trier zur Mayerner Straße bis Johanniterufer. Zwischen Marstraße und Römerbrücke haben sich mehrere Unfälle ereignet. 2 Kilometer Stau, Verzögerung bis zu 20 Minuten. Wer sich auskennt, sollte das Gebiet meiden. Ich wünsche allen unterwegs gute Fahrt.
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14: Öhringen meldet uns leichte Bewölkung und 10 Grad. In Mannheim leicht bewölkt 9, Moorbach leicht bewölkt 10. In Westerburg scheint die Sonne bei 8 Grad. Und Andreas Machalitza sagt uns, wie es weitergeht.
15: Schönen guten Morgen. Der Spätsommer gibt heute seine Abschiedsvorstellung. Nochmal mit Spitzentemperaturen bis rund 24 Grad an Rhein und nahe. Um die 22 Grad auf den Höhen im Soonwald. Morgendliche Nebelfelder verschwinden schnell, dann scheint erstmal wieder die Sonne. Im Laufe des Nachmittags wird's aus Richtung Hunsrück allmählich wolkiger. Und morgen sieht's ganz anders aus. Herbstliches Wetter mit vielen Wolken. Immer wieder Regen, am Nachmittag eher noch einzelne Schauer, etwas Sonne zwischendurch. Ziemlich windig und vor allem deutlich kühler.
14: Dankeschön, Andreas.
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14: Ich wünsche Ihnen einen schönen guten Morgen. 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

0: Kommen Sie gut in den Mittwoch. Hier ist SWR 4 um 14 Minuten nach 9.
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0: Wow, der Mittwochmorgen in der SWR 4 mit The Sweet sind wir mittendrin im 70er Rock.
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0: Und Fox on the Run bringt Ihnen heute mehr als nur ein bisschen 70er gute Laune. Dieser Hit ist Ihr Schlüssel, um The Sweet live zu erleben. In Kusel, in Ingelheim oder in Stuttgart. Immer wenn Sie Fox on the Run heute bei uns in voller Länge hören, dann ganz schnell anrufen und mit ein bisschen Glück gehören die Karten dann Ihnen. Und wer hat es jetzt geschafft? Hier hat es unglaublich wieder gebimmelt und geklingelt und geglüht. Unsere Telefonanlage muss Schwerstarbeit leisten. Wer geht zu The Sweet? Na, jetzt bei mir ist es Bianca Morgenriehorn in Berg. Herzlichen Glückwunsch.
2: Oh, super, yay. Da freue ich mich aber.
0: Und ich freue mich mit Ihnen. Sie gehen zu The Sweet. Haben Sie die schon mal live erleben können?
2: Nee, leider noch nie.
0: Aber gern gehört, wie ich raushöre.
2: Ja,
0: an Ihrer Folge.
2: Ja, genau.
0: Sehr schön, dann können Sie jetzt die live erleben. Und ich sag Ihnen, alleine die Frisur von Andy Scott, dem Gitarrist und Gründungsmitglied, ist den Eintritt wert. Also Sie werden, so muss ein Rocker aussehen, wenn er ein bisschen älter geworden ist.
2: Ha? Ja, da freuen wir uns.
0: Wunderbar. Ja. Sie schauen sich die Frisur mal an und sagen mir dann, ob ich mir das als Perücke auch mal machen soll. Okay?
2: Okay, das machen wir.
0: Vor allem werden Sie aber natürlich diesen wunderbaren 70er Rock genießen. Das ist für Sie dann sicher wie eine kleine Zeitreise, kann ich mir vorstellen.
2: Ach, ich bin ganz überrascht, dass ich durchgekommen bin.
0: Hat direkt geklappt. Wer darf denn mitkommen eigentlich? Wissen Sie das schon?
2: Mein Mann.
0: Der darf mit.
2: Der darf mit, ja.
0: Wenn er sich bis dahin nicht daneben benimmt.
2: Ich werde es ihm ausrichten.
0: So, dann grüßen Sie Ihren Mann und Sie können ab jetzt sich also freuen auf The Sweet live. Und es geht ja weiter, wenn Sie also heute nochmal Fox on the Run hören. Immer dann ganz schnell bei uns anrufen. Dann haben Sie auch die Chance, so ein großartiges Konzert zu erleben. Ich drücke Ihnen die Daumen.
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Einen schönen Mittwoch mit SWR 4 und alles Gute an Matthias Brandt. Den kennen Sie als Polizeiruf 1110 Kommissar Hans von Meufels. Wir feiern ihn und alle Geburtstagskinder.

ganz schneller Blick auf die A5 Basel Richtung Karlsruhe zwischen Riegel und Herbolzheim. Eine ungesicherte Unfallstelle. Fahren Sie vorsichtig, kommen Sie gut an. 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

0: Es ist 9.30 Uhr.
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2: Aus dem Studio Mainz mit Vanessa Siemers. Guten Morgen. Die Polizei kontrolliert derzeit verstärkt die Handynutzung am Steuer. Der rheinhessische Rotwein ist dieses Jahr der Gewinner unter den Weinen. Das Wetter wird heute noch mal richtig schön bei Temperaturen bis 24 Grad. Die Polizei in Mainz und auch in Bad Kreuznach kontrolliert noch bis Ende der Woche verstärkt, ob Autofahrer, E-Scooterfahrer und Fahrradfahrer während der Fahrt ein Handy benutzen. Sie beteiligt sich damit an einer europaweiten Kontrollwoche. Gisa Weich berichtet.
3: Man kann es nicht oft genug sagen, wer bei einer Geschwindigkeit von 50 km/h nur für 2 Sekunden auf das Display seines Smartphones schaut, der legt rund 28 Meter im absoluten Blindflug zurück. Ablenkung am Steuer ist eine der Hauptursachen für schwere Unfälle, hat mir ein Sprecher der Polizei Mainz gesagt. Das gilt nicht nur, wenn man Auto fährt. Auch beim Fahrradfahren oder E-Scooterfahren ist es sehr gefährlich, ein Handy zu nutzen. Damit sei die Sturzgefahr immens viel höher. Mit der Kontrollwoche will die Polizei nochmal auf diese Gefahren aufmerksam machen. Deswegen kontrolliert sie noch bis Sonntag verstärkt in den Stadtgebieten und auf der Autobahn, ob das Handyverbot am Steuer oder Lenker eingehalten wird.
2: Der rheinhessische Rotwein des aktuellen Jahrgangs wird ein außergewöhnlicher Wein. Davon sind Weinexperten aus Rheinhessen überzeugt. Sie haben gestern in Oppenheim über das Weinjahr in der Region berichtet. Mit all seinen witterungsbedingten Herausforderungen, wie ein langer, heißer und trockener Sommer. Welche Rebsorte gut darauf reagiert hat, dazu Martin Fischborn, Vizepräsident des Weinbauverbandes Rheinhessen.
4: Ganz klarer Gewinner würde ich dieses Jahr wieder den Chardonnay nach vorne stellen. Aber auch die klassische Rebsorte der Riesling war jetzt kein großer Verlierer. Und die Moste bzw. Federweise, die jetzt in der Gärung sind, schmecken wunderbar saftig und auch vollmundig. Also von daher können wir keinen Verlierer jetzt unbedingt ausmachen, sondern die Situation, auf die müssen wir uns einfach einstellen.
2: Dieses Jahr liegt der Ertrag bei den Trauben bis zu 10% unter dem langjährigen Durchschnitt. Ein obdachloser Mann hat sich gestern in einem Bad Kreuznacher Krankenhaus so aggressiv verhalten, dass die Polizei kommen musste. Nach Angaben der Polizei sollte der Mann aus der Klinik entlassen werden. Dabei wurde er sehr aufbrausend. Da er sich nicht beruhigen wollte, mussten ihn die Einsatzkräfte schließlich fesseln. Anschließend nahmen sie den alkoholisierten Mann mit auf die Wache.
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2: Das wird nochmal richtig schön. Auch heute scheint fast den ganzen Tag über die Sonne. Nur gegen Nachmittag kommen dann aus Richtung Hunsrück doch noch ein paar Wolken zu uns rüber. Die Temperaturen liegen tagsüber zwischen 22 und maximal 24 Grad. Bis dahin ist noch Luft nach oben momentan. Wir sind in Bingen und Bad Kreuznach bei 9 Grad und in Niederolm bei 10 Grad.
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0: Und da starten wir auf der A5 Basel Richtung Karlsruhe zwischen Dreieckweil am Rhein und Efringenkirchen. Ein defektes Fahrzeug auf der linken Spur. Vorsicht auf der B10 Stuttgart Richtung Ulm zwischen Esslingen Zentrum und Deitzigsau West. Fahrradfahrer auf der Fahrbahn. Vorsicht auf der A5 Basel Richtung Karlsruhe zwischen Riegel und Herbolzheim. Eine ungesicherte Unfallstelle. A5 Karlsruhe Richtung Frankfurt zwischen Kronau und Waldorf-Wiesloch. Unfallaufnahme. Die linke Spur ist gesperrt. 7 Kilometer Stau. 20 Minuten dauert das länger. A5 Karlsruhe Richtung Basel, zwischen Lahr und Ettenheim Unfallaufnahme. Der Verkehr wird über den Standstreifen geleitet. 4 Kilometer Stau, 25 Minuten die Verzögerung. A66 Wiesbaden Richtung Frankfurt, zwischen Krifteler Dreieck und Frankfurt Höchst, ein Unfall und 5 Kilometer Stau. A7 Ulm Richtung Füssen, zwischen Kreuz Ulm-Elchingen und Dreieck Hittistetten Fahrbahnerneuerung. Die rechte Spur ist gesperrt. 6 Kilometer stockender Verkehr. Eine Viertelstunde dauert's länger. A8 München Richtung Stuttgart, zwischen Wendlingen und Stuttgart-Pleningen 6 Kilometer stockender Verkehr. Verzögerung bis zu einer Viertelstunde. A8 Karlsruhe Richtung Stuttgart zwischen Dreieck Leonberg und Leonberg Osten. Unfall und aktuell 3 Kilometer Stau. Dadurch auch Rückstau auf der A81 im Engelbergtunnel. Allen unterwegs wünsche ich gute Fahrt.
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0: Hoher Besuch heute im Südwesten. Am Abend kommt Königin Silvia aus Schweden nach Konstanz an den Bodensee. Da schaut sie sich ein Bühnenprojekt einer Stiftung an, die sie gegründet hat. Die Stiftung setzt sich für Jugendliche auf der ganzen Welt ein. Und morgen geht's dann auf die Insel Mainau. Und für alle Royal-Fans, die die Königin mal live sehen wollen, auch Besucher sind da willkommen. Morgen ab 10 im Schlosshof auf der Insel Mainau.
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Einen schönen Mittwoch mit SWR 4. Ab morgen wird's kühl und regnerisch im Südwesten. Heute also nochmal die Sonne genießen. Zum Beispiel beim Jahrmarkt in Albstadt Taifingen auf der Schwäbischen Alb. Oder in Neustadt an der Weinstraße bei der bunten Kirmes.

0: So gut, Roy Orbison. Oh, Pretty Woman, SWR4 am Mittwoch. Und vielleicht haben Sie eins von beidem schon gemacht heute. Die Wäsche aufgehängt oder die Spülmaschine ausgeräumt. Über beides konnte man ja abstimmen in unserem SWR4 WhatsApp-Kanal. Was machen Sie lieber, haben wir gefragt. Wäsche oder Spülmaschine ausräumen oder keins von beidem? Der Sieger steht jetzt fest. Die Mehrheit der SWR4-Hörer hängt lieber Wäsche auf. Glückwunsch. Also, es ist die Wäsche, die Sie offensichtlich weniger quält im Haushalt. Aber es war ziemlich knapp, muss ich sagen. Ich mag keins von beidem so richtig gerne, also weder Spülmaschine ausräumen noch Wäsche machen, aber ich bin ein begeisterter Fensterputzer. Da kann ich richtig Ehrgeiz entwickeln, lege mir schön die Lappen zurecht und putze dann wirklich so lange, bis ich zumindest meine, dass alles streifenfrei ist. Also, da kann ich mich sehr rein versinken und sehr ehrgeizig werden. Erschrecke ich manchmal selbst ein bisschen vor mir, dass mir das so viel Spaß macht. Haben Sie denn auch sowas im Haushalt, das Ihnen so viel Spaß macht, dass Sie wirklich auch stundenlang dranbleiben können, sodass manch anderer sagt, das ist jetzt aber fast schon ein bisschen zu viel. Was machen Sie im Haushalt schon fast zu gerne und zu genau? 08070 4x4, kostenlos vom Handy und aus dem Festnetz einfach geschwind anrufen und uns sagen, was Sie im Haushalt richtig begeistert. 08070 4x4 und diese 08000er gilt auch für Nachrichten über WhatsApp und Signal. Also schicken Sie doch mal schnell eine Nachricht oder kommentieren Sie auf der SWR4 Facebook-Seite. Was macht so richtig Spaß im Haushalt, dass man, naja, so einen richtigen Ehrgeiz entwickelt und es fast schon als Hobby bezeichnet? Vorsicht bitte auf der A61 Ludwigshafen Richtung Koblenz zwischen Raststätte Hunsrück Ost und Fädchensgraben Talbrücke. Eine ungesicherte Unfallstelle. Fahren Sie vorsichtig.
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Ich habe mich ja gerade als leidenschaftlicher Fensterputzer geoutet und schon habe ich zwei freundliche Einladungen von Sabine aus Stuttgart und von Gerlinde aus Steinen. Beide laden mich ganz herzlich zum Fensterputzen ein. Ich überlege mal, ich guck mal, ob ich noch Termine frei habe. Ich wünsche Ihnen weiterhin einen schönen Tag mit SWR 4.

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19: Um 10 Uhr mit Eva Zofko. Guten Tag. Das Bundeskabinett befasst sich mit einem geplanten Gesetz gegen digitale Gewalt. In Trier wehren sich Menschen gegen den Abschuss von Wildgänsen. Und das Wetter in Rheinland-Pfalz heute noch mal freundlich bis 24 Grad am Abend. Regen. Die Bundesregierung will Menschen besser vor sexualisierter Gewalt im Internet schützen. Deshalb befasst sich das Kabinett heute mit einem Gesetzentwurf von Justizministerin Hubig. Aus Berlin, Chris Berdrow.
20: Es geht unter anderem um das Herstellen und Verbreiten von sexualisierten Deepfakes, voyeuristische Aufnahmen etwa aus der Sauna oder sogenannte Rachepornos. Bestraft werden soll auch, wer andere mit GPS-Trackern überwacht. Betroffene sollen es künftig leichter haben, ihre Rechte durchzusetzen. Die Regierung will Online-Plattformen dazu verpflichten, schneller die Identität von Verdächtigen preiszugeben und Accounts in schwerwiegenden Fällen zu sperren. Die Ministerin begründete ihre Initiative im Frühjahr mit einer Dunkelfeldstudie, wonach die digitale Gewalt in Deutschland stark zugenommen hat.
19: Ein britischer Abenteurer ist nach fast 28 Jahren und mehr als 50.000 Kilometern Weltumwanderung wieder zu Hause angekommen. Am Montag schwamm der frühere Fallschirmjäger Carl Bushby von Frankreich nach Großbritannien. Der 57-Jährige hatte seine Weltreise 1998 in Chile in Südamerika begonnen. Sein Weg legte er ausschließlich zu Fuß oder schwimmend zurück. Jetzt nach Rheinland-Pfalz. Auch im Land gibt es heute Gedenkveranstaltungen für die Opfer des Hamas-Massakers. In Trier hat beispielsweise die Deutsch-Israelische Gesellschaft um 17 Uhr eine Kundgebung auf dem Hauptmarkt geplant. Und in Koblenz treffen sich Teilnehmende um 20 Uhr am Florenzmarkt. Hier hat das Bündnis gegen Antisemitismus eine Mahnwache organisiert. In Trier wird heute Mittag eine Petition gegen den Abschuss von Nilgänsen an die Stadt übergeben. Nach Angaben der Initiatorinnen haben inzwischen mehr als 24.000 Menschen unterschrieben. Dunja von Moisier berichtet.
1: Die Stadt Trier lässt Nilgänse abschießen, weil sich die Tiere in Trier stark vermehrt haben und vor allem an Mosel und am Matheiser Weiher viel Kot hinterlassen. Die Initiatorinnen der Petition wollen, dass die Abschüsse gestoppt werden. Stattdessen fordern sie, stärker auf andere Möglichkeiten zu setzen. So könnten zum Beispiel Eier der Nilgänse behandelt werden, damit daraus keine Küken schlüpfen. Auch die Tierschutzorganisation PETA kritisiert das Vorgehen und prüft nach eigenen Angaben rechtliche Schritte gegen die Stadt.
19: In Frankfurt hat die 78. Buchmesse begonnen. Mit dabei sind auch Verlage und Institutionen aus dem Land. Beispielsweise das Mainzer Gutenberg-Museum. An dem Stand können die Besucher sehen, wie an der historischen Gutenberg-Presse gedruckt wird. Die Messe öffnet heute erst einmal für das Fachpublikum. Ab Freitag dürfen dann auch alle anderen stöbern. 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
21: Einiges los im Augenblick. Vorsicht auf der A61 Ludwigshafen Richtung Koblenz zwischen Raststätte Hunsrück Ost und Pfädchens Grabentalbrücke eine ungesicherte Unfallstelle. Vorsicht auf der A81 Heilbronn Stuttgart zwischen Zuffenhausen und Stuttgart Feuerbach eine ungesicherte Unfallstelle auf der rechten Spur. A5 Basel Karlsruhe zwischen Riegel und Herbolzheim eine Unfallaufnahme. Hier 5 Kilometer Stau und das geht 20 Minuten länger. A5 Karlsruhe Frankfurt zwischen Kronau und Waldorf Wiesloch Unfallaufnahme. Linke Spur ist gesperrt. 5 Kilometer stockender Verkehr und es geht 10 Minuten länger. A5 Karlsruhe-Basel zwischen Lahr und Ettenheim eine Unfallaufnahme. Sie werden über den Standstreifen geleitet. 4 Kilometer Stau, geht hier 25 Minuten länger. A66 Wiesbaden-Frankfurt zwischen Krifteler Dreieck und Frankfurt-Höchst. Ein Unfall, 5 Kilometer Stau. Dann die A7 Ulm-Füssen zwischen Kreuz Ulm-Elching und Dreieck-Kittistetten. Da eine Fahrbahnerneuerung, deswegen ist die rechte Spur gesperrt und 6 Kilometer stockender Verkehr. A8 Karlsruhe-Stuttgart zwischen Pforzheim-West und Pforzheim-Süd. Eine Baustelle, 9 Kilometer stockender Verkehr und 20 Minuten plus. A8 Karlsruhe-Stuttgart zwischen Rutesheim und Raststätte Sindelfingerwald-Süd. 5 Kilometer Stau, Viertelstunde geht's hier schon mal länger und dadurch auch stockender Verkehr auf der A81 zwischen Zuffenhausen und dem Engelbergtunnel. Zu guter Letzt noch die A8 Stuttgart-München zwischen Mühlhausen und Hohenstadt. 3 Kilometer Stau, 10 Minuten plus. 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
21: Sonnig ist es mit ein paar leichten Wolken. Temperaturen sind noch verhalten. St. Goarshausen meldet so um die 8 Grad. 9 Grad sind es in Konz und Laupheim. Leonberg meldet Sonnenschein bei 13 Grad. Andreas Machalitzer.
22: Das ist heute nochmal ein sonniger und goldener Oktobertag in Rheinhessen mit spätsommerlichen Temperaturen von 22 bis 24 Grad. Im Verlauf des Nachmittags und zum Abend zieht sich's aus Richtung Hunsrück dann mehr und mehr zu. Und in der Nacht regnet es dann häufiger mal und teilweise auch kräftig. Morgen am Donnerstag komplett anderes Wetter als zuletzt. Wir haben viele Wolken, immer wieder Regen, vor allem am Vormittag. Am Nachmittag folgen dann noch ein paar Regenschauer. Es wird dazu ziemlich windig und deutlich kühler als zuletzt mit 14 bis 17 Grad.
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21: Auf jeden Fall heute nochmal das schöne Wetter genießen zur Wochenmitte. Gut, dass Sie mit dabei sind.
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0: Blondie zur Wochenmitte hier bei SWR 4. Und heute Morgen, ja, da hat Bianca aus Berg in der Südpfalz schon Karten gewonnen für The Suite. Und sie konnte das ja überhaupt nicht glauben.
1: Unglaublich. Also ich war ganz überrascht, dass ich überhaupt durchgekommen bin. Weil ich habe es schon mal probiert und habe nicht damit gerechnet dann. Von daher... super, also wir freuen uns total. Also mein Mann, wenn er es erfährt, bestimmt.
0: Ja, das glaube ich aber schon auch. Und ja, genau, guck, so schnell kann das halt einfach auch mal gehen. Ne? Bisschen Glück gehört natürlich mit dazu. Und Bianca hat für Sie einen Tipp, wie es klappt mit dem Gewinnen.
1: Na, die Nummer ist gut, wenn man die schon einspeichert. Die wurde ja durchgesagt und dann habe ich die auch gleich eingespeichert und dann einfach probieren. Und am Ball bleiben.
0: Genau so sieht's aus. Besser könnte ich es nicht sagen. Wichtig ist natürlich, dass Sie die Nummer tatsächlich eingespeichert haben. Unsere SWR 4 Gewinn-Hotline 0183 329 004. Am besten jetzt direkt einspeichern. Ja. Und vor allem ganz wichtig, natürlich jetzt weiter SWR 4 hören. Innerhalb der nächsten 2 Stunden, da haben Sie schon die Chance auf die nächsten Karten von The Suite. Ich drück fest die Daumen.

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Jetzt Vorsicht bitte im Kreis Reutlingen zwischen Erpfingen und Stetten. Da sind im Augenblick Ziegen auf der Fahrbahn unterwegs. Fahren Sie an dieser Stelle ganz besonders vorsichtig im Kreis Reutlingen zwischen Erpfingen und Stetten. Da sind Ziegen auf der Fahrbahn. Und den Hit genießen wir jetzt. Am besten laut drehen. When a man loves a woman. Percy Sledge. Das ist SWR4. An diesem sonnigen Mittwochvormittag.

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2: Aus dem Studio Mainz mit Vanessa Siemers. Guten Tag. In einem Gerichtsprozess in Worms geht es heute um ein verschwundenes Auto. Die Polizei kontrolliert derzeit verstärkt die Handynutzung am Steuer. Das Wetter bleibt weiterhin sonnig und warm. Vor dem Wormser Amtsgericht steht am Nachmittag ein Mann, der ein angemietetes Auto verbotenerweise nach Afrika gebracht haben soll. Der 23-Jährige muss sich nun wegen Unterschlagung verantworten. SWR-Reporterin Karin Pezold mit den Einzelheiten.
3: Der 23-Jährige kommt aus Frankfurt und soll vor 2 Jahren in Worms bei einer Autofirma den hochwertigen Wagen gemietet haben. Der Mietvertrag lief laut Anklage über 8 Monate. Bereits nach 2 Monaten wurde der Wagen mit Hilfe eines im Auto verbauten GPS-Senders jedoch in Afrika aufgespürt, genauer gesagt in der spanischen Exklave Ceuta. Der 56.000 Euro teure Wagen wurde daraufhin wieder nach Worms zurückgebracht. Die Staatsanwaltschaft geht davon aus, dass der Angeklagte nie vorhatte, das gemietete Auto an die Wormser Autofirma zurückzugeben. Sollte der Mann wegen Unterschlagung verurteilt werden, droht ihm eine Geldstrafe oder bis zu 3 Jahren Gefängnis.
2: Der rheinhessische Rotwein des aktuellen Jahrgangs wird ein außergewöhnlicher Wein. Davon sind Weinexperten aus Rheinhessen überzeugt. Sie haben gestern in Oppenheim über das Weinjahr in der Region berichtet. Mit all seinen Herausforderungen wie ein langer, heißer und trockener Sommer. Welche Rebsorte gut darauf reagiert hat, dazu Martin Fischborn, Vizepräsident des Weinbauverbandes Rheinhessen.
4: Ganz klarer Gewinner würde ich dieses Jahr wieder den Chardonnay nach vorne stellen. Aber auch die klassische Rebsorte der Riesling war jetzt kein großer Verlierer. Und die Moste bzw. Federweise, die jetzt in der Gärung sind, schmecken wunderbar saftig und auch vollmundig. Also von daher können wir keinen Verlierer jetzt unbedingt ausmachen, sondern die Situation, auf die müssen wir uns einfach einstellen.
2: Dieses Jahr liegt der Ertrag bei den Trauben bis zu 10% unter dem langjährigen Durchschnitt. Er war beeinflusst vom Standort der Reben und ob der Boden darunter gut Wasser speichern konnte. Noch bis zum Ende der Woche kontrolliert die Polizei in Rheinhessen und an der Nahe verstärkt, ob Autofahrer, E-Scooterfahrer und Fahrradfahrer während der Fahrt ein Handy benutzen. Damit beteiligt sie sich an der europaweiten Kontrollwoche. Nach Angaben eines Mainzer Polizeisprechers ist Ablenkung am Steuer die Hauptursache für schwere Unfälle.
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2: Das wird nochmal richtig schön. Auch heute scheint fast den ganzen Tag über die Sonne. Nur gegen Nachmittag, da kommen dann aus Richtung Hunsrück doch noch ein paar Wolken zu uns rüber. Die Temperaturen liegen später zwischen 22 und 24 Grad. Da sind wir noch nicht ganz angekommen. Wir liegen aktuell bei 14 Grad in Mainz, Wörstadt, Worms und auch in Oppenheim.
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5: A5 Basel-Karlsruhe zwischen Riegel und Herbolzheim, eine Unfallaufnahme, 5 Kilometer Stau, geht 20 Minuten länger. A8 Stuttgart-Karlsruhe zwischen Pforzheim-Süd und Pforzheim-Nord, 4 Kilometer stockend. A8 Karlsruhe-Stuttgart zwischen Pforzheim-West und Pforzheim-Süd, eine Baustelle, 9 Kilometer stockender Verkehr, geht hier etwa 20 Minuten länger. A8 Karlsruhe-Stuttgart zwischen Rutesheim und Raststätte Sindelfingerwald-Süd, 2 Kilometer Stau. Und wir kommen schon zum Ende, A8 Stuttgart Richtung München zwischen Ulm-Nord und Ulm-Ost, 1 Kilometer Stau, geht hier etwa auch 10 Minuten länger. 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
5: Hallo zusammen, heute nochmal die Sonnenbrillen rausholen. Ne? Wir werden sie brauchen heute im Tagesverlauf. Es ist ja nochmal schön sonnig, bevor dann der Herbst mal so den ersten Knick bringt. Und hoffentlich ein bisschen Regen für die Natur. Wir genießen Neil Young, Heart of Gold.
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0: 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Vorsicht jetzt auf der A61 Hockenheim Richtung Speyer zwischen Hockenheim und Rheinbrücke. Hier liegen im Augenblick Metallteile auf der Fahrbahn. Fahren Sie an dieser Stelle ganz besonders vorsichtig. A61 Hockenheim-Speyer zwischen Hockenheim und Rheinbrücke. Hier die Metallteile auf der Fahrbahn. Kommen Sie sicher an. Im Südwesten steigen ja jetzt so die Herbstfeste. SWR4-Hörer Sebastian Münzer ist in Oesching schon mit den Vorbereitungen beschäftigt. Er ist in der Freiwilligen Feuerwehr aktiv. Also begrüße ich natürlich als Feuerwehrler mal ordnungsgemäß. SWR4 146 für Oesching, 342 kommen.
1: So ungefähr, ja.
0: Selbst in der Feuerwehr aktiv, habe ich mir sagen lassen.
1: Ja, richtig.
0: Okay, welcher Position?
1: Ja, eigentlich fast überall. Ich habe alle Ausbildungen, aber bin jetzt auch eher als Maschinist, weil ich den LKW-Führerschein habe, einteilt.
0: Ah, sehr gut. Ja, das kenne ich. Den habe ich auch, den LKW-Führerschein. Ja. Jetzt seid ihr ja von der Freiwilligen Feuerwehr bei euch in Oesching auch eingesetzt beim Weideabtrieb. Was geht da genau?
1: Richtig, das ist das große Herbstfest in Oeschingen, wo wir praktisch mit dem CVJM und mit der Feuerwehr Oeschingen, mit dem Eschbachtalhof einen großen Weideabtrieb feiern.
0: Wie viele Leute kommen da?
1: Ja, ich sag mal, im Schnitt, im Sonntag bestimmt werden wir so rollierend so 2000 Leute am Festplatz haben.
0: Wie ist es denn eigentlich wettertechnisch jetzt in Oesching? So als heute nicht Maschinist, sondern Wettermelder?
1: Also aktuell haben wir Sonnenschein und zarte 12 Grad.
0: Okay, ja, ein bisschen herbstlicher Touch und zum Wochenende wird es wahrscheinlich noch ein bisschen kühler, aber das wird euch nicht davon abhalten, den Weideabtrieb zu machen, oder?
1: Natürlich nicht. Wir sind da gut gewappnet, gute Heizungen fürs Festzelt und wir sind da gut aufgestellt.
0: Ich drücke fest die Daumen. Sebastian Münzer, unser Wettermelder und Feuerwehrmann aus Oesching. Danke fürs Dabeisein.
1: Ja, sehr gern. Schönen Tag. Ciao.

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Der Verkehrsservice aktuell. Wir gucken auf die B35 Germersheim Richtung Bretten. Zwischen dem Abzweig nach Neutath und Karlsdorf Autohof

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10: Um 11 Uhr mit Eva Zofko. Guten Tag. Die WHO warnt vor Fettleibigkeit bei Kindern. Die Stadt Landau belohnt Zugezogene mit einer Dauerkarte fürs Freibad. Das Wetter in Rheinland-Pfalz erstmal freundlich, bis 24 Grad am Abend, Regen. Immer mehr Kinder und Jugendliche sind zu dick. Davor warnt die Weltgesundheitsorganisation WHO in Genf. Den Einsatz von Abnehmspritzen bei fettleibigen Kindern unter 10 Jahren lehnt sie aber strikt ab. Aus Genf berichtet Sandra Bieger.
11: Adipositas, also Fettleibigkeit, ist laut Weltgesundheitsorganisation WHO in Genf eine ernstzunehmende chronische Krankheit, die strukturiert behandelt werden muss. Dauerhaft sei das nur durch die Umstellung der Ernährung und ein begleitendes Sportprogramm möglich. Unerlässlich ist nach Ansicht der WHO hierbei, dass die Familien der betroffenen Kinder und Jugendlichen eingebunden werden. Das erhöhe die Chancen für eine bleibende Verhaltensänderung deutlich.
10: Die Bundesregierung will Menschen besser vor sexualisierter Gewalt im Internet schützen. Deshalb befasst sich das Kabinett heute mit einem Gesetzentwurf von Justizministerin Hubig. Der sieht unter anderem vor, dass auch das Herstellen und Verbreiten von sogenannten Deepfake-Pornos bestraft werden kann. Der Bahnneubau der wichtigen Verbindung Hannover-Berlin rückt näher. Der Verkehrsausschuss hat den Bahnplänen bis 2050 zugestimmt. Morgen muss noch der Bundestag zustimmen. Das gilt aber als Formsache. Gleichzeitig soll die bestehende Strecke ab 2029 für rund 250 Millionen Euro modernisiert werden. Mit fast 150% Auslastung ist sie eine der am stärksten belasteten Trassen in Deutschland. Jetzt nach Rheinland-Pfalz. Der Fluthilfeverein Arche aus Bad Neuenahr-Ahrweiler stellt Ende des Jahres seine Arbeit ein und möchte zum Abschied eine Chronik mit Erinnerungen erstellen. Deshalb ruft er jetzt Anwohner, Helfer und Förderer dazu auf, bis Mitte Oktober persönliche Geschichten und Fotos zu schicken. SWR-Reporter Michael Häusler.
12: Der Verein wurde 2021 von Anwohnern und Fluthelfern gegründet. Auf dem ehemaligen Campingplatz am Ahrtor stellte die Arche zunächst Büros, Friseur, Werkzeugverleih sowie eine provisorische Turnhalle für Sportvereine zur Verfügung. Im Versorgungszelt wurden täglich bis zu 1200 Essen ausgegeben. Der Verein förderte nach eigenen Angaben auch Schulen und soziale Einrichtungen, baute Spielplätze und Jugendtreffs im Ahrtal. Beim Projekt Helfende Hände arbeiteten bis zuletzt Handwerker in von der Flut betroffenen Häusern.
10: Die Stadt Landau in der Pfalz schafft neue Anreize, um junge Menschen anzulocken. Wer seinen Hauptwohnsitz in Landau anmeldet, soll in Zukunft 50 Euro und eine Dauerkarte für die nächste Freibadsaison bekommen. Das gelte auch für Azubis, teilt die Stadtverwaltung mit. Hintergrund ist, dass Kommunen mit steigender Einwohnerzahl mehr Geld vom Land bekommen. Mehr Nachrichten auf swraktuell.de.
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13: Vorsicht auf der A3 Köln-Frankfurt zwischen Niedernhausen und Wiesbadener Kreuz, Spanngurte auf der Fahrbahn. Vorsicht auf der A7 Ulm-Füssen zwischen Langenau und Kreuz Ulm-Elching, Metallteile auf der rechten Spur. Vorsicht auf der A81 Singen-Stuttgart zwischen Rottweil und Oberndorf, Menschen hier auf der Fahrbahn. Vorsicht auf der B10 Richtung Ulm zwischen Deizisau und Bloching, ein Ast. Dann die A5 Basel-Karlsruhe zwischen Riegel und Herbolzheim, eine Unfallaufnahme, 5 Kilometer Stau geht 20 Minuten länger. A8 Stuttgart-Karlsruhe zwischen Pforzheim-Süd und Pforzheim-Nord, 4 Kilometer stockend. A8 Karlsruhe-Stuttgart zwischen Pforzheim-West und Pforzheim-Süd. Baustelle 9 Kilometer stockender Verkehr, geht hier 20 Minuten länger. Und A8 Karlsruhe-Stuttgart zwischen Rutesheim und Raststätte Sindelfingerwald-Süd. 2 Kilometer Stau. 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
13: Sonne genießen heute nochmal in Schorndorf bei aktuell 15 Grad, 14 in Flörsheim-Dahlsheim. Wertheim meldet so 10 Grad und Sonnenschein und Gerolstein um die 12 Grad. Andreas Machalitzer.
14: Das ist heute nochmal ein sonniger und goldener Oktobertag in Rheinhessen mit spätsommerlichen Temperaturen von 22 bis 24 Grad. Im Verlauf des Nachmittags und zum Abend zieht sich's aus Richtung Hunsrück dann mehr und mehr zu. Und in der Nacht regnet's dann häufiger mal und teilweise auch kräftig. Morgen am Donnerstag komplett anderes Wetter als zuletzt. Wir haben viele Wolken, immer wieder Regen, vor allem am Vormittag. Am Nachmittag folgen dann noch ein paar Regenschauer. Es wird dazu ziemlich windig und deutlich kühler als zuletzt mit 14 bis 17 Grad.
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13: Hallo zusammen und Glückwunsch an alle Stefans wie ich da draußen. Ne? Ihr seid ab heute fast Multimillionäre. Zumindest laut dieser Spam-Mail von einem Rechtsanwalt James Peter. Er behauptet ja, mein reicher Onkel Alex sei gestorben. Der war praktischerweise Modeschöpfer, Bergbauboss und Geologe in einem. Ja, alles gleichzeitig. Und um an die Millionen zu kommen, na, soll ich natürlich dem Anwalt jetzt meine Handynummer schicken. Und meine Faxnummer ist ja klar, weil Millionäre im Jahr 2026 ihre Deals natürlich noch per Fax machen. Ach, ganz ehrlich, an alle Stefans im Südwesten, einfach diese Mail löschen.
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Sega in SWR 4. Und die Wochenmitte ist da, der 7. Oktober. Und ein Hammerwetter bei uns im Südwesten. Heute nochmal richtig schön. Das werden Sie hoffentlich genießen. Oder Sie sind fleißig, wir haben ja schon gehört, der ein oder andere ist gerade noch im Garten tätig und bereitet alles auf die Schlechtwetterphase des Herbstes oder wie ich sagen würde, auf die normale Herbstphase vor. Auch SWR4-Hörerin Bärbel Adelhelm hat gemailt und ich sehe ein Foto voller Quitten. Wahnsinn, nur noch Quitten drauf. Ja. Und sie schreibt, mein Job heute, Quittengelee machen aus, sage und schreibe, 60 Kilogramm Quitten. Mein Gott, das ist ja mal ein Hammer. Das scheint ja richtig viel Arbeit zu sein. Ich bin gespannt, wie viel Gläser Quittengelee aus diesen 60 Kilo Quitten entstehen. Ich habe keine Ahnung. Also ist aber auf alle Fälle mal eine tagesfüllende Aufgabe, würde ich sagen, bei bestem Wetter. Ja, also egal wie fleißig Sie sind, bei was genießen Sie es. Dazu gibt es jetzt von SWR 4 den schönsten Musikmix mit Bonnie M. Brown Girl in the Ring.

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2: Aus dem Studio Mainz mit Vanessa Siemers. Guten Tag. Bei der Frankfurter Buchmesse sind auch Verlage aus Rheinhessen mit dabei. In einem Gerichtsprozess in Worms geht es heute um ein verschwundenes Auto. Das Wetter ist sonnig bei Temperaturen über 20 Grad. Am Vormittag ist auf dem Messegelände in Frankfurt die Buchmesse eröffnet worden. Dort präsentieren sich auch einige Verlage und Institutionen aus unserer Region. SWR-Reporterin Katja Jorwitz weiß, wer mit dabei ist.
3: Zum Beispiel ist das Mainzer Gutenberg-Museum mit dabei. An dem Stand können die Besucherinnen und Besucher sehen, wie an der historischen Gutenberg-Presse gedruckt wird. Der Nünnerich-Asmus-Verlag aus Oppenheim hat ebenfalls einen Stand auf der Buchmesse. Er veröffentlicht vor allem Sachbücher und Bildbände zu den Themen Geschichte, Archäologie und Kultur. Und auch der Mentoren-Media-Verlag aus Ingelheim will in Frankfurt Werbung für seine Bücher machen. Und die, so sagen es die Verantwortlichen, sollen die Menschen vor allem inspirieren, eine bessere Welt zu gestalten. Die Messe öffnet heute erst einmal nur für Fachpublikum. Ab Freitag 11 Uhr dürfen dann auch alle anderen stöbern.
2: Vor dem Wormser Amtsgericht steht am Nachmittag ein Mann, der ein angemietetes Auto verbotenerweise nach Afrika gebracht haben soll. Der 23-Jährige muss sich nun wegen Unterschlagung verantworten. SWR-Reporterin Karin Petzold mit den Einzelheiten.
4: Der 23-Jährige kommt aus Frankfurt und soll vor 2 Jahren in Worms bei einer Autofirma den hochwertigen Wagen gemietet haben. Der Mietvertrag lief laut Anklage über 8 Monate. Bereits nach 2 Monaten wurde der Wagen mit Hilfe eines im Auto verbauten GPS-Senders jedoch in Afrika aufgespürt, genauer gesagt in der spanischen Exklave Ceuta. Der 56.000 Euro teure Wagen wurde daraufhin wieder nach Worms zurückgebracht. Die Staatsanwaltschaft geht davon aus, dass der Angeklagte nie vorhatte, das gemietete Auto an die Wormser Autofirma zurückzugeben. Sollte der Mann wegen Unterschlagung verurteilt werden, droht ihm eine Geldstrafe oder bis zu 3 Jahren Gefängnis.
2: In Mainz-Marienborn hat ein Mann gestern Abend einen anderen von einem E-Scooter geschubst. Nach Angaben der Polizei warf der Mann außerdem mit einem Stuhl nach dem Fahrer. Der wurde dadurch am Kopf verletzt. Gegen den Angreifer wird jetzt wegen Körperverletzung ermittelt und auch, wieso er den E-Scooter-Fahrer geschubst und beworfen hat. Der Angreifer musste laut einem Polizeisprecher gestern Abend auch kurzzeitig mit Handfesseln auf dem Boden festgehalten werden.
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2: Der Mittwoch heute wird wieder richtig schön. Bis zum Nachmittag bleibt der Himmel meistens wolkenfrei. Später ziehen dann aber doch ein paar Wolken zu uns, aber bis dahin scheint überwiegend die Sonne. Die Temperaturen sind später zwischen 22 und 24 Grad. Da haben wir noch etwas Luft nach oben. Wir liegen aktuell bei 15 Grad in Bingen und bei 16 Grad in Alzey, Osthofen und in Flohnheim.
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0: Vorsicht auf der A1 Saarbrücken Köln-Koblenz zwischen Mehring und Dreieck-Moseltal. Hier sind Fahrradfahrer auf der Fahrbahn. Vorsicht auf der A81 Singen-Stuttgart zwischen Horb und Rottenburg. Ein Hammer auf der rechten Spur. A8 Stuttgart-Karlsruhe zwischen Pforzheim-Süd und Pforzheim-Nord. 4 Kilometer stockend. Dann die A8 Karlsruhe-Stuttgart zwischen Pforzheim-West und Pforzheim-Süd. Eine Baustelle, 10 Kilometer stockender Verkehr. Sie brauchen hier etwa 20 Minuten länger. A8 Karlsruhe-Stuttgart zwischen Leonberg-Ost und Raststätte Sindelfingerwald Süd, 2 Kilometer Stau. B8 Frankfurt Richtung Königstein zwischen Frankfurt Höchst und Sulzbach, da ein Unfall und ganze 11 Kilometer Stau. 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
0: Einen tollen Vormittag und es geht straight in Richtung Mittagspause jetzt mit ABBA, One of Us.
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0: SWR4 ist hier und der Verkehrsservice. Aktuell fahren Sie jetzt vorsichtig auf der A61 Koblenz Richtung Ludwigshafen zwischen Worms, Mörstadt und Worms. Da liegen im Augenblick Reifenfetzen. Und wir gucken noch auf die A81. Vorsicht, Stuttgart Richtung Singen zwischen Böblingen-Sindelfingen und Böblingen-Hulb. Hier liegen Spanngurte auf der Fahrbahn. Und weiter geht's auf der B313 Reutlingen-Nürtingen zwischen Großer Forst und Wörthbrücke-Nürtingen. Eine ungesicherte Unfallstelle. Nochmal Vorsicht auf der A1 Saarbrücken Richtung Köln-Koblenz zwischen Mehring und Dreieck-Moseltal. Fahrradfahrer auf der Fahrbahn. Und es ist längst noch nicht genug. Auch nochmal Vorsicht auf der A81 Singen Richtung Stuttgart zwischen Horb und Rottenburg. Da liegt ein Hammer auf der rechten Spur. Fahren Sie an all diesen Stellen vorsichtig. So, und diese Geschichte, die ist auch abgefahren. Manchmal ist das Ziel zum Greifen nah und scheitert an lächerlichen 18 Gramm. Genau diese Winzigkeit fehlt in Koblenz-Güls. Im März knallte da ein Meteorit durch ein Hausdach. Die Wissenschaft will das Ding jetzt taufen und untersuchen. Geht aber nicht. Der gefundene Splitter, er ist zu mickrig. Bürokratie, Mindestgewicht für Forscher eiskalt unterschritten. Der fette Hauptbrocken, tja, wo ist denn der jetzt eigentlich hin? Spurlos verschwunden. Gehört also rein rechtlich den Hauseigentümern, aber von denen fehlt auch jede Spur. Also Akte X in der Provinz, selbst Ortsvorsteher Hans-Peter Ackermann fragt sich gerade, wo dieser verdammt nochmal geblieben ist.
1: Leider ist es so, dass wir überhaupt keine Spur mehr haben, wo er jetzt hingekommen ist. Wir wissen nur, dass die Polizei an den Eigentümer zurückgegeben hat, aber dann verliert sich die Spur in Güls. Das Haus ist da, aber es macht keiner auf und konnte auch nicht ermitteln, wer da im Zusammenhang was gemacht hat.
0: Ja, das ist schon wirklich alles mysteriös, oder? Kein Brocken, keine Forschung. Willkommen in der kosmischen Bürokratiehölle. Falls Sie also demnächst jemanden in Güls mit einem verdächtig schweren, glühenden Briefbeschwerer sehen, Sie wissen, wo Sie anrufen müssen.

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9: Um 12 Uhr mit Eva Zofko. Guten Tag. Die Menschen auf der Welt erinnern an die Opfer des Hamas-Überfalls vor 3 Jahren. In Trier entsteht auf dem ehemaligen Jägerkaserne ein Wohnprojekt. Und das Wetter in Rheinland-Pfalz noch sonnig und bis 24 Grad warm, ab dem Abend dann Regen. Die Menschen in Israel gedenken heute der Opfer des Hamas-Überfalls vor 3 Jahren. Insgesamt sind bei dem Angriff mehr als 1200 Menschen gestorben. Julio Segador aus Tel Aviv.
10: Die Narben sind in Israel noch lange nicht verheilt. Das hat sich am Morgen vor allem auf dem Gelände des Nova Musikfestivals gezeigt, wo um Punkt 6.29 Uhr, der Uhrzeit, als vor 3 Jahren die Musik abbrach und die Sirenen schrillten, eine Schweigeminute eingelegt wurde. Der heutige Jahrestag legt die tiefen Risse im Land schonungslos offen. Nur 20 Tage vor der Parlamentswahl ist das Gedenken komplett politisiert. Während die Netanjahu-Regierung den Tag als militärischen Triumph inszeniert, werfen Kritiker der Führung schweres Versagen vor.
9: Die Hamas hat nach ihrem Überfall mehr als 2 Jahre lang Geiseln im Gazastreifen festgehalten. Die israelische Armee hat mit einem Militäreinsatz nach ihnen und den Tätern gesucht und dabei den Gazastreifen größtenteils zerbombt. Der Generalsekretär der Deutschen Welthungerhilfe Mogge forderte im Deutschlandfunk mehr Unterstützung für die Menschen im Gazastreifen. 90% der Bevölkerung lebe notdürftig in Zeltstädten. Von Wiederaufbau sei dort trotz eines sogenannten Friedensplans von US-Präsident Trump nichts zu sehen.
11: Es fehlt an großen Maschinen, um die Trümmer wegzuräumen. Man muss sich wirklich vorstellen, es ist eine einzige Trümmerlandschaft und es wird wahrscheinlich viele, viele Jahre dauern, bis ja, dort wieder wirklich Wiederaufbau zu erkennen ist. Im Moment ist das jedenfalls nicht zu erkennen und ich hoffe aber, dass es sehr, sehr bald Zeichen gibt, weil die Menschen in Gaza brauchen diese Hoffnung, brauchen diese Perspektive, dass es irgendwie weitergeht.
9: Immer mehr Kinder und Jugendliche weltweit sind zu dick. Darum hat die Weltgesundheitsorganisation WHO jetzt zum ersten Mal Leitlinien für die Behandlung von Adipositas bei jungen Menschen herausgegeben. Entgegen des Medizintrends in den USA lehnt die WHO Abnehmspritzen strikt ab. Das Gleiche gelte für operative Eingriffe wie Magenverkleinerungen. Viel wichtiger sei eine gesunde Ernährung, Bewegung und eine umfassende Unterstützung auch von der Familie. Der Nobelpreis für Chemie geht in diesem Jahr an den Franzosen Henri Cagin und den Japaner Kenzo Sohai. Das hat die Königlich Schwedische Akademie der Wissenschaften in Stockholm soeben mitgeteilt. Jetzt nach Rheinland-Pfalz. Seit dem Vormittag hat die Frankfurter Buchmesse für Fachpublikum geöffnet. Ab Freitag dürfen dann alle Interessierten durch den neuesten Lesestoff stöbern. Zu den Ausstellern gehören auch Verlage und Autoren aus Rheinland-Pfalz. SWR-Reporter Christoph Bröder berichtet.
12: Rheinland-Pfälzische Verlage stellen auf dem sogenannten Podium Rheinland-Pfalz ihre Bücher vor. Mit dabei ist auch der Rhein-Mosel-Verlag aus Bullay an der Mosel. Der Schriftsteller Joachim Heiner stellt sein Buch Der Natur schrecklich schön Gewalten vor. Der Roman handelt von der Flutkatastrophe im Ahrtal vor 5 Jahren. Schriftsteller Wolfgang Käs präsentiert seinen Roman Grauland. Darin geht es um die Generation der Kriegskinder in der Eifel. Neben Lesungen gibt es auf dem Podium Rheinland-Pfalz auch Vorträge und Diskussionen.
9: Auf dem Gelände der ehemaligen Jägerkaserne in Trier-West entstehen rund 460 neue Wohnungen. Nach Angaben des Projektentwicklers EGP laufen derzeit die Vorbereitungen. In dem neuen Quartier soll auch der bislang unterirdische Irrbach wieder an die Oberfläche geholt und naturnah gestaltet werden. Die Arbeiten dafür sollen noch in diesem Jahr beginnen. Mehr Nachrichten auf swraktuell.de.
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13: A8 Stuttgart Richtung Karlsruhe zwischen Heimsheim und Pforzheim Ost 7 Kilometer stockender Verkehr. A8 Karlsruhe Stuttgart zwischen Karlsbad und Pforzheim Süd eine Baustelle 12 Kilometer stocken, geht hier 20 Minuten länger. Und auf der B42 Koblenz Richtung Bonn, hier ist die Ausfahrt Engers nach einem Unfall gesperrt. 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
13: Sonnenschein heute, den sollten Sie in jedem Fall genießen bei Temperaturen von um die 18 Grad in Heilbronn und Furtwang, nur leichte Wölkchen mit dabei. Im Bacharach ebenfalls bei 15 Grad und Benorf meldet momentan 12 Grad. Andreas Machalitza.
14: Das ist heute nochmal ein sonniger und goldener Oktobertag in Rheinhessen mit spätsommerlichen Temperaturen von 22 bis 24 Grad. Im Verlauf des Nachmittags und zum Abend zieht sich's aus Richtung Hunsrück dann mehr und mehr zu. Und in der Nacht regnet es dann häufiger mal und teilweise auch kräftig. Morgen am Donnerstag komplett anderes Wetter als zuletzt. Wir haben viele Wolken, immer wieder Regen, vor allem am Vormittag. Am Nachmittag folgen dann noch ein paar Regenschauer. Es wird dazu ziemlich windig und deutlich kühler als zuletzt mit 14 bis 17 Grad.
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13: Hallo zusammen, das ist jetzt Ihre Chance. 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Wir holen Sie in den Südwesten. Gleich drei Konzerte stehen an. Am Freitag in Kusel, am Sonntag in Ingelheim oder kommende Woche in Stuttgart. Und Sie erleben diese Band als SWR 4 Hithörer. Dann sind Sie live mit dabei. 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Großartiger Hit von The Suite, Fox on the Run. 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Das ist Ihre Chance, beim Konzert dabei zu sein.
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0: Das rockt so gut, The Sweet Fox on the Run, oder?
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0: Wer war jetzt wohl schnell genug bei diesem Hit? Denn schließlich geht es ja darum, Hithörer zu werden. 3 Konzerte von The Sweet stehen an. Freitag in Kusel, Sonntag Ingelheim, nächste Woche Stuttgart. Aber wer war der Schnellste? Ich check es mal. Spreche ich mit Manfred Hafen aus Tuttlingen? Manfred Hafen aus
2: Bin ich wirklich durchkomme? Fantastisch, ja?
0: Ja, da sind
2: Super.
0: Sie.
2: Super. Ja.
0: Herzlichen Glückwunsch.
2: Danke vielmals. Oh mein Gott, das hätte ich nicht erwartet.
0: Ja, aber genau so ist es jetzt und Sie sind
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0: mit dabei.
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Aktuell fahren Sie jetzt vorsichtig auf der A5 Karlsruhe-Basel zwischen Karlsruhe-Süd und Rastatt-Nord. Hier steht ein defekter LKW. An dieser Stelle ganz besondere Vorsicht. Und noch was kommt rein. Vorsicht auf der B9 Mainz Richtung Ludwigshafen zwischen Bodenheim und Nackenheim. Hier liegen jetzt Gegenstände rum. Ein Brett mit Nägeln. Da auf keinen Fall reinfahren. Vorsichtig sein. The Crystals jetzt geben richtig Gas. 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
2: Aus dem Studio Mainz mit Judith Seitz. Guten Tag. So sieht der rheinhessische Weinjahrgang 2026 aus. Verlage aus der Region präsentieren sich auf der Frankfurter Buchmesse. Das Wetter heute nochmal freundlich und 22 bis 24 Grad warm. Wie fällt der Weinjahrgang 2026 aus? Mit dieser Frage haben sich gestern in Oppenheim Weinexperten beschäftigt. SBR-Reporterin Karin Petzold war dabei. Was haben die Experten denn gesagt?
3: Der Weinjahrgang 2026 ist gar nicht so schlecht wie befürchtet. Das haben Vertreter der rheinhessischen Winzer, der Winzergenossenschaften, der Kellereien und des Weinmarketings in Oppenheim gesagt. Die Qualität wird als hervorragend eingestuft und auch der Ertrag ist nicht so gering wie befürchtet. Die Reben, die in tiefen Böden wurzeln, waren diesmal die Gewinner. Weniger Ertrag gab es bei den Trauben, deren Rebstöcke in sandigem oder felsigem Boden verwurzelt sind. Unterm Strich wird der 2026er ein sehr guter Jahrgang werden, so die Meinung der Experten. Vor allem auch der Rotwein, auch wenn er weiterhin nicht so viel getrunken wird wie Weißweine der Sorten Riesling, Weißburgunder oder Sauvignon Blanc.
2: In Frankfurt ist die diesjährige Buchmesse gestartet. Dort präsentieren sich auch einige Verlage und Institutionen aus unserer Region. SWR-Reporterin Katja Jorwitz.
4: Zum Beispiel ist das Mainzer Gutenberg-Museum mit dabei. An dem Stand können die Besucherinnen und Besucher sehen, wie an der historischen Gutenberg-Presse gedruckt wird. Der Nünnerich-Asmus-Verlag aus Oppenheim hat ebenfalls einen Stand auf der Buchmesse. Er veröffentlicht vor allem Sachbücher und Bildbände zu den Themen Geschichte, Archäologie und Kultur. Und auch der Mentoren-Media-Verlag aus Ingelheim will in Frankfurt Werbung für seine Bücher machen. Und die, so sagen es die Verantwortlichen, sollen die Menschen vor allem inspirieren, eine bessere Welt zu gestalten. Die Messe öffnet heute erst einmal nur für Fachpublikum. Ab Freitag 11 Uhr dürfen dann auch alle anderen stöbern.
2: Die Stadt Alzey hat als einzige der 25 größten rheinland-pfälzischen Gemeinden und Städte in diesem Jahr die Gewerbesteuer erhöht. Das geht aus einer Befragung des Deutschen Steuerzahlerbundes hervor. In den anderen Kommunen sei der Steuersatz gleich geblieben. Der Steuerzahlerbund begrüßt das. Höhere Gewerbesteuern könnten zwar Haushaltslöcher stopfen, seien aber schlecht für die Entwicklung der Wirtschaft. Am meisten müssten Unternehmen in der Stadt Mainz bezahlen.
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2: Heute wird es zum letzten Mal spätsommerlich warm mit maximal 22 Grad in Dachsweiler und bis 24 Grad in Oppenheim. Dabei scheint in den nächsten Stunden weiterhin die Sonne. Später am Nachmittag ziehen dann allmählich dichtere Wolken vom Hunsrück her nach Rheinhessen. Und im Laufe des Abends und in der Nacht gibt es dann auch mal Regen. Auch örtlich Gewitter. Die Temperaturen, es kühlt ab auf 16 bis 13 Grad.
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0: Vorsicht auf der A5 Karlsruhe-Basel zwischen Karlsruhe-Süd und Rastatt-Nord, ein defekter LKW. Vorsicht auf der B9 Mainz-Ludwigshafen zwischen Bodenheim und Nackenheim, immer noch Gegenstände auf der Fahrbahn, ein Brett mit Nägeln. Dann die A8 Stuttgart-Karlsruhe zwischen Heimsheim und Pforzheim-Ost, 7 Kilometer stockender Verkehr. A8 Karlsruhe Richtung Stuttgart zwischen Karlsbad und Pforzheim-Süd, eine Baustelle, 12 Kilometer stockend, geht hier 20 Minuten länger. Auf der B42 Koblenz Richtung Bonn, hier ist die Ausfahrt Engers nach einem Unfall immer noch gesperrt. 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
0: Ja, heute auf jeden Fall nochmal die Mittagspause draußen genießen und dazu The Carpenters, Sweet Sweet Smile.
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0: SWR 4 ist hier zur Wochenmitte am 7. Oktober. Mittagspause läuft und Menschen im Südwesten haben eine große Tüte Eis in der Hand. Temperaturen entsprechend. SWR 4 Wetterexperte Gerne und Schütz bei mir. Das ist nochmal richtiges Genießerwetter offenbar.
1: Auf jeden Fall heute Nachmittag wirklich Sonnenschein. Es gibt jetzt schon so ein paar dünnere Schleierwolken in Südbaden oder auch in der westlichen Eifel. Das sind die Vorboten dessen, was dann ab heute Abend kommt. Aber diesen Nachmittag können wir auf jeden Fall noch genießen. Oft bleibt es eben sonnig und vor allem auch richtig warm. 20 bis 26 Grad, also ab 25 Grad sprechen wir von einem Sommertag. Also kann man nochmal Spätsommer sagen zu diesem Tag heute. Und das ist wirklich super, aber dann zum Abend werden die Wolken dichter und dann geht's los im Lauf des Abends und dann vor allem auch in der kommenden Nacht mit Regen, mit Schauern, mit örtlich auch Gewittern sind da mit eingelagert. Lediglich so vom östlichen Bodensee bis ins Allgäu, da bleibt es bis morgen früh noch trocken oder es fallen nur mal ganz, ganz wenige Tropfen. Und die Nacht ist auch gar nicht mal so kalt, 16 bis 10 Grad die Tiefstwerte.
0: Heißt das, das sind die Vorboten, dass wir dann so in die normale Herbstsituation geraten?
1: So kann man das sagen. Morgen wird es dann schon typisch herbstlich und zwar ist alles dabei. Regen, Wind, viele Wolken, also das, was man so üblicherweise mit Herbst verbindet. Und zunächst mal haben wir kräftigen und anhaltenden Dauerregen. Zuerst hört er in Rheinland-Pfalz auf, später dann im Laufe des Nachmittags auch in Baden-Württemberg. Aber auch wenn dieser Dauerregen vorbei ist, gibt es noch den einen oder anderen Regenschauer, vielleicht auch nochmal ein kurzes Gewitter. Also ganz trocken ist es immer noch nicht und der Wind frischt wirklich stark. Böcher vereinzelt sogar stürmisch auf, dreht auf West bis Nordwest und dazu dann die Temperaturen 12 Grad im hohen Schwarzwald und 17 Grad im Rhein-Main-Gebiet.
0: Tja, Sie haben es gehört. Dann heute noch mal schön die Sonne genießen und dann stellen wir uns ein auf dieses typische Herbstwetter, was ja auch mal dazu gehört und nicht immer 25 Grad und viel, viel Sonne. Also über Sonne darf sich ja wohl keiner beklagen. Also Mittagspause im Freien genießen und dann machen wir mal den Herbststart klar. 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

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Vorsicht auf der A96 Lindau-München zwischen Sigmarszell und Weißensberg. Hier werfen Personen Steine auf die Fahrbahn. Vorsicht auf der A96 Lindau-München zwischen Sigmarszell und Weißensberg. Hier werfen Personen Steine auf.

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8: Um 13 Uhr mit Eva Zofro. Guten Tag. Bei der geplanten Pflegereform gibt es immer noch Diskussionsbedarf. In Trier wehren sich Menschen gegen den Abschuss von Nilgänsen. Und das Wetter in Rheinland-Pfalz. Tagsüber noch sonnig und bis 24 Grad warm. Ab dem Abend Regen. Das Bundeskabinett hat die Einsetzung der Kommission für weitreichende Änderungen in der Pflegeversicherung verschoben. Das gab ein Sprecher von Bundesgesundheitsminister Lindemann, CDU, bekannt. Was dahinter steckt, sagt Berlin-Korrespondent Gabor Halasch.
9: Wer wird in der Kommission sitzen? Diese Frage kann die Koalition noch nicht abschließend beantworten. Deswegen hat das Kabinett noch keine Entscheidung getroffen. Laut Bundesgesundheitsministerium sind die Beratungen nicht abgeschlossen. Das Ziel ist jetzt, die Kommission kommende Woche einzusetzen. Das bestätigte auch die SPD. Der parlamentarische Geschäftsführer Dirk Wiese betonte, die Kommission müsse den Pflegedeckel prüfen, also die Idee, den Eigenanteil für die Kosten im Pflegeheim zu begrenzen. Vor einer Woche hatte die Bundesregierung eine erste Stufe der Pflegereform beschlossen. Die soll kurzfristig die finanziellen Probleme lindern, also verhindern, dass gesetzlich Versicherte mehr zahlen müssen. Die Kommission soll bis Januar Vorschläge für strukturelle Reformen machen.
8: Die Menschen in Israel gedenken heute landesweit der Opfer des Hamas-Überfalls vor 3 Jahren. Am Morgen ist am Erinnerungsort des Nova Musikfestivals in der Nähe des Gazastreifens eine Schweigeminute abgehalten worden. Allein dort haben palästinensische Terroristen damals mindestens 370 Menschen getötet. Insgesamt sind bei dem Angriff mehr als 1200 Menschen gestorben. Der Hamas-Überfall hat den Gazakrieg ausgelöst. Nach Schätzungen wurden im Gazastreifen 74.000 Menschen getötet. Jetzt nach Rheinland-Pfalz. In Trier wird am Mittag eine Petition gegen den Abschuss von Nilgänsen an die Stadt übergeben. Nach Angaben der Initiatorinnen haben inzwischen mehr als 24.000 Menschen unterschrieben. Dunja von Morsee berichtet.
10: Die Stadt Trier lässt Nilgänse abschießen, weil sich die Tiere in Trier stark vermehrt haben und vor allem an Mosel und am Matheiser Weiher viel Kot hinterlassen. Die Initiatorinnen der Petition wollen, dass die Abschüsse gestoppt werden. Stattdessen fordern sie, stärker auf andere Möglichkeiten zu setzen. So könnten zum Beispiel Eier der Nilgänse behandelt werden, damit daraus keine Küken schlüpfen. Auch die Tierschutzorganisation PETA kritisiert das Vorgehen und prüft nach eigenen Angaben rechtliche Schritte gegen die Stadt.
8: Der Fluthilfeverein Arche aus Bad Neuenahr-Ahrweiler stellt Ende des Jahres seine Arbeit ein und möchte zum Abschied eine Chronik mit Erinnerungen erstellen. Deshalb ruft er die Bevölkerung auf, bis Mitte Oktober persönliche Geschichten und Fotos zu schicken. Der Verein war 2021 nach der Flutkatastrophe gegründet worden. Er organisierte unter anderem ein Versorgungszelt und unterstützte Betroffene beim Wiederaufbau. Mehr Nachrichten auf swraktuell.de.
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11: Das Auf und Ab an den Börsen geht weiter. Die Ölpreise steigen heute wieder, nachdem sie gestern gefallen waren. Und die Kämpfe im Nahen Osten haben die Erholung an den Börsen wieder einmal gestoppt. Nach 3 Börsentagen mit Gewinnen verlässt die Anleger zur Wochenmitte der Mut. Angesichts der anstehenden Saison der Quartalsbilanzen halten sich die Investoren zurück. Der Leitindex DAX sinkt bis zum Mittag um etwas mehr als 1% auf 25.150 Punkte. Die Gewinner: Continental plus 2,8%, Brenntag plus 2,5%. Die Verlierer: Rheinmetall minus 2,8% und Deutsche Telekom minus 1,5%. 1 Euro wird mit etwas unter einem $1,12 gehandelt.
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11: Vorsicht weiterhin auf der A96 Lindau-München zwischen Sigmarszell und Weißensberg. Personen werfen hier Steine auf die Fahrbahn. A1 Trier Richtung Köln-Koblenz zwischen Dreieck-Moseltal und Schweich. 2 Kilometer Stau, 10 Minuten geht's länger. A5 Karlsruhe-Frankfurt zwischen Kreuz-Heidelberg und Rastplatz-Schriesheim. 3 Kilometer Stau, 10 Minuten plus. A8 Karlsruhe-Stuttgart zwischen Karlsbad und Pforzheim-Süd. Eine Baustelle, 15 Kilometer streckenweise Stau. Geht hier etwa eine Dreiviertelstunde länger und in der Gegenrichtung ab Heimsheim 5 Kilometer stockend. Die B14 Rottweil-Stockach ist zwischen dem Abzweig nach Liptingen und dem Abzweig nach Gallmannsweil wegen einer Unfallaufnahme in beiden Richtungen gesperrt. B31 Friedrichshafen Richtung Stockach zwischen Sippling und B34 in Ludwigshafen am Bodensee. 3 Kilometer Stau, 20 Minuten plus, und alle Verkehrsinfos gibt's jederzeit in der neuen SWR4-App in ARD Sounds.
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11: Sonne genießen heute bei 19 Grad nochmal in Überlingen und Ulm im Moment. 20 sind es in Freiburg im Breisgau. Und wenn wir da so weiter gucken, das sieht richtig gut aus. Auch in Betzdorf immerhin 17 Grad. Genießen. Andreas Mahalitzer dabei.
12: Das ist heute nochmal ein sonniger und goldener Oktobertag in Rheinhessen mit spätsommerlichen Temperaturen von 22 bis 24 Grad. Im Verlauf des Nachmittags und zum Abend zieht sich's aus Richtung Hunsrück dann mehr und mehr zu. Und in der Nacht regnet es dann häufiger mal und teilweise auch kräftig. Morgen am Donnerstag komplett anderes Wetter als zuletzt. Wir haben viele Wolken, immer wieder Regen, vor allem am Vormittag. Am Nachmittag folgen dann noch ein paar Regenschauer. Es wird dazu ziemlich windig und deutlich kühler als zuletzt mit 14 bis 17 Grad.
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11: Hallo zusammen, viele genießen die Sonne noch mal draußen, das ist gut. Christine Kopp aus St. Georgen im Schwarzwald, die bügelt am liebsten auf dem Balkon mit fetziger Musik von SWR4, schreibt sie. Dann liebe Grüße zurück in die sonnige Bergstadt, hier aus dem SWR4-Studio mit Peter Kent. It's a real good feeling, auch zum Bügeln.
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dieses tolle Wetter. Aber sagen Sie mal, geht es Ihnen auch so wie bei mir? Ja, also bei mir im Bekanntenkreis ganz viele schon ziemlich erkältet. Ja. Oder mein Kollege Alex hier, ja, der hat eine Stimme mittlerweile wie Frank Sinatra. Alles schnieft und hustet rum. Dabei bestes Wetter ja die vergangenen Tage. Und heute ja auch nochmal Temperaturen, die an der 20-Grad-Marke kratzen. Das ist doch schon der Hammer. Aber ja, es ist so, viele rotzen rum. Wie Sie sich richtig gut gegen die Herbsterkältung schützen, alle Tipps finden Sie online bei uns auf swr4.de. Und ab morgen bitte, ja, dicker anziehen. Es wird kälter, nicht nur nachts.

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0: 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Es ist 13.30 Uhr.
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2: Aus dem Studio Mainz mit Judith Seitz. Guten Tag. Eine Hass-Influencerin aus Mainz darf abgeschoben werden. Freiwillige haben 20.000 Euro für das Mainzer Tierheim gesammelt. Das Wetter heute noch mal freundlich und 22 bis 24 Grad warm. Eine umstrittene Mainzer Influencerin aus Somalia darf dorthin abgeschoben werden. Das hat das Verwaltungsgericht entschieden. SWR-Reporter Jürgen Wolf.
3: Die Frau war bekannt geworden, weil sie in sozialen Medien wiederholt Hass verbreitet und zu Gewalt gegen Clans in Somalia aufgerufen hatte. Sie war deshalb wegen Volksverhetzung verurteilt worden. Außerdem hatten ihr die Behörden den Flüchtlingsstatus aberkannt. Der Grund, sie sei regelmäßig in ihr Heimatland gereist, obwohl sie argumentiert hatte, dass ihr dort Lebensgefahr drohe. Die 38-Jährige hatte gegen ihre Abschiebung einen Eilantrag gestellt, den das Verwaltungsgericht jetzt weitgehend zurückgewiesen hat. Nach dessen Angaben ist die Aufenthaltsgenehmigung der Frau bereits seit mehreren Monaten abgelaufen. Eine neue Genehmigung habe sie nicht rechtzeitig beantragt.
2: Der Weinjahrgang 2026 ist gar nicht so schlecht wie befürchtet. Das haben Weinfachleute gestern auf einem Treffen in Oppenheim gesagt. Karin Petzold mit den Einzelheiten.
4: Die Qualität wird als hervorragend eingestuft und auch der Ertrag ist nicht so gering wie befürchtet. Die Reben, die in tiefen Böden wurzeln, waren diesmal die Gewinner. Weniger Ertrag gab es bei den Trauben, deren Rebstöcke in sandigem oder felsigem Boden verwurzelt sind. Unterm Strich wird der 2026er ein sehr guter Jahrgang werden, so die Meinung der Experten. Vor allem auch der Rotwein, auch wenn er weiterhin nicht so viel getrunken wird wie Weißweine der Sorten Riesling, Weißburgunder oder Sauvignon Blanc.
2: Das Mainzer Tierheim bekommt eine Spende von rund 20.000 Euro. Mehrere hundert Menschen hatten sich an einem Spendenaufruf in den sozialen Medien beteiligt. Von dem Geld soll ein neues Röntgengerät gekauft werden, das dringend benötigt wird. Das Mainzer Tierheim ist auf Spenden angewiesen. Es bekommt von der Stadt Mainz lediglich eine Fundtierpauschale für gefundene Tiere. Gestern Nachmittag haben Unbekannte vermutlich einen Böller durch ein offenes Fenster eines Jugendzentrums in Mainz-Mombach geworfen. Durch den Gegenstand wurde nach Angaben der Polizei niemand getroffen, allerdings seien zu dem Zeitpunkt Kinder in dem Raum gewesen. Die Polizei fand etwas Asche auf dem Boden. Sie ermittelt jetzt, ob möglicherweise Jugendliche, die zuvor Hausverbot in dem Jugendzentrum erhalten hatten, etwas damit zu tun haben.
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2: Heute wird es nochmal spätsommerlich warm mit maximal 22 bis 24 Grad. Am Nachmittag und am Abend ziehen dann dichtere Wolken auf und es kann regnen. Die Temperaturen gehen runter auf 16 bis 13 Grad.
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0: Vorsicht auf der A7 Ulm-Füssen zwischen Dettingen und Bergheim, da liegen Reifenfetzen. A1 Trier Richtung Köln-Koblenz zwischen Dreieck-Moseltal und Schweich, 2 Kilometer Stau, 10 Minuten plus. A3 Würzburg Richtung Frankfurt zwischen Bessenbach-Walderschaff und Goldbach, hier 4 Kilometer stockend. A5 Karlsruhe-Frankfurt zwischen Kreuz-Heidelberg und Rastplatz-Schriesheim, 2 Kilometer Stau, 10 Minuten mehr. Dann die A8 Karlsruhe-Stuttgart zwischen Karlsbad und Pforzheim-Süd, eine Baustelle, 13 Kilometer streckenweise Stau, geht hier etwa 40 Minuten länger und in der Gegenrichtung 6 Kilometer stockend. Die B14 Rottweil-Stockach ist zwischen dem Abzweig nach Liptingen und dem Abzweig nach Gallmannsweil wegen einer Unfallaufnahme immer noch in beiden Richtungen gesperrt. B31 Friedrichshafen Richtung Stockach zwischen Sipplingen und B34 in Ludwigshafen am Bodensee, 3 Kilometer Stau, Viertelstunde plus. Und B42 Koblenz Richtung Bonn zwischen Neuwied und Irlich, 2 Kilometer Stau, 20 Minuten Zeitverlust. 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
0: Ach herrlich, wir kommen zu Ihnen und backen Ihr Lieblingsrezept. 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

0: 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Vorsicht gefahren auf der A8 Stuttgart Richtung München zwischen Zusmarshausen und Adelsried. Ein Spanngurt auf der Fahrbahn. Und Vorsicht auch auf der A81 Stuttgart Singen zwischen Böblingen-Sindelfingen und Böblingen-Hulb. Hier liegt eine Metallstange auf der rechten Spur. Wir im Südwesten, no, wir haben ja einfach ein riesiges Herz. Das beweist auch diese wunderbare Geschichte aus der Eifel. Der Amerikaner Perry wollte mit seinem Oldtimer durch Europa reisen, doch im Dorf Messerich, da gab es dann die alte Karre endgültig den Geist auf. Zum Glück, ne, ist er gestrandet direkt am Hof von SWR4-Familie Wirz. Aus einer kurzen Pannenhilfe ist inzwischen ein zweimonatiger Aufenthalt geworden. Für Silvia und ihre Familie war das gar keine Frage.
1: Ja klar, hier ist Platz, kann sein Zelt bei uns aufbauen und das Auto reparieren hat sich dann auch noch ergeben, dass er dafür einen Platz in der Werkstatt bekommen hat und auch Hilfe und Unterstützung. Und er kam halt direkt einen Tag vor dem Geburtstag meiner Mutter, den wir draußen mit einer Grillparty gefeiert haben, und dabei dann auch direkt dabei und direkt involviert.
0: Ja, Perry gehört inzwischen also fest zum Team und ist so ein echtes Teilzeit-Familienmitglied geworden.
1: Genau, ist bei meinen Eltern, repariert da in der Werkstatt sein Auto. Meine Schwester wohnt in der Nachbarschaft. Bei denen ist er oft zum Essen eingeladen oder nehmen ihn dann zu anderen deutschen Festen, Veranstaltungen mit, binden ihn dazu ein. Der Nachbar hat sein Motorrad ihm ausgeliehen, mit dem er dann immer wieder die Eifel erkundet. Ich glaube, ihm gefällt es schon gut.
0: Ja, das glaube ich allerdings auch, dass es dem Perry richtig gut gefällt. Na, jetzt wartet der gute Mann nur noch auf die Versicherungspapiere, um seinen geliebten Oldtimer mit zurück nach Amerika zu nehmen. Bis dahin genießt er es einfach das Beste, was wir hier zu bieten haben. Echte, herzliche, Eifeler Gastfreundschaft. Und dann noch den Sound dazu aus Amerika. Sweet Home Alabama, SWR 4.

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7: Um 14 Uhr mit Eva Zofko. Guten Tag. Der frühere BND-Chef Hanning sitzt in U-Haft. Die Stadt Trier verschiebt den nächsten Stadtlauf auf den Herbst. Und das Wetter in Rheinland-Pfalz noch sonnig bei bis zu 24 Grad. Ab dem Abend dann Regen. Der frühere BND-Präsident Hanning kommt in Untersuchungshaft. Wie der Bundesgerichtshof mitteilte, hat ein Ermittlungsrichter den Haftbefehl gegen den 80-Jährigen in Vollzug gesetzt. Hanning wird unter anderem Spionage vorgeworfen. Er soll sich von seinem früheren Büroleiter gegen Bezahlung geheime Informationen aus dem Bundesnachrichtendienst besorgt und für seine Beratertätigkeit verwertet haben. Der Chemie-Nobelpreis geht an Forscher aus Frankreich und Japan, Henri Cagin und Kenzo Sohai. Die schwedische Akademie der Wissenschaften würdigt ihre Entdeckungen, die etwa die Produktion von Medikamenten erleichtert haben. Aus Stockholm berichtet Arne Bartram.
8: Viele Wirkstoffe bestehen aus Molekülen, die es in zwei spiegelbildlichen Varianten gibt. Und obwohl diese beiden Varianten chemisch fast gleich aussehen, können sie im Körper von uns Menschen unterschiedliche Effekte haben. Cagon und Sohai haben erforscht, wie man bei chemischen Reaktionen gezielt eine dieser beiden Formen entstehen lässt. Sohai entdeckte außerdem eine Reaktion, bei der sich eine zunächst winzige Menge der gewünschten Form weiter vermehrt. Dadurch entsteht am Ende fast nur noch die gewünschte Variante. Die beiden Gewinner bekommen umgerechnet etwas mehr als 1 Million Euro Preisgeld, das sie sich teilen.
7: Die Bundesregierung hat die Einführung der Pflegekommission verschoben auf voraussichtlich nächste Woche. Man sei sich noch nicht einig, wer in der Kommission sitzen soll, heißt es. Die Experten sollen Vorschläge machen, wie die Pflegeversicherung stabil reformiert werden kann. Jetzt nach Rheinland-Pfalz. Der rheinhessische Rotwein dürfte in diesem Jahr außergewöhnlich gut werden. Davon sind Weinexperten aus der Region überzeugt. Sie haben in Oppenheim über die Herausforderungen des aktuellen Jahrgangs berichtet, speziell über die Auswirkungen des heißen und trockenen Sommers auf die unterschiedlichen Rebsorten. Martin Fischborn, der Vizepräsident des Weinbauverbandes Rheinhessen, sagte dem SWR, auch der Weißwein habe eine gute Qualität.
9: Ganz klarer Gewinner würde ich dieses Jahr wieder den Chardonnay nach vorne stellen. Aber auch die klassische Rebsorte, der Riesling, war jetzt kein großer Verlierer. Und die Moste bzw. Federweise, die jetzt in der Gärung sind, schmecken wunderbar saftig und auch vollmundig. Also von daher können wir keinen Verlierer jetzt unbedingt ausmachen, sondern die Situation, auf die müssen wir uns einfach einstellen.
7: Der Trierer Stadtlauf findet ab dem kommenden Jahr im Herbst statt und nicht mehr während des Altstadtfests. Das hat der Veranstalter mitgeteilt. Grund ist der hitzebedingte Ausfall in diesem Jahr. Der Stadtlauf findet künftig Mitte September statt und tauscht damit den Termin mit dem Frauenlauf, der ab 2027 im Frühsommer ausgetragen wird. 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
10: Vorsicht auf der A81 Heilbronn Richtung Stuttgart. In der Ausfahrt Stuttgart-Feuerbach steht ein defekter PKW auf dem Verzögerungsstreifen. Dann die A3 Würzburg Richtung Frankfurt zwischen Bessenbach-Walderschaff und Goldbach. 3 Kilometer Stau, 10 Minuten plus. A5 Karlsruhe Richtung Frankfurt zwischen Kreuz Heidelberg und Rastplatz Schriesheim. 2 Kilometer Stau, Verzögerung bis zu 10 Minuten. A8 Stuttgart Richtung München zwischen Ulm-West und Ulm-Ost 4 Kilometer Stau, bis zu 10 Minuten zusätzlich. A96 Lindau Richtung München zwischen Kisleck und Leutkirch Süd, defekter LKW auf dem Standstreifen, die rechte Spur ist gesperrt, 2 Kilometer Stau und bis zu 10 Minuten plus. Die B14 Rottweil-Stockach ist zwischen dem Abzweig nach Liptingen und dem Abzweig nach Gallmannsweil wegen einer Unfallaufnahme in beide Richtungen gesperrt. B294, B33 Offenburg Richtung Donau-Eschingen zwischen Haslach und Hausach 2 Kilometer Stau bis zu 20 Minuten Verzögerung. B31 Friedrichshafen Richtung Stockach zwischen Sipplingen und B34 in Ludwigshafen am Bodensee 3 Kilometer Stau und Verzögerung bis zu 15 Minuten. Und noch die B42 Koblenz Richtung Bonn zwischen Neuwied und Irlich 2 Kilometer Stau, 15 Minuten plus. 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Allen unterwegs eine gute Fahrt.
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10: Aktuell haben wir in Niederstetten sonnig 22 Grad, Isny leicht bewölkt 20 Grad, Simmern leicht bewölkt 19 Grad und Pirmasens ein paar Wölkchen am Himmel und 21 Grad. Und Gernot Schütz im Wetterstudio, der weiß, wie es weitergeht.
0: Am Nachmittag scheint die Sonne bei angenehmer Spätsommerwärme. Die Wolken werden allmählich dichter. Ab dem Abend und in der Nacht wird es dann häufig nass. Örtlich sind auch Gewitter dabei. Bei Tiefstwerten zwischen 16 und 13 Grad. Morgen halten sich die Regenwolken. Ab Mittag wird es dann öfter trocken und es lockert ein bisschen auf. Aber es sind dann immer noch lokale Schauer unterwegs. Dazu weht kräftiger Nordwestwind. Mit höchstens 14 Grad in Pressberg bis 17 Grad in Guntersplum wird es deutlich frischer als zuletzt. Am Freitag ist es kurz trocken. Ab Mittag kommt es dann allerdings neuer Regen.
10: Dankeschön, Gernot.
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10: Willkommen am Nachmittag und da starten wir mit Neil Diamond und Song Sung Blue.
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0: Ben E. King in SWR 4. Ja, jetzt ist der Herbst da mit all seinen schönen, bunten Farben und mit seinen leckeren Gerichten, ob das die Kürbissuppe ist, ein Pilzgericht oder was Herzhaftes aus dem Ofen. Steffi Zaja war einem echten Klassiker auf der Spur und ist dazu zu einer backfreudigen Hörerin ins Hohenloische gereist.
1: Ja, schön, dass wir bei dir sein dürfen. Ilona hat uns nämlich gerufen nach Bad Mergentheim. Die ganze Region Hohenlohe ist ja auch total berühmt für ein Gebäck. Und ich kann es eigentlich fast nicht aussprechen. Das muss hier der Aborigine, die Einheimische, tun.
2: Der Blotz, das ist ein Blechkuchen und heißt eigentlich so viel wie Platz. Und der ist früher mitgebacken worden. Früher gab es in vielen Örtle Brothäusle. Da haben die Leute ihren Teig hingebracht. Das Brot ist dort gebacken worden. Und zum Schluss von der Restwärme hat man Blotz gebacken. In allen Varianten. Apfelblotz, Zwetschgeblotz, Rhabarberblotz. Und natürlich darf jetzt im Herbst zur Federweisezeit der gute Zwiebelblotz nicht fehlen.
1: Dann würde ich sagen, backen wir's.
2: Das ist eigentlich ein Pizzateig, den ich mache. Also ich habe das Wasser jetzt in meinen Teigtopf rein. Jetzt kommt das Backmalz rein oder Zucker, wobei ich eigentlich den Backmalz bevorzuge, weil der Backmalz macht den Teig einfach schön fluffig.
1: Und das Geheimnis eines guten Teigs ist ja immer die Gehzeit. Wie lange lässt er den jetzt gehen?
2: Laut Rezept kann man den nach einer Stunde weiterverarbeiten, aber natürlich ist ein Pizzateig besser, wenn der über Nacht reift, im Kühlschrank am besten.
1: So, unser Teig ist jetzt im Kühlschrank. In der Zwischenzeit machen wir jetzt die Zwiebelmasse. Und dazu nimmt Ilona einen großen Topf und da kommt jetzt was rein.
2: Da kommt jetzt rein der Speck. Der wird jetzt erstmal schön ein bisschen angebrutzelt, angebraten. Dass der schön rösch wird. Man kann die Zwiebel auch roh auf den Zwiebelblotz machen, aber ich tue sie immer ein bisschen andämpfen. Dann sind sie einfach auch besser verträglich. Dazu darf man dann schon ein bisschen die Gewürze geben. Teelöffel Salz ungefähr mit rein.
1: Und mit dem Salz wahrscheinlich eher ein bisschen sparsam sein, weil der Speck ja schon würzig ist, oder?
2: Genau. Dann kommen die Eier noch mit rein. Machen wir jetzt ganz zum Schluss noch ein Mehl rein, dass das noch ein bisschen bindet. Und jetzt bringen wir die Masse aufs Blech. Zum Schluss kann man dann natürlich noch mal fürs Auge ein bisschen Kümmel drüber machen.
1: Sehr gut und lässt sich super vorbereiten, wenn man Gäste hat.
2: Ist kein Hexenwerk, einen Zwiebelblotz zu machen. Und dann ab in den Ofen damit.
0: Ja, und wie schön der fertige Zwiebelblotz von Ilona aus Bad Mergentheim geworden ist, das können Sie sich auf swr4.de ansehen und dazu auch gleich noch das Rezept runterladen. Und wenn Sie Steffi Ihr Lieblingsrezept verraten wollen, weil Sie haben ja bestimmt auch was ganz Tolles, Leckeres, und das dann gemeinsam mit ihr nachbacken, dann melden Sie sich über swr4.de. Wir freuen uns, von Ihnen zu hören.

Und schnell noch eine Gefahrenmeldung um 14 Uhr und gleich 26 in SWR 4. Vorsicht auf der B462, B294, Haslach Richtung Freudenstadt. Zwischen Schenkenzell und dem Abzweig nach Alpiersbach steht ein defekter PKW.

0: 14.30 Uhr.
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2: Aus dem Studio Mainz mit Judith Seitz. Guten Tag. Eine Hass-Influencerin aus Mainz darf abgeschoben werden. Die Voraussetzungen für rheinhessischen Eiswein sind dieses Jahr gut. Das Wetter heute nochmals spätsommerlich bei 22 bis 24 Grad. Eine umstrittene Mainzer Influencerin aus Somalia darf dorthin abgeschoben werden. Das hat das Verwaltungsgericht entschieden. SWR-Reporter Jürgen Wolf.
3: Die Frau war bekannt geworden, weil sie in sozialen Medien wiederholt Hass verbreitet und zu Gewalt gegen Clans in Somalia aufgerufen hatte. Sie war deshalb wegen Volksverhetzung verurteilt worden. Außerdem hatten ihr die Behörden den Flüchtlingsstatus aberkannt. Der Grund, sie sei regelmäßig in ihr Heimatland gereist, obwohl sie argumentiert hatte, dass ihr dort Lebensgefahr drohe. Die 38-Jährige hatte gegen ihre Abschiebung einen Eilantrag gestellt, den das Verwaltungsgericht jetzt weitgehend zurückgewiesen hat. Nach dessen Angaben ist die Aufenthaltsgenehmigung der Frau bereits seit mehreren Monaten abgelaufen. Eine neue Genehmigung habe sie nicht rechtzeitig beantragt.
2: In Rheinhessen könnte es dieses Jahr guten Eiswein geben. Die Trauben seien dafür sehr geeignet, meint Martin Fischborn, der Vizepräsident des Weinbauverbandes Rheinhessen.
4: Aktuell könnte ich mir das schon gut vorstellen, weil wir haben bis jetzt wirklich noch sehr hervorragend gesunde Trauben am Stock hängen. Das ist ja, sagen wir mal, Grundvoraussetzung, dass wir einen Eiswein überhaupt andenken können. So könnte, insofern es wirklich dann auch ein frühzeitiger Frost kommt, könnte man auch wirklich einen guten Eisweinjahrgang haben und die Voraussetzungen sind gut.
2: Weinbaubetriebe, die dieses Jahr Eiswein ernten wollen, können das noch bis Mitte November bei der Landwirtschaftskammer anmelden. Für die Ernte von Eiswein muss es dann draußen mindestens minus 7 Grad kalt sein. Das Mainzer Tierheim bekommt eine Spende von rund 20.000 Euro. Mehrere hundert Menschen hatten sich an einem Spendenaufruf in den sozialen Medien beteiligt. Von dem Geld soll ein neues Röntgengerät gekauft werden, das dringend benötigt wird. Das Mainzer Tierheim ist auf Spenden angewiesen. Es bekommt von der Stadt lediglich eine Fundtierpauschale für gefundene Tiere. Gestern Nachmittag haben Unbekannte vermutlich einen Böller durch ein offenes Fenster eines Jugendzentrums in Mainz-Mombach geworfen. Durch den Gegenstand wurde nach Angaben der Polizei niemand getroffen, allerdings seien zu dem Zeitpunkt Kinder in dem Raum gewesen. Die Polizei fand etwas Asche auf dem Boden. Sie ermittelt jetzt, ob möglicherweise Jugendliche, die zuvor Hausverbot in dem Jugendzentrum erhalten hatten, etwas damit zu tun haben.
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2: Noch ist es freundlich und spätsommerlich warm. Ab dem Abend gibt es dann Regen. Und morgen ist es dann windig, kühl und nass. Und die Temperaturen erreichen maximal 17 Grad.
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0: 14.33 Uhr. Vorsicht auf der A5. Karlsruhe Richtung Basel zwischen Appenweier und Offenburg. Da liegen mehrere Müllsäcke auf der linken Spur. Vorsicht auf der B462, B294, Haslach Richtung Freudenstadt. Zwischen Schenkenzell und dem Abzweig nach Alpiersbach steht ein defekter Pkw. A3 Würzburg Richtung Frankfurt, zwischen Bessenbach, Walderschaff und Goldbach. 3 Kilometer Stau, bis zu 15 Minuten plus. A5 Karlsruhe Richtung Frankfurt, zwischen Kreuz Heidelberg und Ladenburg. 3 Kilometer Stau, bis zu 15 Minuten zusätzlich. A8 Karlsruhe Richtung Stuttgart, zwischen Pforzheim West und Pforzheim Süd eine Baustelle, 4 Kilometer Stau, bis zu 10 Minuten dauert's länger. B294, B33 Offenburg Richtung Donau-Eschingen, zwischen Haslach und Hausach 2 Kilometer Stau und 15 Minuten obendrauf. B31 Friedrichshafen Richtung Stockach, zwischen Sipplingen und B34 in Ludwigshafen am Bodensee, 3 Kilometer Stau und bis zu 10 Minuten zusätzlich. Und noch die B42 Koblenz Richtung Bonn, zwischen Neuwied und Irlich 2 Kilometer Stau und bis zu 15 Minuten plus. 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Allen unterwegs eine gute Fahrt.
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0: Wenn er über die Ernte spricht, dann sagt Andreas Dick, der einzige Hopfenbauer von Rheinland-Pfalz, es war dieses Jahr eine Katastrophe. 30-40% weniger durch Hitzeschäden. Wie geht's jetzt bei ihm weiter? Darüber reden wir gleich nach 3 Hits.
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0: 14.44 Uhr, SWR 4, Vorsicht auf der A5, Karlsruhe Richtung Basel. Zwischen Herbolzheim und Riegel liegen Metallteile auf der linken Spur. Heute ist unsere Landesschau-Wetterreporterin Katrin Illich beim einzigen Hopfenbauer von Rheinland-Pfalz, bei Holzturm in der Eifel. Die Ernte ist ja schon vorbei und die war eine Katastrophe, hat Andreas Dick gesagt. Katrin, was passiert denn jetzt aktuell dort?
1: Ja, jetzt muss er sich natürlich was einfallen lassen, der Herr Dick, weil eine Katastrophe war die Ernte deswegen, weil wir halt diese langen Trockenperioden hatten mit der großen Hitze. Das hat dem Hopfen ganz schön geschadet. Und heute haben wir jetzt was ausgesät zwischen den Hopfenreihen. Und zwar, das war eine Mischung von Roggen und Wicken. Das ist dazu da, um erstens den Boden festzuhalten, falls ein Hochwasser kommt. Und zweitens aber auch dafür zu sorgen, dass das Wasser besser versickern kann, wenn es denn mal regnet und auch gleichzeitig der Boden nicht so austrocknet, wenn die Sonne da drauf knallt. Das haben wir heute ausgesät.
0: Also da werden jetzt schon die Arbeiten gemacht, damit man gut durch die nächsten Monate kommt. Das waren ja nun viele Hitzeschäden, große Trockenheit im Sommer. Wie ist es dem Landwirt damit ergangen? Also wie geht er damit für die Zukunft um?
1: Der hat schon ganz schön viele Ideen und einige sogar auch schon umgesetzt. Bei Trockenheit und Hitze setzt er jetzt auf andere Hopfenarten, die er schon angepflanzt hat, die einfach tiefer wurzeln und sich dann ganz andere Wasserschichten erschließen können. Und gegen die Sonneneinstrahlung will er Bäumchen pflanzen, die Schatten spenden. Und wie gesagt, das mit dem Hochwasser versucht er so dann in den Griff zu kriegen, dass eben die Erde nicht weggeschwemmt wird, weil er zwischendrin, zwischen den Hopfenreihen auch was anpflanzt, was die Erde festhält.
0: Gibt es denn für die nächste Zeit ein Wunschwetter, das er hat?
1: Für die nächste Zeit ist es ziemlich egal, weil jetzt ist tatsächlich das ausgesät, was wachsen soll. Und das war jetzt bei gutem Wetter. Das kommt gut, das geht gut auf, sagt man ja bei der Saat. Wenn jetzt ein paar Tropfen Regen dazu kämen, würde das sicherlich nicht schaden. Aber so ganz entscheidend ist es jetzt nicht mehr.
0: Katrin Illich, heute beim einzigen Hopfenbauer von Rheinland-Pfalz, bei Holzturm in der Eifel. Und wir sehen dann wieder die Bilder in der Landesschau im SWR heute ab 18 Uhr.

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1: Um 15 Uhr mit Christiane Sütterle. Guten Tag. Der frühere Chef des Bundesnachrichtendienstes Hanning sitzt in U-Haft. Die Uni Kaiserslautern entwickelt eine neue Technik zur Krebsbekämpfung. Das Wetter in Rheinland-Pfalz. Noch ist es sonnig, bis 24 Grad, ab dem Abend dann Regen. Der frühere BND-Präsident Hanning kommt in Untersuchungshaft. Wie der Bundesgerichtshof mitteilte, wurde Haftbefehl gegen ihn in Vollzug gesetzt. Hanning wird unter anderem Spionage vorgeworfen. Er soll sich von seinem früheren Büroleiter gegen Bezahlung geheime Informationen aus dem Bundesnachrichtendienst besorgt und für seine Beratertätigkeit verwendet haben. Die Ermittler prüfen auch, ob Hanning die Infos für einen ausländischen Nachrichtendienst verwendet hat. In der Türkei verliert die Opposition ein weiteres Bürgermeisteramt. Der bisher sozialdemokratische Bürgermeister von Izmir ist der islamisch-konservativen Partei von Staatspräsident Erdogan beigetreten. Aus Istanbul, Christian Butkereit.
2: Es ist nicht der erste Wechsel dieser Art, aber der spektakulärste. Izmir gilt seit jeher als säkulare Hochburg und wurde in den letzten 23 Jahren durchgehend von der republikanischen Volkspartei CHP regiert. Vor dem Bürgermeister von Izmir, Tugay, waren schon Bürgermeister anderer Städte oder Stadtbezirke zur AKP übergetreten. Vor allem seit die Opposition die letzten landesweiten Kommunalwahlen 2024 gewonnen hat, steigt der Druck auf oppositionelle Bürgermeister. Mehrere Dutzend wurden verhaftet, so auch der Oberbürgermeister von Istanbul, İmamoğlu. In Izmir hatte die CHP bei den Kommunalwahlen die absolute Mehrheit erreicht.
1: Jetzt nach Rheinland-Pfalz. Forschende der Hochschule Kaiserslautern sind dabei, ein spezielles Material zu entwickeln, das auch für die Behandlung von Krebs genutzt werden könnte. Es geht um Nanopartikel, die sich kontaktlos erhitzen lassen. SWR-Reporter Sebastian Zobel.
3: Seit Februar untersucht die Hochschule Kaiserslautern spezielle Nanomaterialien, die sich von außen gezielt erwärmen lassen sollen. Inzwischen haben die Forschenden erste wichtige Ergebnisse erzielt und auf mehreren internationalen Fachkonferenzen vorgestellt. Derzeit geht es vor allem darum, die Eigenschaften der winzigen Nanopartikel möglichst genau zu untersuchen. Langfristig könnten solche Materialien zum Beispiel in der Krebstherapie eingesetzt werden. Dabei werden magnetische Nanopartikel gezielt erwärmt, sodass das umliegende Tumorgewebe erhitzt werden kann. Das soll eine möglichst gezielte Behandlung ermöglichen und gesundes Gewebe möglichst wenig belasten.
1: Die Stadt Landau in der Pfalz versucht mit neuen Anreizen, mehr junge Menschen anzulocken. Wer seinen Hauptwohnsitz in Landau anmeldet, soll in Zukunft 50 Euro und eine Dauerkarte für die nächste Freibadsaison bekommen. Das gelte auch für Auszubildende, teilte die Landauer Stadtverwaltung mit. Hintergrund ist, dass Kommunen mit steigender Einwohnerzahl mehr Geld vom Land bekommen. Mehr Nachrichten auf swraktuell.de.
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4: Vorsicht auf der A5, Karlsruhe Richtung Basel. Zwischen Baden-Baden und Bühl liegt ein Reifen auf der mittleren Spur. A3 Würzburg Richtung Frankfurt. Zwischen Bessenbach-Walderschaff und Goldbach 2 Kilometer Stau. A5 Karlsruhe Richtung Frankfurt. Zwischen Kreuz Heidelberg und Ladenburg 3 Kilometer Stau. Bis zu 15 Minuten dauert's länger. A8 München Richtung Stuttgart. Zwischen Burgau und Günzburg eine Baustelle. Die rechte Spur ist gesperrt bis circa 16 Uhr. A8 Karlsruhe Richtung Stuttgart. Zwischen Pforzheim West und Pforzheim Süd eine Baustelle, 5 Kilometer Stau und bis zu 15 Minuten dauert's länger. B294, B33 Offenburg Richtung Donau-Eschingen. Zwischen Haslach und Hausach 2 Kilometer Stau und rund 15 Minuten plus. B42 Koblenz Richtung Bonn. Zwischen Neuwied und Irlich 2 Kilometer Stau und auch hier eine Viertelstunde plus. 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Allen unterwegs eine gute Fahrt.
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4: Albstadt 21 Grad, heute Nachmittag Schwäbisch Hall 24, Kobern-Gondorf 22 und Ludwigshafen 23. Temperaturen wie im Sommer. Gernot Schütz im Wetterstudio sagt uns, wie es weitergeht.
5: Am Nachmittag scheint die Sonne bei angenehmer Spätsommerwärme. Die Wolken werden allmählich dichter. Ab dem Abend und in der Nacht wird es dann häufig nass. Örtlich sind auch Gewitter dabei. Bei Tiefstwerten zwischen 16 und 13 Grad. Morgen halten sich die Regenwolken, ab Mittag wird es dann öfter trocken und es lockert ein bisschen auf, aber es sind dann immer noch lokale Schauer unterwegs. Dazu weht kräftiger Nordwestwind. Mit höchstens 14 Grad in Pressberg bis 17 Grad in Guntersplum wird es deutlich frischer als zuletzt. Am Freitag ist es kurz trocken, ab Mittag kommt dann allerdings neuer Regen.
4: Dankeschön, Gernot.
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4: Und ich wünsche einen weiterhin angenehmen Nachmittag. Jetzt mit einem schönen alten Song von Uriah Heep, Free Me.
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0: 15.14 Uhr, Vorsicht auf der A8 Karlsruhe Richtung Stuttgart. In Höhe Pforzheim West steht ein defekter LKW auf der rechten Spur. Und Vorsicht auf der Landesstraße Betzdorf Richtung Westerburg zwischen Luckenbach und Atzelgift. Eine ungesicherte Unfallstelle.
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0: 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Heute können Sie Karten für The Suite bei uns gewinnen. Und Bianca aus Berg hat direkt mal heute Morgen zugegriffen. Und als sie bei Jörg Assenheimer durchgekommen ist, war die Freude natürlich groß.
2: Oh, super, yay. Da freue ich mich aber.
0: Ja, und Manfred aus Tuttlingen, der hat sich auch riesig gefreut als eingefleischter Suite-Fan. Er will sein altes Rocker-Outfit fürs Konzert raussuchen.
3: Der Gott, muss ich vielleicht einen Zwicken reinmachen, das ist nämlich ganz so passend, aber kriege ich hin, gar kein Thema.
0: Schade nur, dass die Haare ab sind, denn in den 70ern sah er, sagt er jedenfalls, original so aus wie der Leadsänger von Suite, wie Brian Connolly.
3: Ja, also ich war halt der Glamrock mit den langen Haaren. Die hat mir mein Vater nachts abgeschnitten. Er wollte immer, hat mir gesagt, der Langhaar-Hippie geht zum Friseur. Und eines Morgens bin ich aufgewacht und da war die meiste Pracht rechts weg. Ich habe die gleiche Haare gehabt wie der Brian damals, schön ins Gesicht reingeföhnt. Da hing der Haussegel lange schief.
0: Das kann ich mir vorstellen. Das ist ja aber auch fies, ne? Einfach im Schlaf die Haare abschneiden. Schön, dass wir ihn jetzt glücklich machen können mit den Tickets. Und die nächsten Tickets für The Suite, die gibt's noch heute Nachmittag. Also genau hinhören und anrufen, wenn Fox on the Run läuft.
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Bellamy Brothers in SWR 4 und es ist 15.24 Uhr. Vorsicht auf der A5 Basel Richtung Karlsruhe. Zwischen Herbolzheim und Rust liegt ein totes Tier auf der linken Spur. Und das ist Cyndi Lauper mit Time After Time.

0: 15.30 Uhr.
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2: Aus dem Studio Mainz mit Judith Seitz. Guten Tag. Jugendliche haben in Mainz einen Obdachlosen verprügelt. Die Voraussetzungen für rheinhessischen Eiswein stehen dieses Jahr gut. Das Wetter morgen windig, kühl und nass bei maximal 17 Grad. Die Polizei in Mainz sucht Zeugen eines Überfalls auf einen Wohnsitzlosen. Am frühen Montagabend hatte eine Gruppe in der Nähe des Hauptbahnhofs einen 42-jährigen Mann geschlagen und getreten. SBR-Reporterin Sabine Steinbrecher.
3: Etwa 20 junge Männer haben den Wohnsitzlosen nach Angaben der Polizei zunächst umringt. Sie sollen ihn mit einem Messer bedroht und ihn dann geschlagen haben, bis er am Boden war. Dann traten sie auf den wehrlosen Mann ein. Die Polizei sagt, außer den Angreifern sollen weitere Personen dabei gewesen sein, die die brutale Attacke mit ihren Handys gefilmt haben. Der wohnsitzlose Mann erlitt Verletzungen am Kopf, auch im Gesicht. Trotzdem wollte er sich nicht von einem Arzt versorgen lassen. Die Polizei konnte mehrere Jugendliche in der Nähe des Tatortes kontrollieren und ihre Personalien aufnehmen. Sie ermittelt nun wegen gefährlicher Körperverletzung.
2: Die Abschiebung einer Mainzer Hass-Influencerin nach Somalia ist rechtens. Das hat das Verwaltungsgericht jetzt entschieden. Die Frau hatte zuvor einen Eilantrag gestellt, um sich gegen ihre drohende Abschiebung zu wehren. In einer Mitteilung des Gerichtes heißt es, ihre Aufenthaltsgenehmigung sei bereits seit mehreren Monaten abgelaufen. Der Frau war zudem ihr Flüchtlingsstatus entzogen worden. Ihr wurde vorgeworfen, regelmäßig in ihr Heimatland gereist zu sein. In Rheinhessen könnte es dieses Jahr guten Eiswein geben. Die Trauben seien dafür sehr geeignet, meint Martin Fischborn, der Vizepräsident des Weinbauverbandes Rheinhessen.
4: Aktuell könnte ich mir das schon gut vorstellen, weil wir haben bis jetzt wirklich noch sehr hervorragend gesunde Trauben am Stock hängen. Das ist ja, sagen wir mal, Grundvoraussetzung, dass wir einen Eiswein überhaupt andenken können. So könnte, insofern es wirklich dann auch ein frühzeitiger Frost kommt, könnten wir auch wirklich einen guten Eisweinjahrgang haben und die Voraussetzungen sind gut.
2: Weinbaubetriebe, die dieses Jahr Eiswein ernten wollen, können das noch bis Mitte November bei der Landwirtschaftskammer anmelden. Für die Ernte von Eiswein muss es dann draußen mindestens minus 7 Grad kalt sein.
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2: Jetzt am Nachmittag scheint die Sonne bei angenehmer Spätsommerwärme. Die Wolken werden aber allmählich dichter. Ab dem Abend und der Nacht fällt dann immer wieder Regen. Örtlich sind auch Gewitter dabei. Die Tiefstwerte liegen in der Nacht zwischen 16 und 13 Grad. Morgen hält sich dann der Regen. Ab Mittag wird es etwas trockener. Und dazu gibt es ein paar Wolkenlücken. Dann gibt es auch mehr Wind. Und mit höchstens 14 bis 17 Grad wird es deutlich frischer als zuletzt.
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0: Um 15.33 Uhr Vorsicht auf der A6 Heilbronn Richtung Mannheim zwischen Heilbronn unter Eisesheim und Bad Rappenau. Da liegen Fahrzeugteile auf der Fahrbahn. Vorsicht auch auf der A5 Basel Richtung Karlsruhe zwischen Herbolzheim und Rust liegt ein totes Tier auf der linken Spur. A1 Trier Richtung Köln-Koblenz zwischen Dreieck Moseltal und Schweich. 3 Kilometer Stau, Verzögerung bis zu 15 Minuten. A5 Frankfurt Richtung Karlsruhe zwischen Weiterstadt und Darmstadt-Eberstadt. Eine Baustelle, die rechte Spur ist gesperrt, 7 Kilometer Stau und eine knappe halbe Stunde Verzögerung. A8, Karlsruhe Richtung Stuttgart, zwischen Pforzheim-West und Pforzheim-Süd eine Baustelle, 3 Kilometer Stau und bis zu 15 Minuten plus. A96, Lindau Richtung München, zwischen Kisleck und Leutkirch-Süd, defekter LKW auf dem Standstreifen, die rechte Spur ist gesperrt, 3 Kilometer Stau und bis zu 10 Minuten Verzögerung. Und noch die B42, Koblenz Richtung Bonn zwischen Neuwied und Irlich. 2 Kilometer Stau und bis zu 20 Minuten dauert es da länger. 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Allen unterwegs eine gute Fahrt.
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0: Schnipp, schnapp und ab das Haar. In einem Kindergarten in Bingen im Kreis Sigmaringen gab es ein Haareschneiden für einen guten Zweck. Wie das dem 7-jährigen Moritz gefallen hat, erzählt er uns gleich.
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0: 15.46 Uhr, SWR 4, Vorsicht auf der A5, Karlsruhe Richtung Basel, zwischen Achern und Appenweier, Metallteile auf allen Fahrstreifen und Vorsicht auf der A6, Heilbronn Richtung Mannheim, zwischen Sinsheim Süd und Sinsheim liegt eine Karkasse. Ein Kindergarten in Bingen im Kreis Sigmaringen wurde jetzt kurzerhand mal zum Friseursalon. Drei Friseurinnen schnippelten dort, was das Zeug hielt, und zwar für einen guten Zweck. Sie haben nämlich Haarspenden eingesammelt. Nicht nur von Kindern, aber Kinder waren auch dabei. Der 7-jährige Moritz zum Beispiel, der wollte auch gerne spenden und das lange schon.
1: Ja, ganz angefangen hat es eigentlich, wo ich einmal die Sendung mit der Maus angeguckt habe. Da hat er auch ein Junge Haare gespendet und habe gesagt, dass ich das. Eigentlich wollte ich hier auch heute spenden. Die werden mit anderen Haaren zu Perücke gemacht und dann für krebskranke Menschen gemacht als Perücke. Ich will den Kindern und den Erwachsenen helfen.
0: Und das ist ganz toll von ihm. Angst vor dem Haareschneiden hat er kein bisschen. Trotzdem gab es ein kleines Problem.
1: Das ist eigentlich ganz total einfach. Kommt einfach darauf an, ob man es möchte oder nicht möchte. Aber die sind zu kurz schon.
0: Die Mindestlänge beim Haarespenden in Bingen, 25 cm. Und Moritz' Haare sind so in etwa 23 cm lang. Er sieht's ein und hat schon eine Lösung für das Problem.
1: Okay, ich warte bis November und dann kann man sie schon schneiden.
0: So, Haare schneiden für den guten Zweck, damit Perücken für krebskranke Kinder und Erwachsene entstehen. Ein Kindergarten in Bingen im Kreis Sigmaringen hat da mitgemacht. Und der 7-jährige Moritz, der lässt die Haare jetzt noch ein bisschen wachsen, bevor er sie dann hergeben kann. Anderen helfen will er aber auf jeden Fall. Hier ist SWR 4 am Mittwochnachmittag. Und das sind die Bee Gees.

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8: Um 16 Uhr mit Christiane Sütterle. Guten Tag. Ex-BND-Chef Hanning weist die Spionagevorwürfe zurück. Ministerpräsident Schnieder ist auf Staatsbesuch in Frankreich. Das Wetter in Rheinland-Pfalz, am Abend Sonne und teils dichte Wolken, später Regen, morgen regnerisch bis 17 Grad. Ex-BND-Chef Hanning hat die Vorwürfe gegen ihn wegen möglicher Spionage zurückweisen lassen. Sein Anwalt teilte mit, zwar sei Hanning nach seiner Amtszeit im Besitz vertraulicher Unterlagen gewesen. Die Vorwürfe, er habe darin enthaltene Informationen zum Nachteil der Bundesrepublik Deutschland und gegen Bezahlung weitergegeben, seien nicht zutreffend. Hanning sitzt inzwischen in Untersuchungshaft.

0: ARD-Sicherheitsexperte Holger Schmidt berichtet.
1: Zuvor hatte ein Ermittlungsrichter am Bundesgerichtshof ihm den Haftbefehl verkündet und den Vollzug der Untersuchungshaft angeordnet. Damit sitzt nun ein früherer BND-Präsident wegen mutmaßlicher landesverräterischer Ausspähung im Gefängnis. Auch wenn bis zu einer rechtskräftigen Verurteilung die Unschuldsvermutung gilt, wird der Vorgang national und auch international mit großer Aufmerksamkeit und mit Fassungslosigkeit beobachtet. Denn als Chef des Auslandsnachrichtendienstes genoss Hanning von 1999 bis 2005 internationale Anerkennung.
0: Die chinesische Staatsreederei COSCO darf die Hamburger Logistikfirma Zippel nicht größtenteils übernehmen. Die Bundesregierung hat den Verkauf von 80% der Anteile verboten. Nach Angaben aus dem Wirtschaftsministerium gibt es Sicherheitsbedenken. Der Erwerb vertiefe Abhängigkeiten und gefährde die Sicherheit von Lieferketten Deutschlands und der EU. Jetzt nach Rheinland-Pfalz. Der rheinland-pfälzische Ministerpräsident Schnieder begleitet Bundespräsident Steinmeier bei einem zweitägigen Staatsbesuch in Frankreich. Aus Paris, Matthias Zahn.
2: Zur Delegation gehören unter anderem auch die saarländische Ministerpräsidentin Rehlinger und der Ministerpräsident von Baden-Württemberg, Özdemir. Auf dem Programm stehen etwa eine Kranzniederlegung am Grab des unbekannten Soldaten am Triumphbogen sowie Treffen mit Staatspräsident Macron und Premierminister Le Cornu. Der rheinland-pfälzische Ministerpräsident Schnieder lobt, Frankreich sei ein zentraler Partner für Rheinland-Pfalz, nicht nur als Nachbarland, sondern auch durch eine lebendige Partnerschaft, die seit mehr als 60 Jahren Menschen zusammenbringt.
0: Der Bund für Umwelt- und Naturschutz, kurz BUND, hat Verfassungsbeschwerde eingelegt. Wegen des geplanten Weiterbaus der Autobahn A1 zwischen Kelberg und Blankenheim. Die Beschwerde richtet sich gegen ein Urteil des Bundesverwaltungsgerichts. Der BUND sieht grundlegende Rechte verletzt. Das Vogelschutzgebiet Ahrgebirge werde möglicherweise erheblich beeinträchtigt. Außerdem müssten entscheidende Fragen des europäischen Umweltrechts geklärt werden. Der A1-Lückenschluss ist insgesamt 25 Kilometer lang. 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
4: Vorsicht auf der A3 Nürnberg Richtung Würzburg. Zwischen Kitzingen-Schwarzach und Kreuz Bibelried steht ein defektes Fahrzeug. Vorsicht auf der A3 Frankfurt Richtung Köln. Zwischen Raunheim und Wiesbadener Kreuz liegt ein Metallteil auf der linken Spur. Vorsicht auf der A6 Heilbronn Richtung Mannheim. Zwischen Sinsheim Süd und Sinsheim liegt eine Karkasse. Vorsicht auf der A67 Darmstadt Richtung Mannheim. Zwischen Lorsch und Viernheimer Dreieck eine ungesicherte Unfallstelle und Fahrzeugteile auf der Fahrbahn. Vorsicht auf der B28, Freudenstadt Richtung Straßburg. Zwischen Kehl-Kork und Kehl-Hafenzufahrt Ost-Rastatt steht ein defekter PKW auf der rechten Spur. Vorsicht auf der B51 in Bitburg. Zwischen Bitburg, Südring und Ortsausgang steht ein defekter LKW. Und nochmal Vorsicht auf der B14 Fellbach. Zwischen Kappelbergtunnel und Waiblingen Süd liegt eine Holzpalette auf der rechten Spur. Die weiteren Staumeldungen: A1 Trier Richtung Köln-Koblenz zwischen Dreieck Moseltal und Schweich 2 Kilometer Stau bis zu 10 Minuten plus. A3 Frankfurt Richtung Köln zwischen Kelsterbach und Mönchhof-Dreieck 2 Kilometer stockend. A5 Frankfurt Richtung Karlsruhe zwischen Weiterstadt und Darmstadt-Eberstadt 7 Kilometer Stau, eine knappe halbe Stunde plus. A8 Karlsruhe Richtung Stuttgart zwischen Pforzheim-West und Pforzheim-Süd Baustelle, 5 Kilometer Stau, Verzögerung bis zu 15 Minuten. A8 Stuttgart Richtung München zwischen Ulm West und Ulm Ost, 6 Kilometer Stau bis zu einer halben Stunde plus. Und B42 Koblenz Richtung Bonn zwischen Neuwied und Irlich, 2 Kilometer Stau und bis zu 25 Minuten dauert es dann länger. 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
4: Wir haben aktuell in Öhringen 24 Grad, in Karlsruhe ebenfalls 24, Oberwesel 22 und Remagen 22 Grad. Und Gernot Schütz im Wetterstudio hat alles Weitere.
5: Am Nachmittag scheint die Sonne bei angenehmer Spätsommerwärme. Die Wolken werden allmählich dichter. Ab dem Abend und in der Nacht wird es dann häufig nass. Örtlich sind auch Gewitter dabei, bei Tiefstwerten zwischen 16 und 13 Grad. Morgen halten sich die Regenwolken, ab Mittag wird es dann öfter trocken und es lockert ein bisschen auf, aber es sind dann immer noch lokale Schauer unterwegs. Dazu weht kräftiger Nordwestwind. Mit höchstens 14 Grad in Pressberg bis 17 Grad in Guntersplum wird es deutlich frischer als zuletzt. Am Freitag ist es kurz trocken, ab Mittag kommt dann allerdings neuer Regen.
4: Dankeschön, Gernot.
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4: Und bei uns fährt jetzt hier der Morning Train ein. Ja, ein bisschen Verspätung ist halt immer drin.
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Da dreht sich vor dem inneren Auge doch gleich wieder die glitzernde Disco-Kugel an der Decke. Bei Reach Out, I'll Be There, Disco-Hit der 70er mit Gloria Gaynor. Bei ihr wurde der alte Soul-Song von den Four Tops zum Disco-Feger. Es ist 16:18 Uhr, SWR 4 mit zwei Gefahrenmeldungen. Vorsicht auf der A5 Karlsruhe Richtung Frankfurt zwischen Kronau und Kreuzwaldorf, eine ungesicherte Unfallstelle, und dort sind auch Scherben auf der Fahrbahn. Und Vorsicht auf der B464 Böblingen Richtung Reutlingen in Höhe Holzgerlingen, da steht ein defektes Fahrzeug im Kreuzungsbereich. Und nach den 70ern geht's jetzt musikalisch wieder in die 80er. The Living Years. Hier sind Mike and the Mechanics. 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

0: 16.30 Uhr.
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2: Aus dem Studio Mainz mit Judith Seitz. Guten Tag. Es gibt neue Bemühungen, dass das Mainzer Oktoberfest doch noch stattfinden kann. Jugendliche haben in Mainz einen Obdachlosen verprügelt. Das Wetter: morgen windig, kühl und nass bei maximal 17 Grad. Das abgesagte Oktoberfest in Mainz könnte vielleicht doch noch stattfinden. Zwischen Stadt und Veranstalter laufen wohl derzeit Gespräche. Marco Schüler war gerade bei einer Pressekonferenz des Veranstalters. Was wurde da genau gesagt?
3: Es geht ja um das Festzelt und dass es dafür keine Genehmigung gibt. Der Veranstalter hat jetzt ein Brandschutzgutachten und ein Gutachten vorgelegt, das die Standsicherheit des Zeltes bestätigt. Zusätzlich hat er gesagt, dass das Zelt in diesem Jahr bereits abgebaut und an anderer Stelle neu aufgebaut worden ist. Das heißt, es ist wieder ein sogenannter fliegender Bau, für den andere Regeln gelten. Aus Sicht des Veranstalters hat man eine neue Situation, weil das der Stadt bei ihrer Untersagung noch gar nicht bekannt war. Wenn die Stadt sich darauf einlässt und diese neuen Erkenntnisse auch beachtet, könnte das Fest also doch noch stattfinden. Der Zeitrahmen dafür ist aber unbekannt.
2: Das Mainzer Oktoberfest sollte eigentlich morgen starten und bis 25. Oktober gehen. Die Polizei in Mainz sucht Zeugen eines Überfalls auf einen Wohnsitzlosen. Am frühen Montagabend hatte eine Gruppe in der Nähe des Hauptbahnhofs einen 42-jährigen Mann geschlagen und getreten. SWR-Reporterin Sabine Steinbrecher.
4: Etwa 20 junge Männer haben den Wohnsitzlosen nach Angaben der Polizei zunächst umringt. Sie sollen ihn mit einem Messer bedroht und ihn dann geschlagen haben, bis er am Boden war. Dann traten sie auf den wehrlosen Mann ein. Die Polizei sagt, außer den Angreifern sollen weitere Personen dabei gewesen sein, die die brutale Attacke mit ihren Handys gefilmt haben. Der wohnsitzlose Mann erlitt Verletzungen am Kopf, auch im Gesicht. Trotzdem wollte er sich nicht von einem Arzt versorgen lassen. Die Polizei konnte mehrere Jugendliche in der Nähe des Tatortes kontrollieren und ihre Personalien aufnehmen. Sie ermittelt nun wegen gefährlicher Körperverletzung.
2: Am vergangenen Samstag ist eine Frau bei Hennweiler im Kreis Bad Kreuznach in einen Siloballen gefahren, der mitten auf der Fahrbahn lag. Die Polizei geht inzwischen davon aus, dass jemand den Ballen aus gepresstem Gras auf die Fahrbahn gerollt hat. Es sei sehr unwahrscheinlich, dass der Ballen selbst ins Rollen geraten sei, denn der Ort habe keine Steigungen, so ein Polizeisprecher. Hinweise auf den oder die Täter hat die Polizei aber noch nicht. Die Frau war bei dem Unfall nicht verletzt worden, allerdings wurden der Ballen und ihr Auto beschädigt.
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2: Noch scheint die Sonne bei angenehmen Spätsommertemperaturen. Zum Abend hin gibt es mehr Wolken, am Abend und in der Nacht dann auch wieder Regen und Gewitter. Die Tiefstwerte 16 bis 13 Grad. Morgen wird es dann windig, kühl und nass und maximal 17 Grad warm.
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0: Um 16.33 Uhr Vorsicht auf der A8 Stuttgart Richtung Karlsruhe. Zwischen Raststätte Pforzheim Nord und Pforzheim West liegen Reifenteile. Vorsicht auch auf der A8 Karlsruhe Richtung Stuttgart. Zwischen Pforzheim Nord und Ost eine ungesicherte Unfallstelle auf der linken Spur. Vorsicht auf der B30 Biberach Richtung Ulm. Zwischen Laubheim Nord Achstetten und Ulm Donaustetten steht ein defektes Fahrzeug und da liegen auch Reifenteile. Und nochmal Vorsicht im Kreis Tuttlingen zwischen Take-Off-Gewerbepark und Bergenhof eine ungesicherte Unfallstelle im Kurvenbereich. Dann die Staumeldungen A5 Karlsruhe Richtung Frankfurt zwischen Kronau und dem Kreuz Walldorf. Unfall auf der rechten Spur und Scherben auf der Fahrbahn. 4 Kilometer Stau und rund eine Viertelstunde plus. A643 Mainz Richtung Wiesbaden. Zwischen Mainz-Gonzenheim und Schiersteiner Kreuz 5 Kilometer Stau bis zu 20 Minuten plus. A8 Karlsruhe Richtung Stuttgart, zwischen Pforzheim West und Pforzheim Süd eine Baustelle, 5 Kilometer stockend. A8 Stuttgart Richtung München, zwischen Ulm West und Ulm Ost 7 Kilometer Stau, da dauert es bis zu 30 Minuten länger. B42 Koblenz Richtung Bonn, zwischen Neuwied und Irlich 2 Kilometer Stau bis zu 20 Minuten zusätzlich. Und eine haben wir noch im Kreis Ravensburg und Kreis Sigmaringen ist die Strecke zwischen Hosskirch und dem Abzweig nach Unterweiler wegen eines Unfalls in beide Richtungen gesperrt. 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Allen unterwegs eine gute Fahrt.
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0: Und entspannt und relaxed geht's weiter Richtung Feierabend, jetzt mit Marianne Faithfull.
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0: 16.44 Uhr, SWR 4, Vorsicht auf der A67. Darmstadt Richtung Mannheim, zwischen Funkstadt und Gernsheim liegt ein totes Reh auf der Fahrbahn. Und damit gehen wir direkt ins Wetterstudio zu Gernot Schütz. Hallo Gernot.
1: Hallo.
0: Wie wird's weitergehen? Der Tag heute war ja nochmal so richtig goldener Oktober.
1: Ja, genau. Wie angekündigt, heute nochmal ein Tag zum Genießen. Jetzt wird es allerdings so langsam wolkiger, so Richtung Hessen und Bayern. Wird der Himmel erstmal nur so ein bisschen milchig, aber dichter sind die Wolken auch schon so im Süden und im Südwesten Baden-Württembergs, auch in der Westeifel und in der Westpfalz zieht es jetzt immer mehr zu, aber noch ist es trocken, aber später am Abend beginnt es dann zu regnen, örtlich sogar mit Gewittern. Ja, und diese Regenwolken breiten sich in der Nacht vor allem in Rheinland-Pfalz aus, ein bisschen auch in Baden-Württemberg, aber da kommt erstmal nicht so viel runter und gerade so in Oberschwaben, Allgäu, die Region, da bleibt es vielleicht sogar komplett trocken bis morgen früh. Und die Tiefstwerte liegen zwischen 16 und 10 Grad.
0: Aber jetzt kommt tatsächlich ein Wetterwechsel. Ich meine, die Natur, wissen wir ja alle, braucht den Regen dringend. Und der kommt jetzt tatsächlich auch die nächsten Tage.
1: Morgen gibt es fast 10 Grad weniger als heute. Heute hatten wir noch mal bis zu 26 Grad. Morgen dann nur noch 12 bis 17 Grad in der Spitze dazu. Erstmal regnerisch. In Rheinland-Pfalz lässt es dann langsam nach, schon am Vormittag. Es gibt aber da noch ein paar Schauer im Wechsel mit Wolkenlücken. In Baden-Württemberg regnet es längere Zeit, vor allem nach Osten und Südosten hin. Also da, wo der Regen am spätesten ankommt, da regnet es eben auch am längsten dann weiter. Und es ist vor allem sehr, sehr windig, ein unangenehm kalter, böiger, ruppiger West- bis Nordwestwind, kein gefährlicher Sturm, aber trotzdem sehr unangenehm. Und das eben bei nur noch 12 bis 17 Grad.
0: Ja, so ein richtiger Herbstwind eben. Gernot Schütz mit den Wetteraussichten. Danke dir, Gernot. Hier ist SWR 4 am Mittwochnachmittag. So, wir sind durch.

Die Supremes. Gleich bringen wir sie auf den neuesten Nachrichtenstand. Es ist 5:05. Hier ist SWR 4 am Mittwochnachmittag. Und das ist Marillion.

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5: Um 17 Uhr mit Christiane Sütterle. Guten Tag. Bundesjustizministerin Hubig will die Menschen besser vor digitaler Gewalt schützen. Der Bund für Umwelt- und Naturschutz legt Verfassungsbeschwerde gegen den Weiterbau der A1 ein. Das Wetter in Rheinland-Pfalz noch sonnig bis 24 Grad, ab dem Abend dann Regen. Das Bundeskabinett hat einen Gesetzentwurf für einen besseren Schutz vor digitaler Gewalt beschlossen. Damit will Bundesjustizministerin Hubig Lücken im Strafrecht schließen. Aus Berlin berichtet Mario Kubina.
6: Das betrifft zum Beispiel sexualisierte Deepfakes, also manipulierte Bilder, die den Anschein erwecken, einen Menschen nackt oder beim Sex zu zeigen. Außerdem soll digitaler Voyeurismus unter Strafe gestellt werden. Beispiele dafür sind Handyaufnahmen nackter Frauen in einer Sauna oder am Strand. Und auch wer Vergewaltigungsvideos im Netz verbreitet oder sich solche Videos privat anschaut, macht sich den Plänen zufolge in Zukunft strafbar.
5: Außerdem hat Bundesdigitalminister Wildberger im Kabinett eine Zwischenbilanz zur Staatsmodernisierung vorgelegt. Dabei verlangte er mehr Tempo, um den Staat digitaler und weniger bürokratisch zu machen. Hauptstadtkorrespondent Markus Sambale.
7: Wildberger zählt in seiner Zwischenbilanz Erfolge auf. Vom digitalen Kraftfahrzeugschein auf dem Smartphone über Online-Anträge bei der Unternehmensgründung bis hin zu schnelleren Genehmigungen beim Straßenbau. Digitalminister

0: Minister Wildberger macht aber klar, dass ihm einige Projekte nicht schnell genug gehen. Von 103 angekündigten Maßnahmen sind nach einem Jahr 12 abgeschlossen. Die meisten sind in der Umsetzung oder bislang nur Pilotprojekte in einigen Regionen.
1: Ex-BND-Chef Hanning hat die Vorwürfe gegen ihn wegen möglicher Spionage zurückweisen lassen. Sein Anwalt teilte mit, zwar sei Hanning im Besitz vertraulicher Unterlagen gewesen. Der Vorwurf, er habe darin enthaltene Informationen zum Nachteil der Bundesrepublik Deutschland und gegen Bezahlung weitergegeben, sei unzutreffend. Der Autobauer Audi aus Ingolstadt hat Berichte bestätigt, Mitarbeiter in der Rüstungsindustrie verleihen zu wollen. Befristet und auf freiwilliger Basis teilt das Unternehmen mit. Damit sollten beispielsweise Ingenieure, Projektmanager und Mitarbeiter aus den Entwicklungswerkstätten in Ingolstadt Beschäftigungsperspektiven bekommen und der Fachkräftebedarf in Bayern gedeckt werden. Wer das Angebot annehme, bleibe aber beim Autobauer angestellt, heißt es bei Audi. Jetzt nach Rheinland-Pfalz. Der Bund für Umwelt- und Naturschutz, kurz BUND, hat wegen des geplanten A1-Lückenschlusses zwischen Kelberg und Blankenheim Verfassungsbeschwerde gegen das Urteil des Bundesverwaltungsgerichts eingelegt. Wie der BUND mitteilte, sieht er grundlegende Rechte verletzt. SWR-Reporter Martin Schmidt.
2: Im November vergangenen Jahres hatte das Bundesverwaltungsgericht die Klage des BUND gegen den A1-Lückenschluss abgewiesen. Der Ausbau der A1 stelle keinen Verstoß gegen den Artenschutz dar, sei ein nationales und europäisches Infrastrukturprojekt und diene der öffentlichen Sicherheit, so die Richter. Doch jetzt legt der BUND mit seiner 135 Seiten langen Verfassungsbeschwerde noch einmal nach. Bei einem Vorhaben mit so weitreichenden Eingriffen in Natur und Landschaft müsse gewährleistet sein, dass naturschutzrechtliche Einwände tatsächlich gehört und entscheidende Fragen des europäischen Umweltrechts geklärt würden, so der BUND.
1: Wegen des Niedrigwassers im Rhein verzögern sich die Bauarbeiten an der Pfaffendorfer Brücke in Koblenz weiter. Das hat die Stadt mitgeteilt. Ende des Monats sollten große Stahlteile für die Brücke angeliefert werden. Sie wiegen jeweils knapp 500 Tonnen und müssen per Schiff von Mannheim nach Koblenz gebracht werden. Wegen des niedrigen Wasserstands ist der Transport derzeit nicht möglich. Mehr Nachrichten auf swraktuell.de.
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4: Vorsicht auf der A3 Köln Richtung Frankfurt. Zwischen Kelsterbach und Frankfurter Kreuz liegt eine Holzlatte auf der Fahrbahn. Vorsicht auch auf der A7 Ulm Richtung Würzburg. Zwischen Wörnitz und Rothenburg ob der Tauber eine ungesicherte Unfallstelle. A5 Basel Richtung Karlsruhe. Zwischen Rastatt Nord und Karlsruhe Süd Unfall. 3 Kilometer Stau und bis zu 15 Minuten dauert's länger. A5 Karlsruhe Richtung Frankfurt. Zwischen Kronau und Kreuzwaldorf. Unfall auf der rechten Spur, 5 Kilometer Stau und bis zu 20 Minuten Verzögerung. A643 Mainz Richtung Wiesbaden zwischen Dreieck Mainz und Schiersteiner Kreuz, 4 Kilometer Stau und bis zu 15 Minuten zusätzlich. A8 Stuttgart Richtung Karlsruhe zwischen Heimsheim und Pforzheim Ost, 8 Kilometer Stau bis zu 35 Minuten obendrauf. A8 Karlsruhe Richtung Stuttgart zwischen Pforzheim Nord und Pforzheim Ost, Unfallaufnahme auf der linken Spur, 6 Kilometer Stau und bis zu einer halben Stunde plus. B42 Koblenz Richtung Bonn, zwischen Neuwied und Irlich, 3 Kilometer Stau, bis zu 30 Minuten dauert es da länger. Und gerade kommt noch herein, Vorsicht auf der A98, Weil am Rhein, Richtung Schaffhausen, zwischen Binzen und Kandern steht ein defekter PKW auf dem Verzögerungsstreifen. 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Allen unterwegs eine gute Fahrt.
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4: Wir haben aktuell in Freiburg bedeckten Himmel, 23 Grad. Stuttgart leicht bewölkt, 23 Grad. Castellaun Wolken, 21 Grad. Und in Remagen Wolken und 23 Grad. Und Gernot Schütz im Wetterstudio sagt uns, wie es weitergeht.
5: Heute Abend scheint teils die Sonne. Insgesamt werden die Wolken aus Südwesten dichter und später beginnt es zu regnen. In der Nacht breiten sich die Wolken mit teils kräftigem und schauerartigem Regen weiter aus. Örtlich sind auch Gewitter dabei. Bei Tiefstwerten zwischen 16 und 10 Grad frischt der Wind schon mal auf. Morgen halten sich anfangs Regenwolken, später ist es dann wechselnd bis stark bewölkt mit ein paar Schauern. Es wird starker und böiger West- bis Nordwestwind. Die Temperaturen steigen auf 12 Grad auf den Hunsrückhöhen und bis 17 Grad im Rhein-Main-Gebiet. Wechselhaft geht es dann auch in den nächsten Tagen weiter und es bleibt herbstlich kühl.
4: Dankeschön, Gernot.
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4: Die Glamrock-Legenden von The Suite kommen in den Südwesten. 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Wenn Sie The Suite mit Fox on the Run live erleben wollen, dann rufen Sie mich schnell an, wenn der Hit heute hier in voller Länge läuft.
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0: SWR 4 am Mittwochnachmittag. In Mannheim gibt's zwei Flüsse und relativ viel Wasserfläche im Hafenbereich. Und da landen regelmäßig Gegenstände drin, die da nicht reingehören. Umweltschützer vom Mannheimer Umweltkollektiv treffen sich deshalb immer wieder, um die Sachen aus dem Wasser zu holen. SWR 4-Reporterin Janina Hecht ist mit dabei gewesen.
1: Wir sind jetzt runter zum Neckar gegangen, unter die Kurpfalzbrücke. Der Uwe Franken ist jetzt in Shorts in den Neckar gegangen und hat schon relativ nah am Ufer den ersten E-Scooter aus dem Wasser gefischt. Ja, der sieht etwas schlammig aus und den ziehen die jetzt hier gerade an Land. Warum macht ihr das? Was ist daran so schlimm, wenn im Neckar ein paar E-Scooter rumliegen?
2: Ja, wenn der frisch reinfällt, ist erstmal nicht so schlimm, aber im Laufe der Jahre frisst sich dann die Korrosion durchs Gehäuse der Roller und dann liegen die Akkus frei und die ganzen giftigen Stoffe vom Akku geraten dann ins Wasser und schädigen die Fische, die drin leben, die Lebewesen, sind nicht gut für die Wasserqualität und gerade in den heutigen Zeiten der immer knapperer werdenden Wasserressourcen sollte man doch ein bisschen sorgsamer mit dem Wasser umgehen.
1: Der Uwe Franken, der taucht jetzt hier wirklich in Badehose mit Taucherbrille und Schnorchel im Neckar rum. Der niedrige Wasserstand hilft natürlich auch. Also der Neckar ist wirklich sehr, sehr niedrig vom Wasserpegel. Hier gibt es sogar eine richtige Insel. Er hat eben jetzt schon zwei E-Scooter entdeckt, hat den einen da auf die Insel gezogen und dann wurde der mit dem Stand-Up-Paddleboard an Land gebracht. So, jetzt wird hier das eine Fahrrad gerade an Land gehievt. Übrigens ist auch dabei die Mannheimer Müllabfuhr mit dem Wagen. Die ziehen jetzt gerade die ganzen Fahrräder und Fahrradteile und E-Scooter, die gefunden wurden, an Land.
3: Ja, das war schon anstrengend. Die Einkaufswagen, Roller, E-Roller war sehr schwer. Fahrräder, die ging's, ja.
1: Die Ausbeute ist doch beachtlich. Also hier liegen mehrere Fahrräder, ein Laptop, ein Tisch, Fahrradschlösser, eine Baustellenlampe. Also da ist echt einiges zusammengekommen.
2: Mal gucken, was uns unter der nächsten Brücke dann erwartet.
0: Ja, seit heute Morgen sind Mannheimer Umweltschützer mit ihren Stand-Up-Paddleboards auf dem Neckar unterwegs, um mit Händen, Seilen und Haken alles aus dem Wasser zu holen, was da nicht reingehört. Hier ist SWR 4 und jetzt geht's weiter mit Albert Hammond.

Und ich muss leider dazwischen gehen. Achtung, Falschfahrer auf der B43. Zwischen B40, Schwanheimer Knoten und Flughafen West fahren Sie äußerst rechts und überholen Sie nicht. Auf der B43 zwischen B40, Schwanheimer Knoten und Flughafen West ist ein Falschfahrer unterwegs. Vorsicht in beiden Richtungen.

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0: 17.30 Uhr.
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2: Aus dem Studio Mainz mit Judith Seitz. Guten Abend. Das Mainzer Oktoberfest wird voraussichtlich doch nicht stattfinden. Nach einem Unfall mit einem Siloballen bei Hennweiler gibt es neue Erkenntnisse. Das Wetter morgen windig, kühl und nass bei maximal 17 Grad. Morgen sollte eigentlich das Mainzer Oktoberfest beginnen. Die Stadt hatte es allerdings abgesagt. Der Veranstalter hat jetzt neue Unterlagen vorgelegt. Marco Schüler war dazu vorhin auf einer Pressekonferenz. Wie ist jetzt der Stand?
3: Es geht hier um das Festzelt und dass es dafür keine Genehmigung gibt. Der Veranstalter hat jetzt ein Brandschutzgutachten und ein Gutachten vorgelegt, das die Standsicherheit des Zeltes bestätigt. Zusätzlich hat er gesagt, dass das Zelt in diesem Jahr bereits abgebaut und an anderer Stelle neu aufgebaut worden ist. Das heißt, es ist wieder ein sogenannter fliegender Bau, für den andere Regeln gelten. Aus Sicht des Veranstalters hat man eine neue Situation, weil das der Stadt bei ihrer Untersagung noch gar nicht bekannt war.
2: Und was sagt die Stadt Mainz dazu?
3: Also ich war jetzt eben noch mal bei dem Mainzer Baudezernenten Holle. Der sagt, es bleibt jetzt alles erstmal so, wie es ist. Man hat bislang noch keine Unterlagen bekommen, die die Stadt von ihrer Position abweichen lassen würde. Man müsste sich hier einfach an Ordnung und Gesetz halten. Und das wäre eben vom Verwaltungsgericht am Montag bestätigt worden. Er sagt aber auch, ja, es gibt noch Gespräche. Wann und ob es jetzt aber wirklich ein Oktoberfest in Mainz geben wird, das hat er nicht gesagt. Es fiel aber zumindest mal die Bemerkung, dass man das Festjahr zum Beispiel auch im November auch noch veranstaltet. Könnte.
2: Am vergangenen Samstag ist eine Frau bei Hennweiler im Kreis Bad Kreuznach in einen Siloballen gefahren, der mitten auf der Fahrbahn lag. Die Polizei geht inzwischen davon aus, dass jemand den Ballen aus gepresstem Gras auf die Fahrbahn gerollt hat. Es sei sehr unwahrscheinlich, dass der Ballen selbst ins Rollen geraten sei, denn der Ort habe keine Steigungen, so ein Polizeisprecher. Hinweise auf den oder die Täter hat die Polizei noch nicht. Die Frau wurde bei dem Unfall in Hennweiler nicht verletzt. Allerdings wurden der Ballen und ihr Auto beschädigt.
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2: Noch scheint ein bisschen die Sonne und es gibt angenehme Spätsommerwärme. Die Wolken werden aber immer dichter und ab dem Abend und in der Nacht fällt dann immer wieder Regen. Örtlich sind auch Gewitter dabei. Die Tiefstwerte in der Nacht liegen zwischen 16 und 13 Grad. Morgen gibt es dann Regenwolken. Ab Mittag wird es auch häufiger trocken und ein paar Wolkenlücken machen sich breit. Dann gibt es auch immer mehr Wind, der kann auch mal böig sein. Mit höchstens 14 bis 17 Grad wird es morgen deutlich frischer als in den letzten Tagen. Und die weiteren Aussichten? Am Freitag ist es zunächst noch trocken, ab Mittag gibt es dann leichten Regen. Und am Samstag erwarten uns Wolken, etwas Sonne und einzelne Schauer. Und dazu wird es herbstlich kühl.
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0: 17.33 Uhr. Achtung, Falschfahrer auf der B43 zwischen B40, Schwanheimer Knoten und Flughafen West. Fahren Sie äußerst rechts und überholen Sie nicht. Ich wiederhole, auf der B43 zwischen B40, Schwanheimer Knoten und Flughafen West ist ein Falschfahrer unterwegs. Vorsicht in beiden Richtungen. Die A5 Basel Richtung Karlsruhe zwischen Rastatt Nord und Karlsruhe Süd ist wegen eines Unfalls aktuell gesperrt. 3 Kilometer Stau, am besten schon in Rastatt Süd runterfahren. A5 Karlsruhe Richtung Frankfurt zwischen Kronau und Kreuz Walldorf. Unfallaufnahme, 6 Kilometer Stau und Verzögerung bis zu 20 Minuten. A8 Stuttgart Richtung Karlsruhe zwischen Heimsheim und Pforzheim Nord, 9 Kilometer Stau bis zu 40 Minuten plus. A8 Karlsruhe Richtung Stuttgart zwischen Pforzheim Nord und Pforzheim Ost, Unfallaufnahme auf der linken Spur, 8 Kilometer Stau und Verzögerung bis zu 45 Minuten. Dann die B294, B33, Offenburg Richtung Donau-Eschingen zwischen Haslach und Hausach, 1 Kilometer Stau und bis zu 10 Minuten zusätzlich. B31 Friedrichshafen Richtung Stockach zwischen Friedrichshafen Nordwest und Claude-Dornier-Straße, defekter PKW, 4 Kilometer Stau und bis zu 20 Minuten plus. B42 Koblenz Richtung Bonn zwischen Neuwied und Irlich, 3 Kilometer Stau bis zu 20 Minuten zusätzlich. Und noch Stuttgart Stuttgart Ost in der Talstraße zwischen Schwarenbergstraße und B10 B14 Stuttgart Ost 3 Kilometer Stau, eine halbe Stunde plus. 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Allen unterwegs eine gute Fahrt.
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0: Und wo sind die Fans von The Sweet? 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

0: SWR4 und wir haben noch einen Verkehrshinweis. Entwarnung auf der B43, kein Falschfahrer mehr zwischen B40, Schwanheimer Knoten und Flughafen West. So, wir haben Fox on the Run gehört.
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0: Und immer wenn Fox on the Run heute läuft, dann gibt's Tickets zu gewinnen für The Suite. Entweder für Freitag, also schon übermorgen in Kusel, oder Sonntag in Ingelheim oder nächste Woche am Samstag in Stuttgart. Unser SWR4-Hithörer hat die freie Wahl. Und wer ist der SWR4-Hithörer in dieser Runde? Es ist... Spannung, Spannung, Spannung. Michael Hilge in Koblenz. Hallo Michael.
2: Hallo, grüß
0: Sie. Sind Sie bei mir oder vor Schreck umgefallen?
2: Nee, ich bin nicht vor Schreck umgefallen. Ich sitze im Auto.
0: Also ja, da muss
2: ich
0: man...
2: Ich kann nicht fallen.
0: Ja, ja, ja, alles gut. Fahrsicherheit hat Vorrang natürlich an dieser Stelle.
2: Ja.
0: Also, herzlichen Glückwunsch. Sie haben sich gemeldet bei Suite. Sie haben sich rechtzeitig gemeldet, schnell gemeldet und haben sich die Tickets geschnappt. Was macht das mit Ihnen, wenn Sie diese Musik hören von Suite?
2: Ja, ich bin ja ein Kind aus den 60er Jahren. Mhm. Ich habe immer die Musik von Suite, von Susi Quattro, von Slade und all die Größen. Also die habe ich so gern gehört. Die hat man ja auf der Kirmes immer gehört, diese Musik.
0: Mhm.
2: Und ich war immer ein Freund von Suite. Ich hatte vor 2 Jahren Susi Quattro in Bielefeld erlebt live. Und ich habe aber noch nie The Suite live gesehen.
0: Mensch.
2: Die wollte ich unbedingt mal sehen.
0: Das klappt
2: also,
0: jetzt.
2: Also, das freut mich.
0: Super. Also,
2: das freut mich so sehr.
0: Sie dürfen eine Reise zurück in Ihre Jugend machen. Wohin es geht, das dürfen Sie frei entscheiden. Dürfen Sie mir gleich nachher noch sagen. Und auf alle Fälle wünschen wir Ihnen ganz viel Spaß bei diesem Konzert.
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Es ist kurz vor 18 Uhr. Jens Vogt übernimmt gleich hier das Studio und begleitet Sie durch den SWR4-Abend. Mein Name ist Holger Benzin und ich wünsche einen schönen Mittwoch.

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13: Um 18 Uhr mit Christiane Sütterle. Guten Abend. Die hohen Mieten werden für viele Studierende zum Armutsrisiko. Die Uni Kaiserslautern entwickelt eine neue Technik zur Krebsbekämpfung. Das Wetter in Rheinland-Pfalz morgen regnerisch und sehr windig. Maximal 12 bis 17 Grad. Jeder dritte Studierende in Deutschland ist laut einer Studie von Armut betroffen. Wie eine Untersuchung des Paritätischen Gesamtverbandes und des Studierendenwerks zeigt, liegt das vor allem an den hohen Wohnkosten. Anja Braun aus der ARD-Wissenschaftsredaktion.
14: Besonders hoch sei die Armutsquote bei Studierenden, die alleine leben, heißt es in der Untersuchung. Von ihnen seien mehr als 80% armutsbetroffen, mehr als fünfmal so viele wie in der Gesamtbevölkerung. Die Studie zeigt auch, wie wenig das BAföG die tatsächlichen Kosten aufhängt. Im Schnitt stammen gerade mal knapp 14% der Einnahmen aus BAföG, während 43% aus eigener Erwerbstätigkeit kommen, neben einem Vollzeitstudium. Der Paritätische Gesamtverband und das Deutsche Studierendenwerk fordern die Bundesregierung deshalb auf, den Grundbedarf für Studierende schneller auf ein existenzsicherndes Niveau anzuheben.
13: Das Bundeskabinett hat einen Gesetzentwurf für einen besseren Schutz vor digitaler Gewalt beschlossen. Ziel ist, Lücken im Strafrecht zu schließen. Aus Berlin berichtet Mario Kubina.
15: Das betrifft zum Beispiel sexualisierte Deepfakes, also manipulierte Bilder, die den Anschein erwecken, einen Menschen nackt oder beim Sex zu zeigen. Außerdem soll digitaler Voyeurismus unter Strafe gestellt werden. Beispiele dafür sind Handyaufnahmen nackter Frauen in einer Sauna oder am Strand. Und auch wer Vergewaltigungsvideos im Netz verbreitet oder sich solche Videos privat anschaut, macht sich den Plänen zufolge in Zukunft strafbar.
13: Und damit nach Rheinland-Pfalz. Forschende der Hochschule Kaiserslautern sind dabei, ein spezielles Material zu entwickeln, das auch für die Behandlung von Krebs genutzt werden könnte. Es geht um Nanopartikel, die sich kontaktlos erhitzen lassen. SWR-Reporter Sebastian Zobel.
16: Seit Februar untersucht die Hochschule Kaiserslautern spezielle Nanomaterialien, die sich von außen gezielt erwärmen lassen sollen. Inzwischen haben die Forschenden erste wichtige

0: wichtige Ergebnisse erzielt und auf mehreren internationalen Fachkonferenzen vorgestellt. Derzeit geht es vor allem darum, die Eigenschaften der winzigen Nanopartikel möglichst genau zu untersuchen. Langfristig könnten solche Materialien zum Beispiel in der Krebstherapie eingesetzt werden. Dabei werden magnetische Nanopartikel gezielt erwärmt, sodass das umliegende Tumorgewebe erhitzt werden kann. Das soll eine möglichst gezielte Behandlung ermöglichen und gesundes Gewebe möglichst wenig belasten.
1: Der Trierer Stadtlauf findet ab dem kommenden Jahr im Herbst statt und nicht mehr während des Altstadtfests. Das hat der Veranstalter mitgeteilt. Grund ist der hitzebedingte Ausfall in diesem Jahr. Der Stadtlauf ist künftig Mitte September. 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
3: Mit diesen Staus heute Abend auf der A5 Basel Richtung Karlsruhe. Die ist weiter gesperrt nach einem Unfall zwischen Rastatt Nord und Karlsruhe Süd. Hier 3 Kilometer Stau vor der Ausleitung bei Rastatt Nord. Die Autobahn 8 Stuttgart Richtung Karlsruhe zwischen Heimsheim und Pforzheim Nord. Baustelle 9 Kilometer Stau, eine Dreiviertelstunde plus. Die Autobahn 8 Karlsruhe Richtung Stuttgart, wegen Bergungsarbeiten hier eine Sperrung zwischen Pforzheim West und Pforzheim Ost. Die letzte freie Ausfahrt ist Karlsbad. B294, B33 Offenburg Richtung Donaueschingen zwischen Haslach und Hausach, 1 Kilometer Stau, eine knappe Viertelstunde plus. Die B42 Koblenz Richtung Bonn zwischen Neuwied und Irdich, 3 Kilometer Stau, knappe halbe Stunde hier oben drauf. Und eine Sache für Stuttgart Ost, in der Talstraße zwischen Schwarenbergstraße und B10, B14, 3 Kilometer Stau, dauert eine halbe Stunde mehr. 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Und von mir gibt's eine gute Fahrt.
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3: 23 Grad haben wir in Lahr, 24 sogar in Cochem, Hermeskeil meldet 20 und Friedrichshafen 23 Grad. Die Wetteraussichten hier mit Gernot Schütz.
4: Heute Abend scheint teils die Sonne. Insgesamt werden die Wolken aus Südwesten dichter und später beginnt es zu regnen. In der Nacht breiten sich die Wolken mit teils kräftigem und schauerartigem Regen weiter aus. Örtlich sind auch Gewitter dabei. Bei Tiefstwerten zwischen 16 und 10 Grad frischt der Wind schon mal auf. Morgen halten sich anfangs Regenwolken, später ist es dann wechselnd bis stark bewölkt mit ein paar Schauern. Es wird starker und böiger West- bis Nordwestwind. Die Temperaturen steigen auf 12 Grad auf den Hunsrückhöhen und bis 17 Grad im Rhein-Main-Gebiet. Wechselhaft geht es dann auch in den nächsten Tagen weiter und es bleibt herbstlich kühl.
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3: Ja, und mit königlichem Besuch heute. Bei uns im Südwesten Silvia von Schweden zu Gast am Bodensee, wo sie natürlich offizielle Termine hat. Aber auch ein Bad in der Menge ist wohl geplant. Wann und wo? Darüber sprechen wir in guten 10 Minuten.
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0: alten Beatles in SWR4. Am Mittwoch Feierabend. Schön, dass Sie da sind. Und wundern Sie sich bitte nicht, wenn rund um Konstanz ein paar Polizeiautos mehr unterwegs sind als üblich. Denn so eine Königin muss natürlich beschützt werden. Silvia von Schweden besucht den Bodensee heute und morgen. Und da sie ja bekanntlich sehr volksnah ist, gibt es wohl auch die Möglichkeit, die Königin mal live zu sehen. Esther Läufen aus dem SWR4-Team. Wann taucht Silvia wo auf?
1: Heute Abend zum Beispiel in Konstanz, zumindest mit ein bisschen Glück, da startet der offizielle Teil ihres Besuchs. Königin Silvia kommt ins Bodenseeforum zur Premiere des Musik- und Theaterprojekts Wir jetzt hier. Das Projekt wird vom Schauspieler Oliver Wnuck geleitet. Mit dabei sind ein Schülerchor und die Bodenseephilharmonie. Und Königin Silvia sitzt im Publikum und trifft nach der Vorstellung auch die Jugendlichen auf der Bühne. Für heute Abend gibt es allerdings keine Karten mehr, die Premiere ist ausverkauft. Die Vorstellung ist um 7. Wer Glück hat, kann sie beim Reingehen beobachten.
0: Das ist das Programm heute, Esther. Und auch morgen gibt es, glaube ich, noch die ein oder andere Chance, ne?
1: Vormittags trägt sie sich zunächst im Schloss ins Goldene Buch der Stadt Konstanz ein. Danach geht sie gegen 10 Uhr vom Schloss rüber zum Palmenhaus. Das ist ein kurzer Weg, aber genau da können Besucher einen Blick auf sie erhaschen. Im Palmenhaus selbst wird dann das 10-jährige Bestehen der Mentorstiftung Deutschland gefeiert und dort verleiht Königin Silvia zum ersten Mal den Mentor Zukunftspreis. Und wer sie um 10 Uhr verpasst hat, der bekommt gegen 12 Uhr noch eine zweite Chance. Dann geht es für die Königin vom Palmenhaus wieder zurück ins Schloss.
0: Okay, also doch so einige Gelegenheiten, mal eine echte Königin zu sehen. Silvia von Schweden, heute und morgen zu Gast bei uns im Südwesten in Konstanz.

0: Die Young Men's Christian Association. Bisschen sperrig. Deswegen YMCA, Village People. Am Mittwoch Feierabend.
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9: 18.30 Uhr ganz genau. Achtung, Radfahrer auf der Autobahn. Die A66 Wiesbaden Richtung Frankfurt. Hier Radfahrer in Höhe Wiesbaden-Nordenstadt. Nochmal Vorsicht, ein großer Müllsack, vermutlich ein voller, liegt auf der Autobahn 8 München Richtung Stuttgart. Hier aufpassen zwischen Eichelberg und Kirchheimteck West. Die A5 Basel Richtung Karlsruhe ist immer noch gesperrt. Nach einem Unfall zwischen Rastatt Nord und Karlsruhe Süd vor der Ausleitung gibt es 5 Kilometer Stau. Auch die A6 ist gesperrt, Heilbronn Richtung Nürnberg. Nach einem Unfall aktuell zwischen Bretzfeld und Öhringen. Die A8 Stuttgart Richtung Karlsruhe zwischen Heimsheim und Pforzheim Nord an der Baustelle 9 Kilometer Stau, eine Dreiviertelstunde mehr. Die A8 Karlsruhe Richtung Stuttgart ist wegen Bergungsarbeiten gesperrt. Zwischen Pforzheim Nord und Pforzheim Ost vor der Ausleitung gibt es hier 4 Kilometer Stau. Autobahn 81 Stuttgart Richtung Singen zwischen dem Kreuz Stuttgart und Ehningen 8 Kilometer stockender Verkehr, knappe halbe Stunde plus. Und die B42 Koblenz Richtung Bonn, 3 Kilometer Stau, weiter noch zwischen Neuwied und Irlich, dauert eine knappe halbe Stunde mehr. Und noch mal Vorsicht bitte, die A96 Lindau Richtung München, hier liegen Metallstangen auf der Fahrbahn zwischen Wangen West und Wangen Nord. 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Kommen Sie gut durch.
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9: 23 Grad haben wir in Öhringen, 21 in Castellaun und Rottweil. Edenkoben meldet noch 24 Grad. Und es zieht tatsächlich Regen auf. Die kommende Nacht wird überall recht nass. Zum Teil sind auch Gewitter mit dabei, bei 16 bis 10 Grad. Und morgen tagsüber wird es dann nicht mehr viel wärmer, 12 bis 17 Grad. Und auch der Tag ist morgen regnerisch und ziemlich windig.
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9: Wir brauchen herbstliche Gemütlichkeit. Kommt hier mit Billy Joel.
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0: unserer Reifen im schönsten Musikmix hier in SWR 4, die Equals mit Baby Come Back. Nicht so schöne, ungesicherte Unfallstelle. Fahren Sie vorsichtig auf der Autobahn 7 Würzburg Richtung Ulm. Hier zwischen Heidenheim und Gingen-Herbrechtingen noch nicht gesichert. Bitte Vorsicht. Wir sind bei freudigen Nachrichten für alle Hobbygärtner und vor allem alle Landwirte bei uns im Südwesten. Gernot Schütz, unser Wetterexperte heute Abend. Der Regen kommt, ne?
1: Ja, teilweise ist er jetzt schon da, aber es sind nur wenige Tropfen aktuell rund um die Schwäbische Alb und auf der Baar. Da fallen jetzt die ersten Tropfen und ansonsten liegt aber schon das große Regengebiet auf der Lauer. Und zwar über Benelux bis runter zu den Vogesen und in die Schweiz. Das heißt, in den nächsten 1 bis 3 Stunden geht es dann auch flächendeckender los im Westen von Rheinland-Pfalz und generell auch im Süden und Südwesten Baden-Württembergs. In der Nacht breitet sich dann der Regen eigentlich überall aus, lediglich in Oberschwaben und im Allgäu da fallen nur wenige Tropfen oder vielleicht bleibt es an manchen Stellen hier auch komplett trocken. Tiefstwerte morgen früh 16 bis 10 Grad.
0: Okay, reden wir da über größere Mengen an Regen, so generell auch morgen tagsüber dann?
1: Ja, zum Teil schon, vor allem in den Staulagen der Mittelgebirge, also die Westseiten des Schwarzwaldes, die Schwäbische Alb, später dann morgen, eher so morgen Nachmittag, Abend auch Oberschwaben, Allgäu, also da, wo der Regen erst später hinkommt, aber auch in der Eifel, im Westerwald und im Hunsrück, da regnet es kräftiger und auch ansonsten da, wo es nicht besonders kräftig regnet, können schon auch so 10, 15 Liter örtlich auch mehr zusammengekommen. In diesen Staulagen sind vielleicht punktuell sogar 30 bis 40 Liter pro Quadratmeter möglich. Das können wir sehr gut gebrauchen und morgen Nachmittag lässt der Regen dann zumindest in Rheinland-Pfalz und später auch in Baden wieder etwas nach. Zu dem Regen gibt es auch starken Wind, auf den Höhen sogar stürmisch und vor allem wird es richtig kühl, herbstlich, maximal 12 bis 17 Grad.
0: Ich habe neulich mal irgendwo gehört, Gernot, dass es mindestens 3 Wochen lang komplett durchregnen müsste, um das alles mal annähernd wieder aufzufüllen. Das passiert aber vermutlich nicht, ne?
1: Das passiert nicht. Es geht zwar wechselhaft in den nächsten Tagen weiter, es kommen auch neue Regengebiete, aber die bringen wahrscheinlich nicht mehr so viel wie jetzt dieser Regen in der Nacht und morgen. Und dann sind es auch teilweise wieder Schauer, die ja sowieso nicht jeden treffen. Und möglicherweise ist noch nicht ganz sicher, in der nächsten Woche auch schon wieder ein neues Hochdruckgebiet. Also der Regen ist gut, wir brauchen ihn, aber das löst das grundsätzliche Problem noch nicht.
0: Immerhin ein Tropfen auf den braunen Rasen in den kommenden Stunden. Doch Herbstliches von unserem Wetterexperten Gernot Schütz heute Abend hier in SWR 4.

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1: Mit Milena Bayer. Guten Abend. Ich mach das, ich schaff das, ich will das. Diesen Mutspruch habe ich von meinem 9-jährigen Patenkind Lina gelernt. Ich war zusammen mit ihr und ihrem Bruder Ben in der Trampolinhalle. Ben hat verschiedene Sprünge und Saltos geübt und ich

0: hat Jesus seine Jüngerinnen und Jünger mit dem Boot vorausgeschickt. Nach einer Weile kommt er zu ihnen übers Wasser gelaufen. Als sie das sehen, erschrecken sie total. Aber als sie merken, dass es Jesus ist, möchte Petrus auch einmal ausprobieren, wie es ist, übers Wasser zu laufen. Jesus sagt nur, komm! Und Petrus steigt über Bord, scheinbar ohne Angst, und geht die ersten Schritte. Dann bemerkt er aber den starken Wind und sein Selbstvertrauen schwindet. Genau wie bei mir in der Trampolinhalle. Er wird ängstlich und fängt an unterzugehen. Verzweifelt ruft er nach Hilfe und schnell wird er von Jesus aus dem Wasser gezogen. So wie ich mich auf Anhieb getraut habe, einen Rückwärtssalto zu machen, ist Petrus ohne zu zögern aufs Wasser gelaufen. Wir hatten beide keine Angst. Was wir vorhatten, hat geklappt. Dann rutsche ich aus und Petrus bemerkt den starken Wind. Unser Vertrauen sinkt und unser Vorhaben scheitert. Jesus streckt sofort seine Hand aus und rettet Petrus. Und ich nehme mir den Mutmachspruch von Lina zu Herzen. Ich lerne daraus nicht, du darfst keine Angst haben, sondern dass ich meine Angst manchmal überwinden muss, um etwas hinzukriegen. Weil es Menschen gibt, die mir wie Jesus ihre Hand hinhalten, wenn ich alleine wirklich nicht weiterkomme. Und manchmal bräuchte ich eigentlich gar keine Hilfe. Manchmal muss ich einfach üben, mir selbst zu vertrauen, wenn ich Angst habe zu versagen. Ab jetzt kann ich an meinen Rückwärtssalto denken und mir selbst zusagen, ich mach das, ich schaff das, ich will das. Milena Bayer aus Lauda von der Katholischen Kirche.
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2: Um 19 Uhr mit Christiane Sütterle. Guten Abend. Bundeskanzler Merz ist entsetzt über die Wahl des ersten AfD-Landtagspräsidenten in Sachsen-Anhalt. Ministerpräsident Schnieder ist auf Staatsbesuch in Frankreich. Das Wetter in Rheinland-Pfalz. Morgen regnerisch bei maximal 12 bis 17 Grad. Bundeskanzler Merz hat die Wahl des AfD-Politikers Rausch zum Landtagspräsidenten in Sachsen-Anhalt scharf kritisiert. Sollten CDU-Abgeordnete für Rausch gestimmt haben, sei das mit den Werten der Partei nicht vereinbar, so Merz. Rausch erhielt bei der geheimen Wahl 48 Stimmen. AfD und BSW verfügen zusammen über 44 Sitze. Woher die weiteren Stimmen kamen, ist deshalb unklar. Merz bezeichnete die Wahl eines AfD-Politikers zum Landtagspräsidenten als historischen Einschnitt. Der Extremismus dringe mit großer Wucht in die Parlamente ein. Jeder dritte Studierende in Deutschland ist laut einer Studie von Armut betroffen. Wie eine Untersuchung des Paritätischen Gesamtverbandes und des Studierendenwerks zeigt, liegt das vor allem an den hohen Wohnkosten. Anja Braun aus der ARD-Wissenschaftsredaktion.
3: Besonders hoch sei die Armutsquote bei Studierenden, die alleine leben, heißt es in der Untersuchung. Von ihnen seien mehr als 80% armutsbetroffen, mehr als 5-mal so viele wie in der Gesamtbevölkerung. Die Studie zeigt auch, wie wenig das BAföG die tatsächlichen Kosten aufhängt. Im Schnitt stammen gerade mal knapp 14% der Einnahmen aus BAföG, während 43% aus eigener Erwerbstätigkeit kommen, neben einem Vollzeitstudium. Der Paritätische Gesamtverband und das Deutsche Studierendenwerk fordern die Bundesregierung deshalb auf, den Grundbedarf für Studierende schneller auf ein existenzsicherndes Niveau anzuheben.
2: Ermittlern aus Nordrhein-Westfalen ist ein Schlag gegen die weltweit tätige russische Hackergruppe Chilin gelungen. Ein Mitglied der Gruppe wurde in Japan festgenommen und nach Deutschland ausgeliefert. Laut dem nordrhein-westfälischen Innenministerium handelt es sich um einen 28-jährigen Russen. Er sei einer der führenden Köpfe der Hackergruppe. Sie habe in den vergangenen 2 Jahren bundesweit rund 150 Unternehmen, Behörden und Kliniken angegriffen. Und jetzt nach Rheinland-Pfalz. Ministerpräsident Schnieder begleitet Bundespräsident Steinmeier beim 2-tägigen Staatsbesuch in Frankreich. Aus der Redaktion Landespolitik Matthias Zahn.
4: Auf dem Programm stehen etwa eine Kranzniederlegung am Grab des unbekannten Soldaten am Triumphbogen sowie Treffen mit Staatspräsident Macron und Premierminister Le Cornu. Der rheinland-pfälzische Ministerpräsident Schnieder lobt, Frankreich sei ein zentraler Partner für Rheinland-Pfalz, nicht nur als Nachbarland, sondern auch durch eine lebendige Partnerschaft, die seit mehr als 60 Jahren Menschen zusammenbringe.
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1: Mit einem defekten Fahrzeug geht's los. Das steht auf der Autobahn 8, Stuttgart Richtung Karlsruhe. Hier bitte Vorsicht zwischen Pforzheim Ost und Pforzheim Nord. Die A5 Basel Richtung Karlsruhe zwischen Rastatt Süd und Karlsruhe Süd läuft immer noch eine Unfallaufnahme. Zwei Spuren sind gesperrt, 10 Kilometer Stau. Sie brauchen eine gute Dreiviertelstunde mehr. Die Autobahn 8, Stuttgart Richtung Karlsruhe, zwischen Heimsheim und Pforzheim Nord, Baustelle 7 Kilometer Stau, knappe halbe Stunde plus. Und in der Gegenrichtung laufen weiter Reinigungsarbeiten zwischen Pforzheim West und Pforzheim Ost, auch hier 7 Kilometer Stau, eine Dreiviertelstunde obendrauf. Und die B460 Heppenheim, Lorsch, Bärfelden, die ist zwischen der A5 bei Heppenheim und dem Ortsausgang nach einem Unfall in beiden Richtungen gesperrt. So, nochmal Vorsicht, die B31 kommt gerade noch rein, Friedrichshafen Richtung Stockach. Zwischen Schnetzenhausen und Kluftern liegen große Gegenstände auf der Fahrbahn. 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
1: 20 Grad, glatt in Rottweil und Biberach. Hachenburg meldet 19 und Kirn noch 23 Grad. Die Aussichten hat Gernot Schütz.
2: Heute Abend scheint teils die Sonne. Insgesamt werden die Wolken aus Südwesten dichter und später beginnt es zu regnen. In der Nacht breiten sich die Wolken mit teils kräftigem und schauerartigem Regen weiter aus. Örtlich sind auch Gewitter dabei. Bei Tiefstwerten zwischen 16 und 10 Grad frischt der Wind schon mal auf. Morgen halten sich anfangs Regenwolken, später ist es dann wechselnd bis stark bewölkt mit ein paar Schauern. Es wird starker und böiger West- bis Nordwestwind. Die Temperaturen steigen auf 12 Grad auf den Hunsrückhöhen und bis 17 Grad im Rhein-Main-Gebiet. Wechselhaft geht es dann auch in den nächsten Tagen weiter und es bleibt herbstlich kühl.
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1: Hier ist wieder unsere kleine Feierstunde in SWR 4. Immer wenn Sie Feierabend machen, feiern wir die glorreiche Musik der 70er. Und zwar mit allen Richtungen und Stilen, die uns damals so glücklich gemacht haben. Zum Beispiel mit funkigem Soul von Sister Sledge oder mit Southern Rock von Creedence Clearwater Revival oder mit was Softerem. Es kam unter anderem aus Kentucky in den USA von Exile 1978.
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0: Family, Sister Sledge, natürlich auch Teil unserer großen 70er nach 7 Community hier in SWR 4, die sich jeden Abend an den Schätzchen von damals erfreut, aus unserer Jugend. Und ab und zu kann auch der Moderator dieser Sendung noch was lernen. Ich wusste bis heute tatsächlich nicht, dass die Mutter von Christopher Cross bei uns hier aus dem Südwesten kommt.
1: My mother is from Koblenz. Her name is Gudermann.
2: Meine Mutter stammt aus Koblenz. Sie heißt Ann Gudermann. Ich war in Koblenz und hätte sie gern mitgenommen, denn sie hat die Stadt mit 13 Jahren verlassen. Wir hatten das oft vor, aber dann war sie irgendwann zu alt. Der Großteil meiner Familie, meine Großeltern, verließen Deutschland während des Krieges. Aber wer weiß, vielleicht leben in Koblenz ja noch Verwandte von mir.
1: Maybe there's some relative.
0: Tja, da begeben wir uns doch alle mal auf die Suche nach den Verwandten. Seine Mutter hat ihm übrigens die deutsche Bodenständigkeit beigebracht, hat er erzählt. Und auch seine Musik kann man, glaube ich, so durchaus als bodenständig bezeichnen. Mit wunderbaren Harmonien und Melodien drin, gepaart mit seiner herrlich ruhigen Stimme. Das ist schon was Feines für den entspannten Teil des Tages. Und damit natürlich auch für die 70er nach 7 hier in SWR 4. Hier kommt für Sie ein Stück aus seinem Debütalbum von 1979 mit einer Portion Koblenz drin. Say You'll Be Mine. Musik von Christopher Cross.

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Kate Bush, 78, Wuthering Heights. Wir bleiben im Jahr 78 mit Musik von Gary Rafferty in den 70er nach 7. Da kommt Ihnen natürlich sofort die Baker Street in den Sinn. Die ist es heute aber mal nicht. Wir spielen den Nachfolger der Baker Street. Kam so ein halbes Jahr später ungefähr raus, war nicht ganz so erfolgreich. Ist trotzdem ein ganz wunderbarer 70er. Right down the line, Gary Rafferty.

0: gleich halb acht.
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0: Vorsicht bitte auf der A3, Köln Richtung Frankfurt. Zwischen Dietz und Limburg-Nord liegt ein Kochtopf auf der Fahrbahn. Wie kommt der denn dahin? Bitte fahren Sie aufmerksam. Vorsicht bitte auch auf der B3, Freiburg Richtung Weil am Rhein. Hier liegen Steine auf der Fahrbahn zwischen Ehrenkirchen, Kirchhofen und dem Abzweig nach Bad Krozingen. Die A5, Basel Richtung Karlsruhe. Unfall zwischen Rastatt Süd und Karlsruhe Süd. Zwei Spuren sind weiter gesperrt. 9 Kilometer Stau und eine Dreiviertelstunde plus. Und die Autobahn 8, Stuttgart Richtung Karlsruhe, zwischen Pforzheim Ost und Pforzheim Nord. An der Baustelle 3 Kilometer Stau, 15 Minuten mehr. Und in der Gegenrichtung zwischen Pforzheim West und Pforzheim Ost 7 Kilometer stockender Verkehr. Auch hier eine Viertelstunde drauf. 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
0: 17 Grad in Tuttlingen aktuell. Da regnet es schon. 20 in Mühlacker und St. Goarshausen. Kaiserslautern meldet noch 21 Grad. Tja, der heiß ersehnte Regen kommt spätestens in der Nacht so gut wie überall im Südwesten an. Auch mit Gewittern vermischt. Es kühlt ab auf 16 bis 10 Grad. Auch der Donnerstag selbst wird sehr ungewohnt vom Wetter her, nämlich grau und regnerisch und teilweise auch sehr windig bei nur noch 12 bis 17 Grad.
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0: Wir landen in dem Jahr, in dem was erfunden wurde, das die meisten von Ihnen regelmäßig in der Hand haben dürften und damit wild auf dem Schreibtisch umherfahren. Douglas Engelbart hat im Jahr 1970 das Patent für die Computermaus bekommen. Und vielleicht hat er sich beim Erfinden der Maus von Neil Diamond berieseln lassen. Wer weiß.
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Edler aller 60. Geburtstage. John Paul Young läuft dann auch beim 70. und beim 80. mit Love is in the Air. Auch das muss man erstmal schaffen, so einen Kulthit zu entwerfen. Natürlich auch immer wieder gerne hier in den 70er nach 7 für Sie in SWR 4. Jetzt kommt er hier.

So, Brian Hyland war da gerade mal 16 Jahre alt, als er im Jahr 1960 als Teenie-Idol diesen großen Hit hatte. Und manchmal ist es ja so, dass ein Teenie-Star immer einer bleibt und sich dann nicht weiterentwickelt. Brian Hyland hat aber das komplette Gegenteil dann bewiesen und ist in den Jahren drauf zu einem sehr, sehr anerkannten Folk-Country- und auch Soft-Rock-Sänger geworden, der noch viele, viele große Hits hatte. Sealed with a Kiss zum Beispiel oder auch Ginny Come Lately natürlich und auch den wir heute Abend hier in SWR 4 spielen. Das war eine Coverversion damals im Jahr 1970, geklaut vom großen Curtis Mayfield, der Brian Hyland dann nochmal neues Leben eingehaucht hat. Seltene Stückchen heute Abend hier in den 70er nach 7. Gypsy Woman ist das. Brian Hyland.

sehr schicker 70er. Na, 7 heute Abend. I Want Your Love von Chic. So, und jetzt machen Sie mal gute 3 Minuten Urlaub mit SWR 4 in der Karibik. Wow.

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6: Um 20 Uhr mit Ramin Mobasakian. In Berlin ist den mehr als 1200 Opfern des Hamas-Überfalls auf Israel vor 3 Jahren gedacht worden. Hunderte Menschen nahmen an der Gedenkfeier auf dem Bebelplatz teil, darunter auch der israelische Botschafter Prosor und Bundesinnenminister Dobrindt. Aus Berlin berichtet Christina Nagel.
7: Antisemitismus, sagt Innenminister Alexander Dobrindt, sei ein schleichendes Gift, gegen das man sich täglich konsequent wehren müsse. Wichtig ist ihm, wie zuvor schon Kanzler Friedrich Merz, auch Solidarität mit dem Staat Israel zu bekunden. Ein Staat, der sich verteidigen müsse und dabei auch auf die Unterstützung Deutschlands zählen könne. Auch wenn Dobrindt die Grünen und die SPD nicht konkret anspricht, den auf den Platz Versammelten ist klar, dass dies ein Aufruf an beide Parteien ist, nicht mit der Linkspartei in Berlin zu koalieren.
6: Bundeskanzler Merz hat die Wahl des AfD-Politikers Rausch zum Landtagspräsidenten in Sachsen-Anhalt scharf kritisiert. Sollten CDU-Abgeordnete für Rausch gestimmt haben, sei das mit den Werten der Partei nicht vereinbar, so Merz. Rausch erhielt bei der geheimen Wahl gestern 48 Stimmen. AfD und BSW verfügen zusammen über 44 Sitze. Woher die weiteren Stimmen kamen, ist deshalb unklar. Merz bezeichnete die Wahl als historischen Einschnitt. Der ukrainische Präsident Selenskyj hat die schweren russischen Luftangriffe verurteilt und spricht von einer der abscheulichsten Attacken seit Kriegsbeginn. Russland hatte heute erneut mehrere ukrainische Städte mit Raketen beschossen. Aus Kiew Nils Bula.
8: In Kiew wurde am späten Nachmittag Luftalarm wegen Drohnen ausgelöst. Nach Informationen von Bürgermeister Vitali Klitschko sind Trümmerteile einer abgeschossenen Drohne auf ein 5-stöckiges Wohnhaus gestürzt. Währenddessen stieg die Zahl der Opfer in Priloki weiter an. In der kleinen Stadt östlich von Kiew sind mindestens 18 Menschen gestorben, unter ihnen 4 Kinder. Am frühen Morgen hatte eine Rakete ein mehrstöckiges Wohnhaus getroffen und vollständig zerstört. Die Stadt hat eine 3-tägige Trauer ausgerufen.
6: Ermittlern aus Nordrhein-Westfalen ist ein Schlag gegen die weltweit tätige russische Hackergruppe Chilin gelungen. Ein Mitglied der Gruppe wurde in Japan festgenommen und nach Deutschland ausgeliefert. Laut dem nordrhein-westfälischen Innenministerium handelt es sich um einen 28-jährigen Russen. Er sei einer der führenden Köpfe der Hackergruppe. Sie habe in den vergangenen 2 Jahren bundesweit rund 150 Unternehmen, Behörden und Kliniken angegriffen. Das Wetter für Baden-Württemberg und Rheinland-Pfalz. In der Nacht fällt vielerorts Regen. Die Tiefstwerte liegen bei 16 bis 10 Grad. Morgen ist es den Tag über meist grau. In Baden-Württemberg gibt es immer wieder Schauer. Die Temperaturen erreichen maximal 12 Grad im Südschwarzwald und 17 Grad in der Vorderpfalz. Am Freitag anfangs noch sonnig. Später ziehen dann von Nordwesten neue Regenschauer zu uns. Und zum Abschluss noch die Zeit. Es ist gleich 20.03 Uhr.
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9: Nicht mehr viel los heute Abend. Die A5 Basel Richtung Karlsruhe zwischen Lahr und Offenburg wird gebaut. Hier gibt's 4 Kilometer Stau und 20 Minuten plus. Und nochmal die A5 Richtung Karlsruhe zwischen Rastatt Süd und Karlsruhe Süd laufen weiter Bergungsarbeiten. Hier noch 6 Kilometer Stau und eine Dreiviertelstunde obendrauf. Und die Autobahn 8 noch Karlsruhe Richtung Stuttgart zwischen Pforzheim West und Pforzheim Ost 4 Kilometer noch stockender Verkehr. Eine Viertelstunde mehr. 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Kommen Sie gut durch.
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9: Shake Your Booty. Für diesen Songtitel wird's heutzutage

0: Frage einen Shitstorm geben für Wackeln mit dem Hintern. Im Jahr 76 war das kein Problem und ein ziemlich großer Hit für Casey and the Sunshine Band.
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0: Midnight Talks in SWR 4 with a girl like you. Das ist schon wild, aber heute Abend wird's noch wilder bei uns hier in SWR 4. Denn Hans-Jürgen Finger, unser Mann für die musikalischen Raritäten, feiert in selten aber super heute den 85. Geburtstag von Chubby Checker, der uns vor gefühlten 100 Jahren den Twist näher gebracht hat. Hans-Jürgen, das ist definitiv der Song, der einem sofort einfällt, ne, wenn es um Chubby Checker geht.
1: Der Titel lief zwar sehr gut, vor allem bei uns, aber, und das mag manche nun vielleicht überraschen, um seinen größten Hit handelte es sich dabei nicht. Das war der Song The Twist, mit dem Chubby Checker im September 1960 auf Platz 1 der Charts stand. Durch den nachfolgenden Tanzhype, der von den Jugendlichen nun auf die Erwachsenen übergesprungen war, wurde die Platte rund ein Jahr später nochmal neu veröffentlicht und erreichte im Januar 1962 ein weiteres Mal die Spitzenposition.

0: Chubby Checker hat aber nicht nur den Twist populär gemacht. Es gab noch eine ganze Reihe weiterer Modetänze, die er vorstellte. Welche das waren, verrate ich nachher in meiner Sendung.
1: Ja, ja, eine Stilikone, die in diesen Tagen 85 Jahre alt geworden ist und als Geschenk von uns ein selten aber super bekommt, das Sie jederzeit in ARD Sounds hören können und heute Abend auch hier bei uns ab 11:30 in SWR 4.
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0: Mittwochfeierabend bei uns im Südwesten. Bitte einmal Vorsicht, wir haben eine ungesicherte Unfallstelle auf der Autobahn 8 Stuttgart Richtung Karlsruhe. Zwischen dem Kreuz Stuttgart und Leonberg Ost noch nicht gesichert. Bitte Vorsicht.
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0: Das ist ja sowas von 80er, oder? Gut so. Katja Gugu in SWR 4 mit Too Shy.
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0: Kurz nach 8:30, bitte einmal Vorsicht, wir haben Fahrzeugteile. Die liegen auf der Autobahn 1, Saarbrücken Richtung Trier. Zwischen Nonnweiler-Primstal und Nonnweiler-Braunshausen. Fahrzeugteile auf der Autobahn. Dann die A5, Basel Richtung Karlsruhe, zwischen Lahr und Offenburg, wird gebaut. 4 Kilometer Stau, 20 Minuten plus. Nochmal die A5, Basel Richtung Karlsruhe, zwischen Rastatt Süd und Karlsruhe Süd laufen immer noch Bergungsarbeiten. 5 Kilometer Stau, eine Dreiviertelstunde Wartezeit. Und die Autobahn 8, Stuttgart Richtung Karlsruhe, ein Unfall hier zwischen dem Kreuz Stuttgart und Leonberg Ost. 2 Kilometer stockender Verkehr. 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
0: 20 Grad haben wir immer noch in Bietigheim, Bissingen und Schwaich. Ludwigshafen meldet 21 Grad, in Messstetten deutlich frischer schon mit 15 Grad. Und es zieht tatsächlich Regen auf. Die kommende Nacht wird überall recht nass. Zum Teil sind auch Gewitter mit dabei bei 16 bis 10 Grad. Und morgen tagsüber wird es dann nicht mehr viel wärmer. 12 bis 17 Grad und auch der Tag ist morgen regnerisch und recht windig.
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0: Sehr schön, dass Sie zuhören heute Abend. Wünsche einen schönen Feierabend.
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of New Orleans. Ohne den hätte Rudy Carrell seinen größten Hit nicht gehabt. Arlo Guthrie. Es ist übrigens nicht überliefert, ob Arlo Guthrie damals wusste, was mit seinem Klassiker hier bei uns in Deutschland passiert ist. Wäre mal interessant zu erfahren, ob er mit der Spaßversion einverstanden gewesen wäre.

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1: Um 21 Uhr mit Ramin Mubarakian. Frankreichs Premierminister Le Cornu hält die seit mehr als einer Woche anhaltenden Schülerproteste im Land für gerechtfertigt. Die Wut der Jugendlichen käme nicht aus dem Nichts, sagte Le Cornu am Abend und stellte gleichzeitig Verbesserungen in Aussicht. Aus Paris berichtet Caroline Diller.
2: Wie eine konkrete politische Antwort auf die Proteste aussehen könnte, bleibt aber auch nach der Ansprache vage. Le Cornu verwies auf eine extra eingerichtete Online-Plattform der Regierung. Dort können Schüler Vorschläge und Forderungen festhalten. Außerdem wolle die Regierung Ende des Monats erste Entscheidungen präsentieren, um auf Forderungen etwa nach mehr Lehrkräften einzugehen. In Sachen mehr Geld für Bildung, eine der wesentlichen Forderungen sowohl der protestierenden Schüler als auch der Gewerkschaften, machte der Regierungschef dagegen keine Zugeständnisse.
1: In Berlin haben hunderte Menschen der Opfer des Hamas-Überfalls auf Israel vor 3 Jahren gedacht. Bundesinnenminister Dobrindt rief bei der zentralen Gedenkfeier auf dem Bebelplatz zu einer klaren Haltung gegen Antisemitismus auf und warnte indirekt vor einer AfD-geführten Landesregierung in Sachsen-Anhalt.
3: Jeder Einzelne, der in politischer Verantwortung steht, hat auch die Verantwortung, dafür zu sorgen, dass neuer Antisemitismus weder toleriert noch hochrangig fähig gemacht wird, weil man ihm eine Regierungsbeteiligung ermöglicht, meine Damen und Herren.
1: Antisemitismus drohe auch Teile der deutschen Gesellschaft zu vergiften und dagegen müsse man sich täglich wehren, so Dobrindt. Im Jemen sind wegen der Kämpfe zwischen der Houthi-Miliz und Regierungstruppen mehr als 200.000 Menschen auf der Flucht. Das hat die Internationale Organisation für Migration mitgeteilt. Das Tempo, mit dem sich die Krise ausbreite, sei alarmierend. Viele fänden keinen sicheren Ort mehr, so eine Sprecherin der Organisation. Die pro-iranische Houthi-Miliz war in den vergangenen Wochen entlang der jemenitischen Küste vorgerückt und kontrolliert inzwischen mehrere Gebiete. Russland hat der Weltgesundheitsorganisation noch keine Informationen zu dem mutmaßlichen Pestfall in Sibirien gegeben. Eine junge Frau war vergangene Woche gestorben, nachdem sie sich laut Medienberichten bei Arbeiten an ihrem Institut mit der Lungenpest infiziert hatte. Russland bestreitet dies bislang. WHO-Chef Tedros sagte, man habe noch keinen vollständigen Überblick über die Situation und sei daher nicht in der Lage, eine umfassende Risikobewertung durchzuführen. Das Wetter für Baden-Württemberg und Rheinland-Pfalz. In der Nacht fällt vielerorts Regen. Die Tiefstwerte liegen bei 16 bis 10 Grad. Morgen ist es den Tag über meist grau. In Baden-Württemberg gibt es immer wieder Schauer. Die Temperaturen erreichen maximal 12 Grad im Südschwarzwald und 17 Grad in der Vorderpfalz. Am Freitag anfangs noch sonnig, später ziehen von Nordwesten neue Regenschauer zu uns. Und zum Abschluss noch die Zeit. Es ist gleich 21.03 Uhr.
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4: Bitte einmal Vorsicht heute Abend auf der B294 und der B462 in Freudenstadt zwischen dem Ortsausgang und der B28. Bei Freudenstadt-Wittlinsweiler steht ein defekter Wohnwagen und hier liegen jede Menge Fahrzeugteile auf der Fahrbahn. Dann die A5 Basel Richtung Karlsruhe zwischen Lahr und Offenburg an der Baustelle 4 Kilometer Stau, dauert 20 Minuten mehr. Nochmal die A5, Basel Richtung Karlsruhe zwischen Rastatt Nord und Karlsruhe Süd. Die geräumte Unfallstelle hier sorgt noch für 4 Kilometer Stau und eine knappe halbe Stunde obendrauf. Und dann haben wir leider ein totes Reh. Das liegt auf der A62, Nonnweiler Richtung Landstuhl, hier zwischen Lohfelden, Türkismühle und Birkenfeld. Ein totes Reh auf der Autobahn. 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

Das sind Danny und Rock in SWR 4 oder auch Sager and Evans mit einem echten Welthit. 69 war das. Wenn Song in den USA, in England, in Australien und auch hier bei uns in Deutschland auf der 1 landet, dann darf man, glaube ich, durchaus davon sprechen. In the year 2525. Entstanden übrigens innerhalb von 30 Minuten. Das hat Danny Sager mal erzählt, der wäre ihm einfach so gekommen. Ein Geistesblitz, den er 5 Jahre vorher schon hatte, bevor er dann damit ins Studio gegangen ist im Jahr 69, was sich dann sehr gelohnt hat. Der Mittwochfeierabend für Sie hier in SWR 4 mit dem immer gut gelaunten Gilbert O'Sullivan jetzt. In diesem Fall mit Get Down.

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0: coole Nummer, finde ich. Eric Clapton, Lay Down Sally.
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0: Kurz nach 9:30 einen Stau gibt's noch auf der A5 Basel Richtung Karlsruhe an der Baustelle zwischen Lahr und Offenburg. 2 Kilometer, dauert knappe 20 Minuten mehr. Und das war's. Wünsche eine gute Fahrt.
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0: 16 Grad haben wir in Betzdorf und Münsingen. Mosbach meldet 17 und in Adenau sind es noch 19 Grad. Der heiß ersehnte Regen kommt spätestens in der kommenden Nacht so gut wie überall im Südwesten an. Zum Teil auch mit Gewittern vermischt. Es kühlt ab auf 16 bis 10 Grad. Auch der Donnerstag selbst wird sehr ungewohnt vom Wetter her, nämlich grau und regnerisch und teilweise auch ziemlich windig bei nur noch 12 bis 17 Grad.
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0: die Spencer Davis Group, Tina Turner und Dr. Hook. Das sind die nächsten drei.
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Bitte einmal Vorsicht. SWR4 mit Rehen auf der Fahrbahn. Auf der A67 Mannheim-Darmstadt. Beide Richtungen betroffen. Zwischen Funkstadt und dem Darmstädter Kreuz. Hier laufen Rehe auf der Fahrbahn. Die Spencer Davis Group, gerade mit Steve Winwood, damals am Mikrofon, der dann ja später noch eine große Solo-Karriere hatte, vor allem in den 80ern mit Hits wie Higher Love oder Valerie oder auch Roll With It. Er hat Jahre vorher tatsächlich bei der Spencer Davis Group begonnen, war auch einer der Gründer der Band, zusammen mit seinem älteren Bruder, mit Muff Winwood, Mitte der 60er. Haben wir dann ein Riesending gelandet mit Keep on Running. Und hier kommt gleich das nächste Riesending, das noch ein bisschen riesiger war, zugegebenermaßen, von den Bee Gees in SWR 4.

Sky, Musik von Genesis. In SWR 4 heute Abend und zwischendurch bitte einmal Vorsicht auf der A67 Darmstadt Richtung Mannheim. Hier liegen große Gegenstände auf der Fahrbahn zwischen Gernsheim und Lorsch. Bitte aufpassen. So, und hier fällt jetzt, glaube ich, der ganze Stress des Mittwochs ab. Gleich im ersten Ton.

0: Frankreich als auch in Deutschland, so der Bundespräsident am Abend zum Auftakt seiner Frankreich-Reise. Bei einer kurzen Rede in der Residenz des deutschen Botschafters in Paris sprach Frank-Walter Steinmeier von einer Zeit der Kriege und Krisen. Europa müsse jetzt erst recht geeint und selbstbewusst für Menschenwürde, Frieden, Freiheit und Demokratie eintreten. Der Bundespräsident wird von einer großen Delegation aus Deutschland begleitet, darunter auch die Ministerpräsidentin der Frankreich-Anrainerländer Baden-Württemberg, Rheinland-Pfalz und Saarland.
1: Frankreichs Premierminister Le Cornu hat den demonstrierenden Schülern im Land Verbesserungen in Aussicht gestellt. Unter anderem sollten mehr Vertretungslehrer eingestellt, marode Gebäude saniert und Stundenpläne überarbeitet werden. Außerdem sollen Schüler mehr Mitspracherecht bekommen. Auch heute hatte es in vielen französischen Städten Blockadeaktionen an Gymnasien gegeben. Für morgen haben Bildungsgewerkschaften wieder landesweit zu Demos aufgerufen. In Berlin haben hunderte Menschen der Opfer des Hamas-Überfalls auf Israel vor 3 Jahren gedacht. Bundesinnenminister Dobrindt sagte bei der Veranstaltung auf dem Bebelplatz, der Schmerz von damals werde für immer bleiben. Bei dem Angriff kamen 1200 Menschen ums Leben. Aus Berlin Jasper Ruppert.
2: Der 7. Oktober hat tiefe Wunden in unseren Herzen geschaffen, so der CSU-Politiker weiter. Jüdinnen und Juden und das Existenzrecht Israels seien Teil Deutschlands. Diejenigen, die das in Frage stellten, dagegen nicht und sie dürften es auch nicht werden. Antisemitismus sei ein abscheuliches Gift, das auch Teile der deutschen Gesellschaft zu vergiften drohe, erklärte Dobrindt. Der Angriff der Terrorgruppe Hamas am 7. Oktober 2023 war das schlimmste Massaker an jüdischen Menschen seit dem Holocaust. Bewaffnete Terroristen stürmten über die Grenze, um Zivilisten zu töten, zu vergewaltigen und zu verschleppen.
1: Im US-Bundesstaat Minnesota hat das FBI nach Angaben der Staatsanwaltschaft einen Terroranschlag verhindert. Ein Mann soll geplant haben, Ende des Monats bis zu 60 Menschen in einem Einkaufszentrum nahe Minneapolis zu töten. Er wurde bereits gestern festgenommen. Aus dem Weißen Haus heißt es, es handle sich um einen 18-Jährigen, der den Anschlag mit Hilfe der Terrormiliz IS geplant haben soll. Das Wetter für Deutschland. In der Nacht ziehen die Regenschauer von Westen weiter nach Osten. Im Süden bleibt es oft trocken. Die Tiefstwerte 16 bis 7 Grad. Morgen regnet es im Osten und Süden des Landes länger. Am Abend dann auch in der Nordwesthälfte. Die Temperaturen 12 bis 21 Grad. Am Freitag im Süden erst sonnig, später regnerisch. Die Zeit gleich 22.03 Uhr.
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4: Wir haben keine Meldungen. Wünschen eine gute Fahrt.
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4: Es ist natürlich wieder für alle was dabei in Sachen schönster Musikmix hier in SWR 4. Sind Sie ein Kind der 80er, dann empfehle ich Ihnen gleich Lionel Richie. Falls Sie da schon lange groß waren und Ihre Jugend eher so in den 60ern stattgefunden hat, dann haben Sie da mit der 1910 Fruit Gum Company gefeiert. Und natürlich sind auch die verrückten 70er mit dabei, die ganz frühen diesmal mit den Kinks.
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Zum Bandnamen Bubblegum Pop nannte man das damals, was unter anderem die 1910 Fruit Gum Company da gemacht hat, Mitte bis Ende der 60er. Einfach so ein bisschen Spaßmusik. Songs, über die man nicht groß nachdenken musste, ohne Botschaft. Und so einer ist auch Simon Says in SWR 4 heute Abend. So, wir werden mal deutlich softer. Es ist 21:15. Da brauchen wir auch sowas hier von Rod Stewart.

0: Vogt wünsche viel Spaß gleich mit Hans-Jürgen Finger. Selten, aber super. Heute mit dem 85. Geburtstag von Chubby Checker.
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0: Einmal Vorsicht bitte auf der Autobahn 81 Heilbronn Richtung Würzburg. Hier gefährdet Aquaplaning die Fahrt zwischen Ahorn und Tauberbischofsheim. Das war's. Gute Fahrt.
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0: 20 Grad in Kandel, 16 in Biberach, Hermeskeil und Böblingen melden 17 Grad. Die Nacht wird überall recht nass, zum Teil sind auch Gewitter mit dabei, bei 16 bis 10 Grad. Und morgen tagsüber wird es dann nicht mehr viel wärmer, 12 bis 17 Grad nur noch. Und auch der Tag morgen ist regnerisch und recht windig.
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Diese Aufforderung von Chubby Checker nehme ich wörtlich, denn in der nächsten knappen halben Stunde gibt es viele Gelegenheiten, das Tanzbein zu schwingen. Neben dem Twist stehen beispielsweise Huckleback, Pony oder Limbo auf dem Programm. Modetänze, die in den frühen 1960er Jahren up-to-date waren und inzwischen weitgehend vergessen sind. Das trifft auf den Mann, der sie populär machte, nicht zu. Chubby Checker ist nun 85 Jahre alt geworden und steht deshalb heute im Mittelpunkt von Selten, aber Super. Damit herzlich willkommen zu einer kleinen Dancing Party. 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

Am 3. Oktober 1941 wurde Ernest Evans, so sein bürgerlicher Name, in Spring Gully im US-Bundesstaat South Carolina geboren. Aufgewachsen ist er in den Sozialwohnsiedlungen von South Philadelphia, wohin die Eltern und seine beiden Brüder umgezogen waren. Schon als kleiner Junge nahm er sich vor, eines Tages ins Showgeschäft einzusteigen. Den ersten Schritt in diese Richtung unternahm er als Elfjähriger. Er gründete eine Gesangsgruppe, die an Straßenecken für die Leute sang.

Als Ernest auf die Highschool kam, hatte er an der Settlement Music School bereits ein wenig Klavierspielen gelernt, konnte mehrere Stimmen imitieren und unterhielt damit seine Klassenkameraden. Nebenbei arbeitete er in diversen Gelegenheitsjobs, auch im Geflügelmarkt von Henry Colt. Der staunte darüber, dass dieser von der Statur her etwas rundliche Junge, selbst während er Hühner rupfte, die Kunden fröhlich mit einem Lied oder einer Imitation unterhielt.

Henry Cold kannte den Songwriter und Produzenten Cal Mann, dem zusammen mit dem Texter, Komponisten und Produzenten Bernie Lowe das in Philadelphia ansässige Label Cameo Parkway Records gehörte und stellte einen Kontakt her. Ein wesentlicher Faktor für den Erfolg dieser Plattenfirma war die Verbindung zu der damals ebenfalls an diesem Ort produzierten und landesweit im US-Fernsehen ausgestrahlten Musiksendung American Bandstand. Durch die kurzen Wege standen die meisten Künstler von Cameo Parkway für Auftritte in der Show jederzeit zur Verfügung, insbesondere dann, wenn ein anderer Act kurzfristig absagte. Moderator und Produzent Dick Clark sprach von einer gegenseitigen herzlichen Beziehung. Viele Künstler, die unter diesem Dach unter Vertrag standen, gelang wegen dieser Verbindung auch der Durchbruch. Davon sollte auch das junge Talent profitieren. Dazu gleich mehr.

Clark suchte einen Sänger, der für ihn eine musikalische Weihnachtskarte für Freunde, Familie und Geschäftspartner aufnehmen sollte. Auf Empfehlung von Cal Mann kam der junge Mann aus dem Geflügelmarkt ins Spiel. Bald stand er für diese Privataufnahme im Plattenstudio und imitierte diverse Topstars aus der Musikbranche. Die positive Resonanz darauf führte zu einem Plattenvertrag bei Cameo Parkway und wenig später erschien seine erste Single, The Class.

0: diesem Song spielte der Nachwuchssänger einen Lehrer, der eine ziemlich unbändige Klasse den Song Mary Had a Little Lamb vortragen ließ. Hierbei imitierte er, nun in der Rolle der Schüler, Fats Domino, The Coasters, Elvis Presley und die Chipmunks. Dieser Spaß kam an und brachte ihm nicht nur den ersten Hit, sondern auch seinen Künstlernamen ein, der auf Vorschlag von Dick Clarks Ehefrau zustande kam, Chubby Checker. Der Name sollte eine augenzwinkernde Anspielung auf Fats Domino sein. Im Amerikanischen sind Chubby und Fat gleichbedeutend mit rundlich. Und die Assoziation zwischen dem Brettspiel Checker und Domino lag ebenfalls auf der Hand.
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Der große Durchbruch gelang 1960. Dick Clark und die Plattenfirma Cameo Parkway kamen auf die Idee, die Hank Ballard-Nummer The Twist, welche schon ein paar Monate alt war, von Chubby Checker covern zu lassen. Mit massiver Unterstützung durch die TV-Sendung American Bandstand gelang mit dieser neuen Version im September des Jahres ein Nummer-1-Erfolg. Nicht nur das, er löste damit ein weltweites Twist-Fieber aus. Auch bei uns sorgte der Modetanz für Aufsehen. Neu war, dass sich die Tanzenden beim Twist nicht berühren durften. Wie das funktionierte, versuchte eine große deutsche Plattenfirma unter anderem wie folgt zu erklären. Twist ist der neue Modetanz. Leichter als Ringelreihen, wilder als Rock'n'Roll. Er wird mit dem ganzen Rumpf und allen Gliedern getanzt. Sie können ihn alleine oder zu dritt tanzen und sich so locker fühlen wie bei einer gymnastischen Übung. Auf dem Parkett stehen bleiben und den ganzen Körper rhythmisch bewegen.

Der erfolgreichen Single folgte bald sein erstes Album. Das eben waren Ausschnitte daraus. In den folgenden Jahren tauchten unzählige Songs auf, in deren Titel der Begriff Twist enthalten war. Oft stand dabei Chubby Checker in vorderster Reihe, der darüber hinaus auch eine Vielzahl weiterer Modetänze vorstellte. So erlebte der bereits 1949 kreierte Hucklebuck mit ihm eine Renaissance. Eine Novität war der Pony, bei dem der Tänzer versucht, so auszusehen, als würde er auf einem Pferd reiten. Wer die Tanzschritte noch kennt, kann sie gleich ausprobieren. Hier kommt die passende Musik dazu.

Unitime erreichte Ende Februar 1961 Platz 1 in den Charts und hielt sich dort 3 Wochen. Anfang 1962 saß Chubby Checker erneut auf dem Hitparadenthron, diesmal wieder mit The Twist, also dem Song, mit dem das vor über einem Jahr schon einmal gelungen war. Die Plattenfirma hatte sich dazu entschieden, die Single nochmals neu zu veröffentlichen, weil sich der Modetanz nicht nur beim jungen Publikum durchgesetzt hatte, sondern zwischenzeitlich auch die Erwachsenen begeisterte. Auch seine Alben waren zu Verkaufsschlagern geworden. Zeitweise waren mehrere seiner Langspielplatten gleichzeitig weit oben in den Hitparaden notiert. Eine davon war mit Let's Twist Again betitelt, die natürlich den gleichnamigen Hit enthielt. Aber es gab darauf auch andere hörenswerte Songs, die sie vermutlich nicht mit dem King of Twist in Verbindung gebracht hätten, wie diese Melodie aus My Fair Lady.

Zwischen Plattenaufnahmen und Tourneen nahm sich Chubby Checker Zeit, sein Portfolio um Spielfilme zu erweitern. Offenbar ließ er sich hierbei von zwei Bill Haley-Streifen inspirieren, denn aus dessen Rock Around the Clock wurde Twist Around the Clock und Don't Knock the Rock lief unter dem Titel Don't Knock the Twist. Hören wir in die Soundtracks doch mal rein.

Don't Knock the Twist kam im Frühjahr 1962 in die Kinos. Eine Filmkritik beschrieb den Inhalt folgendermaßen. Eine alberne Geschichte über die Vorbereitungen zu einer TV-Sendung über den Twist-Tanz und die Bemühungen, ein Sommercamp für Waisenkinder zu unterstützen. Mit anderen Worten, ein Aufhänger, um ein Dutzend Musiknummern unterschiedlicher Qualität miteinander zu verknüpfen. Auch dieser Titel war darin zu hören.

Chubby Checker zusammen mit Didi Sharp, die bei Slow Twistin' zunächst nur als Background-Sängerin mitwirken sollte. Checker fiel während der Aufnahme ihre ausdrucksstarke Stimme im Hintergrund auf und schlug den Verantwortlichen der Plattenfirma vor, den Titel mit ihr im Duett zu singen. So kam es und die Nummer erreichte 1962 Platz 3 in den Billboard-Charts. Allerdings fand Didi Sharp auf den ersten Pressungen keine namentliche Erwähnung. Das dürfte sie aber bald verschmerzt haben, denn diese ungeplante Form der Mitwirkung führte dazu, dass sie einen eigenen Vertrag bekam. Das hier war die B-Seite der Single.

Die ganze Welt war also, wie schon erwähnt, dem Twist-Fieber verfallen und Chubby Checker dadurch zum Superstar geworden. Bald gab es auch die unterschiedlichsten Fanartikel zu kaufen. Dazu gehörten unter anderem T-Shirts, Schuhe, Krawatten, Puppen, Regenmäntel und sogar Kaugummis. Außerdem war der Künstler zum Exportschlager geworden, der auch außerhalb der USA umjubelt wurde. Auch bei uns. Passend hierzu sang Chubby Checker sogar in deutscher Sprache. Jetzt!

Selbst die guten alten schwäbischen Eisenbahnen fuhren im Twist-Rhythmus durchs Ländle. Aber auch in anderen Sprachen hat Chubby Checker kurzzeitig gesungen. Von seinem Hit Let's Twist Again, den wir anfangs bereits hörten und für den er 1962 einen Grammy in der Kategorie Best Rock'n'Roll Recording bekam, existiert neben einer deutschen auch eine italienische Version. Die klang so.

Mit dem Limbo brachte Chubby Checker eine neue Mode auf die Tanzflächen. Der Rhythmus kam aus der Karibik und stellte für die Tanzenden eine Herausforderung dar. Man beugt sich nach hinten und tanzt unter einer immer niedriger werdenden Stange durch, ohne sie zu berühren oder hinzufallen. Die passende Musik kam von der Band The Champs, die den Limbo Rock als Instrumental herausgebracht hatte. Aber erst die gesungene Version von Chubby Checker wurde ein großer Hit, der 1962 bis auf Rang 2 kletterte. 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

Der Hit war auch auf der LP Limbo Party enthalten, die im November 1962 in die Läden kam. Die Platte möchte ich Ihnen etwas näher vorstellen, denn sie enthielt die folgenden drei Titel, mit denen wenige Jahre zuvor Harry Belafonte schon am Start war. Bei Chubby Checker hörten die sich so an.

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Der vorhin gehörte Limbo Rock brachte Chubby Checker die letzte Top-10-Notierung. Die sogenannte britische Invasion und vornehmlich die Beatles wirbelten den Musikmarkt durcheinander und machten den etablierten Stars die Bestsellerlisten streitig. Chubby Checker bildete hier keine Ausnahme. Der Twist war passé und der Superstar dieser Welle war out. Er versuchte sich in anderen Musikstilen. Zusammen mit der Big Band von Cy Oliver zeigte er, dass er Blues und Balladen ebenso beherrschte.

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1: 1964 erschien ein bemerkenswertes Folk-Album, aus welchem die folgenden beiden Titel stammen. Ladilo widmete er seiner frisch angetrauten Ehefrau Katharina Lodders, die 1962 zur Miss World gekürt worden war. Und Hey Baba Needle basierte auf einem alten Kinderlied. Auch wenn Ihnen die Songs vielleicht spontan nichts sagen, so werden sie Ihnen beim Hören doch bekannt vorkommen. Beide erreichten in Deutschland die

Seine Tage als Hitgarant neigten sich langsam dem Ende zu. Die beiden folgenden Singles aus den Jahren 1964-65 waren seinerzeit auch bei uns in den Plattengeschäften erhältlich. Bei der ersten handelt es sich um Lovely Lovely. Während die Scheibe bei uns wenig Aufmerksamkeit bekam, erreichte sie in den amerikanischen Hitlisten immerhin noch Platz 70.

Der letzte Top-40-Erfolg als Solokünstler gelang ihm 1965 in Übersee. Do the Freddy war die abgewandelte Adaption eines britischen Hits der Band Freddy and the Dreamers. Deren Frontmann Freddie Garrity hatte ihn quasi erfunden und ging auf seine zappeligen Tanzbewegungen auf der Bühne zurück. Daraus entstand der kurzlebige Modetanz The Freddy. Die Tänzer blieben dazu an Ort und Stelle stehen, streckten das linke Bein nach vorne und hoben beide Arme ähnlich wie ein Hampelmann. Dann wurde zum rechten Bein gewechselt und das Ganze bis zum Ende des Liedes wiederholt. Alles klar? Prima, los geht's!

Bobby Checker blieb als Live-Künstler weiter im Geschäft, tourte um die Welt und gab viele Konzerte. Auf dem Plattenmarkt konnte er aber für lange Zeit nicht mehr durchstarten. Mehrere Comeback-Versuche scheiterten. Dazu gehört eine Single von 1979 im Reggae-Rhythmus.

Wie ich finde, eine hörenswerte Nummer, die allerdings völlig in der Versenkung verschwand. 1982 legte er das Album The Change Has Come vor. Die Plattenfirma schrieb, Chubby Checker denkt nicht daran, Remakes oder Neueinspielungen seiner Welterfolge anzubieten, sondern kehrt ohne Umschweife zu seinen Rock'n'Roll- und Rhythm-and-Blues-Roots zurück. Powervolle neue Popsongs, Reggae und Boogie-Woogie sind die musikalischen Paten einer glänzenden LP-Produktion, die tatsächlich den Wechsel, die Veränderung zur Rockmusik hin dokumentiert. Hören wir mal rein.

1988 kam sein Hit The Twist zu neuen Ehren. Die Hip-Hop-Formation Fat Boys nahm zusammen mit Chubby Checker ein Remake davon auf, das in vielen Ländern die Charts erreichte. Bei uns stand der Song sogar auf Platz 1. Twist!

Ende der 1990er Jahre kehrte Chubby Checker zu seinen beruflichen Anfängen zurück und war in der Lebensmittelbranche tätig. Einige Jahre lang vertrieb er eine Reihe von Snackprodukten. Und was macht er heute? Der Künstler, der 2025 in die Rock'n'Roll Hall of Fame aufgenommen wurde, gibt laut seiner Homepage nach wie vor Konzerte. Der Twist ist wohl sein ganz persönlicher Jungbrunnen und natürlich die Fans, wie er schreibt. Die Energie, die ich durch das Singen und Tanzen mit all diesen Menschen im Laufe der Jahre bekomme, ist mit nichts anderem zu vergleichen, was ich je erlebt habe. Ich möchte, dass das niemals aufhört. Darauf noch einen Limbo, mit dem ich mich für heute von Ihnen auch verabschiede. Auf Wiederhören, bis zum nächsten Mal.

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3: Um 23 Uhr mit Milat Kupay. In der CDU spitzt sich der Streit um die Wahl des AfD-Politikers Rausch zum Landtagspräsidenten in Sachsen-Anhalt weiter zu. Rausch hat in der geheimen Wahl offenbar auch Stimmen aus der CDU-Fraktion erhalten. CDU-Chef Merz äußerte auf einer Veranstaltung in Berlin Unverständnis dafür.
4: Wer seine Stimme der AfD gibt,

0: Wagen, in der sie über 70 Jahre lang gewohnt hatte. Der neue Eigentümer hatte die Miete um 275% erhöht. Nach der Zwangsräumung kam es zu landesweiten Protesten, bei denen gingen hunderttausende Menschen auf die Straße. Sie forderten unter anderem besseren Mieterschutz. Die Regierung wollte auch entsprechende Regeln einführen. Das Parlament lehnte die Dekrete aber ab. Daraufhin setzte Ministerpräsident Sanchez Neuwahlen an.
1: Frankreichs Premierminister Le Cornu hat sich in einer Ansprache an die protestierenden Schülerinnen und Schüler gewandt. Darin versprach er, die Lernbedingungen an den Schulen zu verbessern, mehr Geld werde es aber nicht geben. Dafür solle es mehr Vertretungslehrer, überarbeitete Stundenpläne und Änderungen beim Zulassungsverfahren an den Universitäten geben. Die Bildungsgewerkschaften fordern dagegen zusätzliche Ausgaben in Höhe von 10 Milliarden Euro. Für morgen haben sie erneut zu einem Protesttag aufgerufen. Der ehemalige BND-Präsident Hanning muss in Untersuchungshaft. Das hat ein Ermittlungsrichter des Bundesgerichtshofs in Karlsruhe entschieden. Gegen Hanning besteht der Verdacht der Spionage und des versuchten Landesverrats. Nach seiner Tätigkeit beim Bundesnachrichtendienst soll er jahrelang geheime Dokumente von einem ehemaligen Mitarbeiter bekommen haben. Laut Bundesanwaltschaft hat Herr Hanning die Informationen für seine private Beratertätigkeit genutzt. Das waren die Nachrichten. Und das Wetter in Deutschland. Nachts von Westen her teils kräftiger Regen, im Südosten meist trocken, Tiefstwerte 16 Grad am Oberrhein bis 6 Grad an der Oder. Morgen breitet sich Regen nach Osten aus, später von Nordwesten her wechselnd bewölkt mit Sonne. Die Temperaturen erreichen 12 bis maximal 20 Grad. Und die Zeit, es ist 23.03 Uhr.
2: Ja, und nach den Nachrichten wird Zeit für den Blick auf die Straßen. Hallo, an all unterwegs ist der Verkehrsservice in der ARD-Hitnacht. Ich habe die A2 im Blick, Hannover Richtung Berlin. Zwischen Kreuz Hannover Ost und Hemeler Wald gibt es 5 Kilometer Stau wegen einer Nachtbaustelle. A5 Darmstadt Richtung Heidelberg ist zwischen Dreieck Darmstadt und Darmstädter Kreuz wegen einer Nachtbaustelle vorübergehend gesperrt. A8 München Richtung Salzburg ist zwischen Bernau und Felden wegen Bauarbeiten bis morgen früh gesperrt. Dadurch staut sich die Umleitung auch, die sie über die U79 führt. Da brauchen Sie ein bisschen Geduld, wenn Sie drumherum fahren. A57 Krefeld Richtung Köln ist zwischen Krefeld Zentrum und Krefeld Oppum wegen Bauarbeiten bis morgen 5 Uhr gesperrt. A100 Stadtring Berlin Wedding Richtung Treptow ist zwischen Jakob-Kaiser-Platz und Rudolf-Wissel-Brücke wegen Bauarbeiten bis 5 gesperrt. A111 Berlin stadteinwärts ist zwischen Heckerdamm und Rudolf-Wisselbrücke wegen Bauarbeiten bis 5 gesperrt. Und in München, da sind der Effner-Tunnel und der Richard-Strauss-Tunnel, der Altstadtring-Tunnel und der Boschett-Srieder-Tunnel ebenfalls wegen Wartungsarbeiten gesperrt. Da wird überall gewartet in der Stadt. Das waren die Verkehrsmeldungen. Wir wünschen Ihnen weiterhin eine gute Fahrt.
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2: Heute mit André Holst vom NDR aus Magdeburg. Willkommen zur Nachtschicht Deluxe. Eintritt frei, Bödigkeit inklusive, ein bisschen Power. Huey Lewis mit The Power of Love. Schön, dass Sie dabei sind.

0: The Box Tops in der ARD Hitnacht für Sie. Schön, dass Sie da sind. Ich weiß ja nicht, wo Sie die Nacht gerade erwischt haben. Auf dem Sofa, hinterm Lenkrad, im Job oder vielleicht auf einem strengen geheimen Kontrollgang zum Kühlschrank. Na, wer weiß, was da drin ist. Wenn Sie Lust haben, können Sie es mir erzählen, können Sie es mir verraten. Schreiben Sie einfach an ard-hitnacht@mdr.de. Diese Mail, die landet hier direkt auf meinem PC. Dann kann ich Ihr Mailboy sein, sozusagen in der Nacht. Ich halte hier die Stellung, Sie liefern die Lageberichte und pack obendrauf noch einen schönen Soundtrack für Sie drauf. Da gibt's jetzt Imagination, Just an Illusion.
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0: Keith Musik hat uns ein Leben lang begleitet, die Bee Gees und Secret Love in der ARD-Hitnacht. Wir haben es 18 Minuten nach 11 und jetzt machen wir ein bisschen Dschungelfeeling, Dschungelcamp ohne Kameras, dafür mit ordentlichem 80er-Sound. Baltimore und Tarzan Boy, das ist der wahre Dschungelkönig. Und falls Sie jetzt durchs Wohnzimmer schwingen und vorher prüfen, ob die Gardinenstange wirklich lianentauglich ist.
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ARD-Hitnacht, ja, und manchmal braucht es keinen Reiseführer, um eine schöne Stadt zu finden. Nur zwei großartige Stimmen reichen, Cassandra Steen und Adel Taville mit Stadt. Das ist Musik made in Germany vom Feinsten.

0: eine schöne Stadt geworden, Cassandra Steen und Adeltafel hier in der ARD-Hitnacht. 5 Minuten vor 5 mittlerweile und ein Gruß ist reingekommen über ard-hitnacht@mdr.de und das nutze ich doch gleich mal, um nach Stuttgart zu grüßen. Das ist nämlich der Roland, der mich angeschrieben hat. Roland, Stadtbetriebsausflug mit Blick über die Stadt, da heißt es heute leider Fieber und Bett. Ein grippaler Infekt hat ihn erwischt, nachdem ein erkälteter Kollege ihn angesteckt hat. Das passiert, kommt immer mal wieder vor. Langsam aber geht's wieder aufwärts. Dank guter Pflege durch seine Frau Hanne, gelernte Krankenschwester, und der passenden Hausapotheke. Da fühlt er sich schon viel besser. Roland wünscht allen Kranken, ebenfalls hier in der ARD-Hitnacht, schnelle Genesung und noch eine Bitte. Wer erkältet ist, bleibt am besten zu Hause und steckt nicht gleich die halbe Belegschaft an. Ja, Roland, das ist durchaus ein guter Tipp. Aber ganz ehrlich, wenn ich jetzt auch erkältet wäre, ich würde hier trotzdem sitzen, weil es mir unglaublich viel Spaß macht. Aber ein Vorteil hat es, ich sitze hier ja alleine in einem Raum mit ganz vielen Menschen, die es hören, aber ich kann nicht so schnell Menschen und Kollegen anstecken. Das ist ein Vorteil. Der Nachteil ist, wenn man dann doch dicht zusammenarbeitet. Also ganz herzliche Grüße nach Stuttgart an Roland. Gute Nacht und viele Grüße aus Magdeburg.
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Da muss ich leider mal rauf, denn wir haben hier einen Falschfahrer auf der B17 Augsburg-Landsberg. Zwischen Königsbrunn Nord und Kloster Lechfeld-Geltendorf. Da kommt Ihnen ein Falschfahrer entgegen. Fahren Sie äußerst rechts und überholen Sie nicht. Auf der B17 Augsburg-Landsberg zwischen Königsbrunn Nord und Kloster Lechfeld-Geltendorf. Da ist ein Falschfahrer unterwegs. Vorsicht bitte in beiden Richtungen.

0: Remember Me von Cliff Richard hier in der ARD Nacht. Zeit für den Blick auf die Straßen. Wir haben es 23.30 Uhr. Hallo an alle unterwegs. Hier ist der Verkehrsservice in der ARD-Hitnacht. Noch einmal die Warnung vor dem Falschfahrer. Auf der B17 Augsburg-Landsberg zwischen Königsbrunn Nord und Kloster Lechfeld-Geltendorf. Da kommt Ihnen ein Falschfahrer entgegen. Fahren Sie äußerst rechts und überholen Sie nicht. Wir melden, wenn die Gefahr vorüber ist. Weitere Meldungen. A2 Hannover Richtung Berlin zwischen Kreuz Hannover Ost und Hemeler Wald. 5 Kilometer Stau wegen einer Nachtbaustelle. A8 München Richtung Salzburg ist zwischen Bernau und Velden wegen Bauarbeiten bis 5 gesperrt. A57 Krefeld Richtung Köln ist zwischen Krefeld Zentrum und Krefeld Oppum wegen Bauarbeiten ebenfalls bis 5 gesperrt. Dann die A100 Stadtring Berlin-Wedding Richtung Treptow ist zwischen Jakob-Kaiser-Platz und Rudolf-Wissel-Brücke wegen Bauarbeiten bis 5 gesperrt. Und A111 Berlin-Stadteinwärts ist zwischen Heckerdamm und Rudolf-Wissel-Brücke ebenfalls wegen Bauarbeiten bis 5 gesperrt. Und hier meldet sich München. Da sind der Effner-Tunnel, der Richard-Strauss-Tunnel und der Altstadtring-Tunnel und der Boschetz-Rieder-Tunnel ebenfalls wegen Wartungsarbeiten bis 5 in beiden Richtungen gesperrt. Da geht durch die Tunnelei im Augenblick überhaupt nichts. Das waren die Verkehrsmeldungen. Wir wünschen Ihnen weiterhin eine gute und störungsfreie Fahrt.
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0: Der Tag geht. André Holst kommt und mit ihm von Boyzone richtig gute Musi, ein Cover, Father and Son.

Samantha Fox war das. ARD Hit Nacht um 23.36 Uhr. Grüße gehen raus an Mike in Niedersachsen. Da hört nämlich die ARD Hit Nacht in Goslar. Hat gerade den Kühlschrank geplündert. Wollte noch ein bisschen was snacken. Ich hoffe, es ist gelungen. Außerdem möchte Mike seinen Kumpel Leon grüßen, der gerade mit dem Auto Richtung Kalberstadt unterwegs ist. Gute Fahrt und weiterhin einen richtig guten Appetit gewünscht. Das ist schon mal ein Plan. Ja, und einen weiteren Gruß kann ich ja auch noch zelebrieren. Dieser Gruß geht nach Braunschweig an Mareike. Nach einem richtig schönen Tag, da hat sie es sich auf der Couch gemütlich gemacht mit einer Tasse Tee und natürlich der ARD Hit Nacht in den Ohren. Mehr Details zum gemütlichen Outfit gibt's allerdings nicht, weil es auch schon sehr spät ist, schreibt sie. Maike wünscht eine schöne Sendung und sagt, es muss nicht immer was Besonderes sein. Manchmal reicht auch einfach ein entspannter Abend. Vielen Dank für die lieben Grüße nach Magdeburg und eine angenehme Nacht nach Braunschweig. Und mit ganz viel Gefühl mache ich jetzt musikalisch weiter mit Musik von Dr. Hook.

Rösti in der ARD-Hitnacht. Gute Nachrichten hier jetzt um 10 vor 12. Entwarnung von der B17 Augsburg-Landsberg. Kein Falschfahrer mehr. Zwischen Königsbrunn Nord und Kloster Lechfeld-Geltendorf, da haben sie wieder freie Fahrt. Ja, und Nachteulen, heimliche Kühlschrankanbeter. Wir hören uns morgen wieder in ungefähr 10 Minuten nach den Nachrichten, falls ich bis dahin nicht von meinem Bürostuhl adoptiert wurde. Ich höre jetzt so ein bisschen Soundtrack, eine super Dosis der 80er, Depeche Mode und Just Can't Get Enough. Also, bis morgen in 10 Minuten.

Und hier ist noch eine Warnmeldung reingekommen in die ARD-Hitnacht. Hat sich dazwischen gemogelt. Vorsicht bitte in beiden Richtungen auf der A7 Hannover-Kassel. Zwischen Lutherberg und Kassel-Nord, da werden Gegenstände auf die Fahrbahn geworfen. Fahren Sie bitte besonders aufmerksam. Auf der A7 Hannover-Kassel zwischen Lutherberg und Kassel-Nord, da werden Gegenstände auf die Fahrbahn geworfen.

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1: Um 0 Uhr mit Wolfgang Berger. Die Spitzen von Union und SPD haben ihre Beratungen im Koalitionsausschuss beendet. Die Sitzung dauerte etwa 4 Stunden. Aus der Nachrichtenredaktion Karin Busche.
2: Bis tief in die Nacht ging es diesmal nicht. Kurz nach 22 Uhr war der Koalitionsausschuss zu Ende. Was besprochen wurde, ist bisher nicht bekannt. Aber aus Regierungskreisen hieß es, die Gespräche hätten in einer guten Atmosphäre stattgefunden. Man habe sich ausgesprochen, auch über die Ergebnisse der letzten Wahlen in Sachsen-Anhalt, Berlin und Mecklenburg-Vorpommern. Außerdem habe man darüber gesprochen, wie der Zeitplan ist bei den verabredeten Reformen. Die Regierungsfraktionen sollen heute informiert werden. Es hieß aber schon vorher, dass es keine neuen Beschlüsse geben würde.
1: Frankreichs Premierminister Le Cornu hat sich in einer Ansprache an die protestierenden Schülerinnen und Schüler gewandt. Darin versprach er, die Lernbedingungen an den Schulen zu verbessern. Mehr Geld werde es aber nicht geben. Dafür solle es mehr Vertretungslehrer, überarbeitete Stundenpläne und Änderungen beim Zulassungsverfahren an den Universitäten geben. Die Bildungsgewerkschaften fordern dagegen zusätzliche Ausgaben in Höhe von 10 Milliarden Euro.

0: Demokraten verklagen die Regierung von Präsident Trump wegen Werbespots auf Staatskosten. In ihrem Schriftsatz vor einem Bundesgericht in Washington bezeichnet die Partei die Werbung als rechtswidrige Propaganda. In den Werbefilmen werden Trump und seine Politik gelobt. Laut US-Medien haben sie bisher mehr als 12 Millionen Dollar Steuergeld gekostet. In knapp einem Monat sind in den USA Zwischenwahlen. Das waren die Nachrichten. Und hier noch das Wetter in Deutschland. Von Westen her teils kräftiger Regen, im Südosten meist trocken. Tiefstwerte 16 Grad am Oberrhein bis 6 Grad an der Oder. Tagsüber breitet sich Regen nach Osten aus, später von Nordwesten her wechselnd bewölkt mit Sonne, aber auch Schauern, Höchstwerte 12 bis 20 Grad. Am Freitag weiterhin wechselhaft, nur im Süden abseits der Alpen etwas Sonne, 10 bis 16 Grad. Sonnabend wechselnd bewölkt, teils etwas Sonne und Schauer bei 10 bis 17 Grad. Es ist 0:03 Uhr.
1: Und jetzt wird's Zeit für den Blick auf die Straßen. Hallo an alle unterwegs, hier ist der Verkehrsservice in der ARD Hitnacht. Vorsicht bitte in beiden Richtungen auf der A7 Hannover-Kassel in Höhe von Sandershausen. Da werden von einer Brücke Gegenstände auf die Fahrbahn geworfen. Fahren Sie da bitte besonders aufmerksam. Und nochmal die Entwarnung für die B17 Augsburg-Landsberg. Kein Falschfahrer mehr zwischen Königsbrunn, Nord und Klosterlechfeld-Geltendorf. Weitere Meldungen. A2 Hannover Richtung Berlin zwischen Kreuz Hannover Ost und Themeler Wald 5 Kilometer Stau wegen einer Nachtbaustelle. A8 München Richtung Salzburg ist zwischen Bernau und Felden wegen Bauarbeiten bis 5 gesperrt. Dadurch haben wir Stau. Hier die A57 Krefeld Richtung Köln ist zwischen Krefeld Zentrum und Krefeld Oppum wegen Bauarbeiten bis 5 gesperrt. Aus Berlin von der 100 Stadtring Berlin Wedding Richtung Treptow, da kommt diese Meldung. Die Strecke ist zwischen Jakob-Kaiserplatz und Rudolf-Wissell-Brücke wegen Bauarbeiten bis 5 gesperrt. Und in München, da sind der Effner-Tunnel, der Richard-Strauss-Tunnel, der Altstadtring-Tunnel und der Boschetz-Rieder-Tunnel ebenfalls wegen Wartungsarbeiten bis ca. 5 gesperrt. Das war's. Das waren die Verkehrsmeldungen in der ARD-Hitnacht. Wir wünschen Ihnen weiterhin eine gute und störungsfreie Fahrt.
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1: Der Tag geht, André Holst kommt und dies ist der Countdown, the final Countdown mit Europe. Und hier ist er, der neue Tag, Donnerstag, 8. Oktober 2026.

0: Das war ganz viel Liebe von Rosenstolz und Vergessen schön. Hier in der ARD Hitnacht um 12 nach 12. Ha, Schnapszahlenalarm. Wir haben heute den 8. Oktober und damit haben wir wieder Geburtstagskinder. Happy Birthday, das Team der ARD Hitnacht mit den besten Wünschen an die Geburtstagskinder des Tages. Und was kann ich sagen? Viel Glück, viel Liebe und was liegt vor Ihnen? 12 Monate Glück hoffentlich. 52 Wochen Erfolg, 365 Tage Liebe und das sind dann 8.760 Stunden zum Genießen oder 525.600 Minuten Zufriedenheit und 31.536.000 Sekunden mit Menschen, die man mag. Ja, zum Geburtstag alles erdenklich Gute. Und dazu gibt's ein Geburtstagsständchen mit einem wunderbaren Künstler, der Musikgeschichte geschrieben hat.
1: Israel Kamakavivole.
0: Ja, das war meine Aussprachedatenbank. Ich kann den so schlecht aussprechen. Das ist ein bisschen dämlich. Also Israel Kamakavivole. Habe ich das richtig gemacht?
1: Israel Kamakavivole.
0: Ja, mit Over the Rainbow.

Das war ein Balsam für die Seele, Climbing Fischer hier in der ARD-Hitnacht. 0.21 Uhr haben wir es und jetzt wird es hier dringend. Keine Sorge, kein Notfall, nur, wie ich finde, verdammt guter Rock. Ah, klingt nach Alarmstufe Rot. Das heißt bei uns im Radio nur lauter machen. Und ich finde, dass auch ihre Nachbarn die ARD-Hitnacht hören sollten, ob sie wollen oder nicht, auf

0: In der ARD-Nacht. Der Blick auf die Straßen, hallo an alle unterwegs. Wir haben es 0.30 Uhr mittlerweile. A2 Hannover Richtung Berlin zwischen Kreuz Hannover Ost und Hemeler Wald gibt es 5 Kilometer Stau wegen einer Nachtbaustelle. A8 München Richtung Salzburg ist zwischen Bernau und Felden wegen Bauarbeiten bis 5 gesperrt. Die A57 Krefeld Richtung Köln ist zwischen Krefeld Zentrum und Krefeld Oppum wegen Bauarbeiten gesperrt. Dann A100 Stadtring Berlin Wedding Richtung Treptow ist zwischen Jakob-Kaiser-Platz und Rudolf-Wissell-Brücke wegen Bauarbeiten bis 5 gesperrt. Hier die A111 Berlin-Stadteinwärts zwischen Heckerdamm und Rudolf-Wissell-Brücke. Da haben wir ebenfalls die Sperrung. Und aus München, da haben wir einige Sperrungen. Und zwar, da sind der Effner-Tunnel, der Richard-Strauss-Tunnel, der Altstadtring-Tunnel und der Boschetz-Rieder-Tunnel wegen Wartungsarbeiten. Noch bis 5 Uhr gesperrt, da wird überall kräftig gewartet. Das waren die Verkehrsmeldungen. Wir wünschen Ihnen weiterhin eine gute und störungsfreie Fahrt.
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0: Ich bin André Holst, die Sappelschnute oder auch nächtlicher Metaphernmagier. Die ARD-Hitnacht kommt aus Magdeburg vom Mitteldeutschen Rundfunk. Und ich habe The Miracle of Love mit Eurythmics. Schön, dass Sie dabei sind.

0: Train mit Angel in Blue Jeans hier in der ARD Hitnacht.
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Kylie Minogue, The Locomotion in der ARD-Hit-Nacht. Und jetzt machen wir einen kleinen Zeitsprung. Überfrequenzen, ja, da sind wir im Jahr 1976. Ein Song, Stevie Wonder, hat diesen Titel für seine neugeborene Tochter geschrieben damals. Und irgendwie schafft Isn't She Lovely es bis heute, einem ein Lächeln aufs Gesicht zu zaubern. Und das können wir auch um diese Uhrzeit, um 0:42 Uhr, immer gut gebrauchen.

Ja, 10 vor 1, die ARD Hit Nacht. Schön, dass Sie bei uns sind. Und es geht Richtung Nachrichten. Und ich kann an dieser Stelle schon ganz offiziell sagen, schönen Donnerstag gewünscht. Ne? So ein Spätsommertraum und Herbstgefühl, damit Sie so ein bisschen da durchkommen. Gibt's jetzt eine Stimme, die unter die Haut geht? Ich erkläre den Balladenladen für eröffnet. Hier ist Joe Cocker und Out of the Blue in der ARD Hit Nacht.

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1: Um 1 Uhr mit Wolfgang Berger. Die Spitzen von Union und SPD haben ihre Beratungen im Koalitionsausschuss am Abend nach etwa 4 Stunden beendet. Über die Ergebnisse will die Regierung erst am Morgen informieren und das voraussichtlich in schriftlicher Form. Aus der Nachrichtenredaktion Christiane Rüther.
2: Hauptthema der Sitzung war der Zeitplan für die weitere Umsetzung der Reformvorhaben. Außerdem wurde über die Ergebnisse der letzten Wahlen in Sachsen-Anhalt, Mecklenburg-Vorpommern und Berlin gesprochen. Teilnehmer beschrieben die Sitzung nach dem Ende des Treffens als gut und sehr konstruktiv. Vor dem Hintergrund der Wahlergebnisse hatte Bundeskanzler Merz vor der Sitzung ein neues Bekenntnis zum vereinbarten Reformkurs verlangt. Er gehe davon aus, dass der Koalitionsvertrag und das im Juli beschlossene Reformpaket unverändert die Geschäftsgrundlage für die Arbeit der Koalition bleiben. So Merz.
1: 2 Wochen nach der Zwangsräumung ihrer Wohnung ist eine 87-jährige Spanierin im Krankenhaus gestorben. Der Fall von Marie Carmen Abascal hatte landesweite Proteste ausgelöst. Aus Madrid Hans-Günther Kellner.
3: Die 87-jährige Rentnerin wurde zum Symbol für die Bewegung gegen die Spekulation mit Wohnungen und gegen Mieterhöhungen in Spanien, seit ihre Mietwohnung in der Madrider Innenstadt vor 2 Wochen zwangsgeräumt wurde. Seither lag die von den Anstrengungen stark geschwächte 87-Jährige im Krankenhaus. Die Räumung löste landesweite Empörung über die rechtliche Situation von Mieterinnen und Mietern und die Auswüchse auf dem spanischen Wohnungsmarkt aus. Die Gewerkschaften haben für den 11. November zu einem Generalstreik gegen die Situation auf dem spanischen Wohnungsmarkt aufgerufen.
1: In Berlin-Mitte haben mehr als 1.000 Menschen an die Opfer des Terrorangriffs der Hamas auf Israel vor 3 Jahren erinnert. Auf der zentralen Gedenkveranstaltung sprachen unter anderem Bundesinnenminister Dobrindt und der israelische Botschafter Prosor. Man dürfe nicht nur Reden über tote Juden halten, es brauche eine Offensive für lebendige Juden, sagte Prosor. Dobrindt mahnte, Antisemiten dürften nie wieder an die

0: Am Freitag weiterhin wechselhaft, nur im Süden, abseits der Alpen etwas Sonne, 10 bis 16 Grad. Am Sonnabend dann wechselnd bewölkt, teils etwas Sonne und Schauer bei 10 bis 17 Grad. Es ist 1.03 Uhr.
1: Und nach den Nachrichten wird Zeit für den Blick auf die Straßen. Hier ist der Verkehrsservice in der ARD-Hitnacht. Hallo an alle unterwegs. Die A8 habe ich im Blick. München Richtung Salzburg ist zwischen Bernau und Felden wegen Bauarbeiten bis 5 gesperrt. Dadurch staut es sich und die Umleitung führt sie über die U79. A57 Krefeld Richtung Köln ist zwischen Krefeld Zentrum und Krefeld Oppum wegen Bauarbeiten bis 5 gesperrt. Und hier A100 Stadtring Berlin-Wedding Richtung Treptow ist zwischen Jakob-Kaiser-Platz und Rudolf-Wissell-Brücke wegen Bauarbeiten bis 5 gesperrt. A111 Berlin-Stadt einwärts ist zwischen Heckerdamm und Rudolf-Wissell-Brücke wegen Bauarbeiten bis 5 gesperrt. Und in München, oh, da sind einige Tunnel dicht, und zwar der Effner-Tunnel, der Richard-Strauss-Tunnel, der Altstadtring-Tunnel und der Boschetz-Rieder-Tunnel wegen Wartungsarbeiten bis 5 in beiden Richtungen jeweils gesperrt. Das war's. Wenn Sie noch was haben, kommen Sie gut durch, fahren Sie vorsichtig und kommen Sie gut in den neuen Tag, in diesen 8. Oktober.
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0: Ein echter Hammond-Orgel-Sound bei den Animals mit House of the Rising Sun. Ah, die Hitnacht haben wir hier. 13 Minuten nach 1. Na? Ha, da ist er ja. Ich wollte nämlich noch was zu unseren Geburtstagskindern sagen. Heute am 8. Oktober, das sind ja die Wagen, ne? Die Waage, ja, sie wird klassisch mit Charme, Harmonie und Sinn für Schönheit verbunden. Also perfekt für einen kleinen Schnack sozusagen hier in der ARD-Nacht. Heute haben die Wagen Geburtstag, ausgeglichen, charmant und entscheidungsfreudig. Naja gut, 2 von 3 reichen dabei, ja. Opus, erinnern Sie sich noch? Life is life.
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Ryan Ferry. Don't Stop the Dance in der ARD-Hitnacht. Uhr. Schön, dass Sie da sind. Herbstzeit in Deutschland und die Natur draußen, die scheint gerade so eine Art Farbkasten so zu spielen, ne? Also komplett auszukippen. Die ganzen Farben liegen überall durcheinander rum. Und wenn Sie diesen Tag malen müssten, welche Farben kämen auf Ihre Leinwand? So jetzt, ne? Sonnengelb, Nebelgrau, Regenblau oder vielleicht doch ein hoffnungsvolles Himmelblau. Wenn Sie Lust haben, rufen Sie doch mal an. 0800 80 80 110. Dann habe ich Sie am Telefon. 0800 80 80 110.

0: Angel Eyes mit ABBA hier in der ARD-Nacht. Hallo an alle unterwegs, hier ist der Verkehrsservice in der ARD-Hitnacht um 1.30 Uhr. Ich habe eine Meldung von der A8 München Richtung Salzburg zwischen Bernau und Felden. Da ist die Strecke wegen Bauarbeiten bis 5 gesperrt und da staut es sich. Die A57 Krefeld Richtung Köln ist zwischen Krefeld Zentrum und Krefeld Oppum wegen Bauarbeiten gesperrt. Und die A100 Stadtring Berlin-Wedding Richtung Treptow ist zwischen Jakob-Kaiser-Platz und Rudolf-Wissell-Brücke wegen Bauarbeiten bis 5 gesperrt. Und die A111 Berlin-Stadt einwärts ist zwischen Heckerdamm und Rudolf-Wissell-Brücke wegen Bauarbeiten auch bis 5 gesperrt. Und hier habe ich noch München im Blick. Da sind der Effner-Tunnel, der Richard-Strauss-Tunnel, der Altstadtring-Tunnel und der Boschetz-Rieder-Tunnel wegen Wartungsarbeiten bis 5 gesperrt in beiden Richtungen. Und das war's schon. Weiterhin eine gute und störungsfreie Fahrt für Sie.
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0: Und wenn Sie unterwegs sind, kommen Sie gut an Ihr Ziel. Ich habe dazu den Soundtrack The Road to Hell. Hier ist Chris Rea. Und ich bin André Holst.

0: Ja, während Deutschland schläft, da halten andere den Laden am Laufen. Ne? Pflegekräfte, Polizei, Feuerwehr, Lkw-Fahrer, Bäcker, Produktion und viele, viele andere Nachtschichtler. Und heute Nacht denken wir ganz besonders an Sie und liefern dazu die richtig gute Musik. James Blunt in der ARD-Hitnacht.
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0: Der Hitnacht. Schön, dass Sie da sind.
1: Ja, also hier ist Katja aus Leipzig und ich würde alle Farben verwenden für den goldenen Herbst, der uns mittlerweile beschert ist. Okay, alles klar. Danke. Tschüss.
2: Da ist der Leo aus Unterhaching. Du hast gerade gesagt, also ich höre deine Sendung, magst sehr gute Musik, vorher House of Rising Sound, was sind was super. Ich sitze da mit am Balkon, habe ich Öllampen an und Kerze. Also ganz romantisch sitze ich da und dann hast du gefragt, was ich jetzt für Farben oder was die Menschen für Farben jetzt malen würden. Also jetzt zum jetzigen Zeitpunkt würde ich schwarz nehmen wie die Nacht. Genau, das war's und danke für euer ich höre so oft eure Sendung, saugute Musik und einfach super. Macht's weiter, bleibt gesund miteinander und die, wo da zuhören, auch, das ist das Wichtigste, Gesundheit. Servus, der Leo aus Unterhaching. Pfiat.

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1: Um 2 Uhr mit Wolfgang Berger. Die Spitzen von Union und SPD haben ihre Beratungen im Koalitionsausschuss beendet. Die Sitzung dauerte etwa 4 Stunden. Aus der Nachrichtenredaktion Karin Busche.
2: Bis tief in die Nacht ging es diesmal nicht. Kurz nach 22 Uhr war der Koalitionsausschuss zu Ende. Was besprochen wurde, ist bisher nicht bekannt. Aber aus Regierungskreisen hieß es, die Gespräche hätten in einer guten Atmosphäre stattgefunden. Man habe sich ausgesprochen, auch über die Ergebnisse der letzten Wahlen in Sachsen-Anhalt, Berlin und Mecklenburg-Vorpommern. Außerdem habe man darüber gesprochen, wie der Zeitplan ist bei den verabredeten Reformen. Die Regierungsfraktionen sollen heute informiert werden. Es hieß aber schon vorher, dass es keine neuen Beschlüsse geben würde.
1: Frankreichs Premierminister Le Cornu hat sich in einer Ansprache an die protestierenden Schülerinnen und Schüler gewandt. Darin versprach er, die Lernbedingungen an den Schulen zu verbessern. Mehr Geld werde es aber nicht geben. Dafür solle es mehr Vertretungslehrer, überarbeitete Stundenpläne und Änderungen beim Zulassungsverfahren an den Universitäten geben. Die Bildungsgewerkschaften fordern dagegen zusätzliche Ausgaben in Höhe von 10 Milliarden Euro. Für heute haben sie erneut zu einem Protesttag aufgerufen. Bei russischen Angriffen auf die Ukraine sind innerhalb eines Tages mindestens 25 Menschen getötet worden. Das teilte der ukrainische Präsident Selenskyj mit. Aus Kiew Nils Bula.
3: In Kiew wurde am späten Nachmittag Luftalarm wegen Drohnen ausgelöst. Nach Informationen von Bürgermeister Vitali Klitschko sind Trümmerteile einer abgeschossenen Drohne auf ein 5-stöckiges Wohnhaus gestürzt. Währenddessen stieg die Zahl der Opfer in Priloki weiter an. In der kleinen Stadt östlich von Kiew sind mindestens 18 Menschen gestorben, unter ihnen 4 Kinder. Am frühen Morgen hatte eine Rakete ein mehrstöckiges Wohnhaus getroffen und vollständig zerstört. Die Stadt hat eine 3-tägige Trauer ausgerufen.
1: Der ehemalige Chef des Bundesnachrichtendienstes Hanning muss unter anderem wegen Spionageverdacht in Untersuchungshaft. Ein Ermittlungsrichter des Bundesgerichtshofs hat den Haftbefehl gegen den 80-Jährigen in Vollzug gesetzt, so eine Sprecherin der Bundesanwaltschaft. Hanning wird unter anderem geheimdienstliche Agententätigkeit und Auskundschaften von Staatsgeheimnissen vorgeworfen. Der Ex-BND-Chef war vorgestern festgenommen worden. Das waren die Nachrichten. Und das Wetter in Deutschland. Von Westen her teils kräftiger Regen, im Südosten meist trocken. Tiefstwerte 16 Grad am Oberrhein bis 6 Grad an der Oder. Tagsüber breitet sich Regen nach Osten aus, später von Nordwesten her wechselnd bewölkt.